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1: Am Mikrofon Nina Walli, es ist 3 Uhr. Landwirtschafts- und Umweltminister Norbert Totschnig von der ÖVP verteidigt am Abend das vereinbarte Klimaschutzgesetz. Darin verankert ist eine Klimaneutralität bis 2040. Dafür soll bis Ende 2027 ein Fahrplan erarbeitet werden. Allerdings ohne Sanktionen, wie Totschnig im ZIP2-Interview mit Marie-Claire Zimmermann betont.
2: Jeder legt Maßnahmen vor mit einem Zeitplan. Und damit haben wir ein sehr klares Bekenntnis, starkes Bekenntnis, wenn jeder dann in seinem Zuständigkeitsbereich hier die Maßnahmen ergreift und entsprechend dann die Gesetze erstellt und so weiter und so fort.
3: Ja, aber braucht nur irgendwas passieren und dann sagt derjenige in dem einen Bereich, na jetzt ist es sich leider nicht ausgegangen.
2: Das ist auch gerechtfertigt, es war auch der Wirtschaft sehr wichtig, dass wir eine Standortklausel hier einbauen. Was kann so eine volkswirtschaftliche Verwerfung sein, zum Beispiel eine Pandemie? Da ist klar, das sind dann einfach gröbere Maßnahmen notwendig, da muss man korrigieren und deshalb ist es auch notwendig oder möglich, dass der Klimafahrplan in einem solchen Fall auch geändert werden kann.
1: So der Umweltminister in der ZIP2. Russland hat im Südosten der Ukraine ein Einkaufszentrum mit Drohnen angegriffen. Mindestens 14 Menschen sollen dabei getötet worden sein, mehr als 100 verletzt. Auch in der Region Kharkiv in der Ostukraine werden nach russischen Angriffen zwei Tote gemeldet. Große Enttäuschung am Abend bei den Frequency-Besuchern. Das Festival in St. Pölten musste wegen massiver Sturmböen komplett abgebrochen werden. Heute soll das Festival aber weitergehen. Tennisstar Jannik Sinner wird nicht bei den US Open aufschlagen. Der Weltranglisten-Erste aus Südtirol hat seine Teilnahme wegen einer Knieverletzung abgesagt. Christoph Ott.
4: Seit Wochen hat der fünfmalige Grand-Slam-Champion Probleme mit seinem rechten Knie. Daher musste der 25-Jährige schon für die ATP-Masters-Turniere in Montreal und Cincinnati absagen. Und nun sind die Befürchtungen wahr geworden. Auch die US Open finden ohne Jannik Sinner statt. Wie der Südtiroler selbst in einem Statement veröffentlicht hat, meint er, obwohl ich hart mit meinem Team und meinem medizinischen Betreuerstab gearbeitet habe, mussten wir nun die schwere Entscheidung treffen, dass ich dieses Jahr nicht bei den US Open antreten kann. Ich bin natürlich sehr traurig und enttäuscht. So Sinner, der noch mehr Zeit braucht, um sich von den Problemen im rechten Knie zu erholen. Damit müssen alle Tennisfans, die sich auf ein mögliches Duell zwischen Sinner und dem Spanier Carlos Alcaraz, der nach viermonatiger Verletzungspause sein Comeback gibt, weiter auf ein neues Duell der beiden Superstars warten.
1: Und jetzt zum Wetter und zur Nathalie Auer.
5: Gestern gab es in der Osthälfte zum Teil turbulentes Wetter mit Sturmböen von 70 bis 110 Kilometer pro Stunde. Und auch in den kommenden Stunden kann es in Niederösterreich und in Wien teilweise noch sehr windig sein. Dazu gibt es heute und auch morgen im Großteil des Landes zumindest ein paar Sonnenstunden. Zwischen Innsbruck und Eisenstadt bleiben die Wolken teilweise aber auch dicht und stellenweise ziehen hier Regenschauer durch. Die Temperaturen, die erreichen heute und auch morgen 18 bis 26 Grad. Bis zu 26 Grad werden es zum Beispiel im Machfeld.
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1: Am Mikrofon Nina Walli, es ist 4 Uhr. Erleichtert über das Dürrehilfepaket der Regierung zeigt sich der Präsident der Landwirtschaftskammer Josef Moosburger. Die 240 Millionen Euro Unterstützung für den Agrarsektor wertet Moosburger im Gespräch mit Volker Obermeier positiv.
2: Es war höchst notwendig, dass dieser Abschluss zustande kommt. Für die in dieser leidgeprüften Situation stehenden Bauernfamilien unumgänglich.
3: Ursprüngliche Forderung war um die 250 Millionen, jetzt sind es in Summe 240 Millionen. Auch zufrieden?
2: Ganz ehrlich, zum Thema zufrieden als Bauer in diesem extremen Dürre- und Katastrophenjahr für die Bauernfamilien ist nicht ganz einfach, zufrieden zu sein. Aber allen, die jetzt der Meinung sind, die Bauern haben sich's wieder gerichtet, sage ich klar, nein, deutlich verfehlt. Tatsache ist, da haben den größeren Teil des Schadens die Bauernfamilien selber zu tragen. Das ist ein wichtiges, notwendiges Erste-Hilfe-Paket, damit die Liquidität auf den Betrieben vorübergehend gesichert ist,
1: sagt Landwirtschaftskammerpräsident Moosburger. TikTok und der chinesische Mutterkonzern ByteDance zahlen im Streit um den Datenschutz von Kindern in den USA 400 Millionen Dollar. Damit werde eine Klage des US-Justizministeriums beigelegt, heißt es. Auf der griechischen Insel Limnos ist ein Waldbrand ausgebrochen. Dutzende Urlauberinnen und Urlauber sind in Sicherheit gebracht worden. In Griechenland steht eine neue Hitzewelle an. Heute sollen es teilweise bis zu 42 Grad werden. Zum Auftakt der vierten Runde in der Fußball-Bundesliga verliert der GAK erstmals unter Trainer Joachim Standfest in Ried 0:1. Die Oberösterreicher feiern damit den ersten Saisonsieg, Dennis Bankowski.
4: Ein Elfmetertor von Neostürmer Pape Sissoko kurz vor der Pause nach Foul an Ante Bajic sichert den Riedern einen hart umkämpften Arbeitssieg. Der erste Saisonerfolg ist auch der erste unter Trainer Mario Despotovic.
5: Fühlt sich gut an. Ich glaube, dass die Mannschaft jetzt auch das verdient hat, weil man jede Woche so hart arbeitet. Und ich hoffe, dass es nur einer von vielen Siegen, die kommen.
4: Bitter endet das Debüt von GRK-Interimstrainer Joachim Standfest. Die Grazer präsentieren sich ebenbürtig, haben einige gute Möglichkeiten und beim vermeintlichen Führungstreffer nach einer knappen Abseits. Entscheidung Pech.
6: Ich glaube, wir haben ein anständiges Spiel gemacht. Wir waren mehr als ebenbürtig. Wir haben einen guten Fight gebaut und sind leider als Verlierer vom Platz gegangen. Aber es heißt einfach hart weiterarbeiten.
4: Heute folgen in der Bundesliga zwei Spiele. Um 17 Uhr Altach gegen Hartberg und um 19.30 Uhr Sturm Graz gegen Austria Lustenau.
1: Und jetzt zum Wetter und zur Nathalie Auer.
7: In Teilen Niederösterreichs und in Wien sind weiterhin starke bis stürmische Windböen möglich. Tagsüber ist der Winter nicht mehr ganz so kräftig. Dazu gibt es heute zweigeteiltes Wetter. Zeitweise sonnig wird es vom Flachgau bis Niederösterreich und Wien bzw. im Westen. Sonst schafft es die Sonne kaum durch und stellenweise kann es auch regnen. Die Temperaturen, die erreichen je nach Sonnenscheindauer 19 bis 26 Grad. Morgen gibt es dann wenig Neues. Es wird wieder ähnlich warm wie heute und zwischen Innsbruck und Eisenstadt überwiegen die Wolken.
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2: Mit Martina Kofler im Studio. Guten Morgen. In Großbritannien werden ab Oktober erneut tausende Häftlinge vorzeitig aus der Haft entlassen. Der Grund, es gibt schlicht keinen Platz mehr in den Gefängnissen. Aus London ORF-Korrespondent Jörg Winter.
3: Unterfinanziert und überbelegt, die englischen Gefängnisse operieren am Anschlag und so werden ab Oktober bis zu 5000 Häftlinge vorzeitig entlassen. Viele, nachdem sie nur ein Drittel ihrer Strafe abgesessen haben. Ausgenommen sind verurteilte Mörder und nach Druck aus der Öffentlichkeit jetzt auch Sexualstraftäter. Frühere Regierungen haben nicht genug Gefängnisse gebaut. Es ist eine extrem herausfordernde Situation, in der unser Land gar nicht sein sollte, sagt Premierminister Andy Burnham. In den vergangenen 30 Jahren hat sich die Zahl der Häftlinge in Großbritannien verdoppelt, obwohl die Kriminalitätsrate in vielen Bereichen rückläufig war. Die bevorstehende Entlassungswelle ist nicht die erste und wohl auch nicht die letzte. Mildere Strafen sind unpopulär, ausländische Häftlinge abzuschieben ist schwierig und der Bau neuer Gefängnisse ist teuer und dauert.
2: Das von der Regierung beschlossene Klimaschutzgesetz mit 240 Millionen Euro Dürrehilfen für die Bauern sorgt für Lob und Kritik. ÖVP, SPÖ und NEOS sehen das Paket als großen Erfolg. Die Opposition übt dagegen Kritik. Die FPÖ spricht von einem faulen Kompromiss. Für die Grünen ist das Gesetz zahnlos. Es werde zu wenig für das Klima getan, heißt es. Bei russischen Drohnenangriffen auf ein Einkaufszentrum in der südukrainischen Stadt Kryvyi Rih sind nach Angaben des zuständigen Militärgouverneurs mindestens 16 Menschen getötet worden. Es soll mehr als 130 Verletzte geben, darunter viele Kinder. Der ukrainische Präsident Zelensky sprach von einem hinterhältigen Angriff in zwei Wellen. Weil sie illegal Daten von Kindern gesammelt haben soll, muss die Kurzvideoplattform TikTok jetzt 400 Millionen US-Dollar zahlen. Damit werden die Ermittlungen beigelegt und ein Verbot von TikTok in den USA ist vorerst abgewendet. Heftige Unwetter haben am Abend und in der Nacht in Teilen Österreichs erneut zu zahlreichen Feuerwehreinsätzen geführt. In Oberösterreich waren insgesamt 130 Feuerwehren wegen Sturmschäden und überfluteten Kellern im Einsatz. In Salzburg sorgte eine Sturmfront am Abend für mehrere Notfälle auf Seen. Auch aus der Steiermark wurden Dutzende Einsätze gemeldet. Das waren die Nachrichten mit Martina Kofler. Zum Wetter.
4: Turbulentes Wetter haben wir in den vergangenen Tagen erlebt. Gestern Abend sind Sturmböen von 80 bis 100 km/h in tiefen Lagen in 4 Bundesländern gemessen worden. Das Tief, das dafür verantwortlich war, ist mittlerweile aber schon nach Norden abgezogen und somit geht es vergleichsweise ruhig durchs Wochenende ohne Unwetter. Wir starten mit Temperaturen zwischen 8 und 18 Grad in den Samstag und es bleibt bei maximal durchschnittlichen Spätsommertemperaturen mit 18 bis 26 Grad am Nachmittag. Der Wind ist von Oberösterreich bis ins Nordburgenland deutlich zu spüren heute. Die Sonne zeigt sich in den meisten Regionen zumindest für ein paar Stunden, am längsten nördlich der Alpen und teilweise in Vorarlberg und Tirol. Im Bergland und im Südosten halten sich oft zähe Wolken. Im Großen und Ganzen ähnlich wird der morgige Sonntag, überall wahrscheinlich mit etwas mehr Sonne, aber ähnlich warm. Der Wind ist dann kein Thema mehr. Noch mehr Sonne gibt es am Montag und die Temperaturen gehen wieder nach oben, auf bis zu 29 Grad im Inntal. Nach Osten hin bleiben die Temperaturen noch gedämpft, hier wird es am Dienstag wieder wärmer. So viel zum Wetter von Daniel Stanka.
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1: Wissen Sie, was Haiku ist? Nein? Haiku ist eine traditionelle japanische Gedichtform, die sich weltweit verbreitet hat. Martin Fenkart, Pastoralamtsleiter der katholischen Kirche vor Adelberg, versucht sich heute auch einmal in der kürzesten Gedichtform der Welt.
2: Das ist mein erster Haiku-Versuch. Darum bitte ich Sie um Nachsicht, wenn das nicht so toll klingt wie bei den japanischen Profidichtern. Mein Haiku lautet so: Die Uhr steht still, sie hat jetzt Zeit. Frieden ist recht leise. Alles hat eben seine Zeit, so steht es auch in Kohelet im Alten Testament. Da heißt es ja, es gibt eine Zeit zum Weinen und eine Zeit zum Lachen. Eine Zeit für die Klage und eine Zeit für den Tanz. Und es hat seine Logik, Zeitenfolgen einzuhalten, damit Terminkalender und Uhrwerke im Gleichgewicht bleiben. Ich gestehe, dass mir der letzte Frühsommer zu turbulent gewesen ist und ich Mühe damit habe, wenn alles nachgeholt werden muss, was nicht stattfinden konnte. Bälle oder Faschingsfeiern können für meinen Geschmack auch einmal ausfallen. Zum Glück ist der Nikolaus nicht auch noch auf die Idee gekommen, im Juli oder im August ausrücken zu müssen, um Verpasstes nachzuholen. Apropos Zeit. Im Lebensmittelhandel werden Lebkuchen und Spekulatius bereits mit dem 15. August ausgeliefert. Es riecht also wieder nach Tannenwipfeln und Advent. Hat die besinnliche Zeit etwa schon begonnen? Die Uhr steht still, sie hat jetzt Zeit. Frieden ist recht leise.
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1: Mikrofon Arthur Treinacher. Guten Morgen. Sommerzeit ist auch Zeit für politische Touren durch die Bundesländer. Besonders wichtig ist das für Vizekanzler und SPÖ-Chef Andreas Babler, der zuletzt von mehreren Landesparteichefs kritisiert wurde. Gestern war Babler in Oberösterreich zu Gast. Felix Nowak war dabei.
2: Ein Abend als Gegenmodell zur Sommertour von Kanzler Stocker, das zeigt sich auch an diesem Satz.
3: Kinderbetreuung ist Arbeit.
2: Damit erntet SPÖ-Chef Babler gleich zu Beginn Applaus. Er spielt auf den bisherigen Aufreger des Sommers an, der bei der Sommertour seines ÖVP-Regierungskollegen gefallen ist. Im Gegensatz dazu sind diese Veranstaltungen außerdem mit Parteigeld finanziert. Im Publikum sind fast nur Parteimitglieder. Dass auch der Vizekanzler kommt, war vielen vorher allerdings gar nicht bewusst. Denn ursprünglich ist es das Sommerfest der oberösterreichischen SPÖ-Frauen.
4: Das ist eine Überraschung, das hat uns keiner gesagt. Das wussten wir nicht, aber es freut uns.
5: Angenehme Überraschung.
2: Die Linzer Bühne nutzt Babler auch für eine Ankündigung.
3: Wir freuen uns, dass wir am Montag die Begutachtung endlich schicken. Auch Ja heißt Ja.
2: Also die geplante Verschärfung des Sexualstrafrechts, allerdings nur als SPÖ-Entwurf. Eine Koalitionseinigung gibt es in dieser Frage noch nicht.
1: In einer schwedischen Schule ist es zu einem Angriff mit einem Schwert gekommen. Nach Behördenangaben tötete ein Mann in der Kleinstadt Fagersta dabei einen Menschen. Drei weitere wurden zum Teil schwer verletzt. Der Täter konnte von der Polizei festgenommen werden. Bei ihm soll es sich um einen 18-jährigen ehemaligen Schüler der Schule handeln. Unwetter und Sturmböen haben am Abend zahlreiche Feuerwehren gefordert. Allein in Oberösterreich gab es bis zu 220 Einsätze, vor allem wegen umgestürzter Bäume und überfluteter Straßen und Keller. Auch in der Südoststeiermark waren Feuerwehren im Einsatz. Das Frequency Festival in St. Pölten wurde wegen Sturmböen abgebrochen, soll heute aber fortgesetzt werden. Zum Auftakt der vierten Bundesliga-Runde verliert der GAK in Ried mit 0:1. Damit bleibt die Revanche für die 0:8-Niederlage bei Rapid aus. Ried feiert den ersten Saisonsieg. Dennis Bankowski.
6: Ein Elfmetertor von Neostürmer Pape Sissoko kurz vor der Pause nach Foul an Ante Bajic sichert den Riedern einen hart umkämpften Arbeitssieg. Der erste Saisonerfolg ist auch der erste unter Trainer Mario Despotovic.
7: Fühlt sich gut an. Ich glaube, dass die Mannschaft jetzt auch das verdient hat, weil man jede Woche so hart arbeitet. Und ich hoffe, dass es nur einer von vielen Siegen, die kommen.
6: Bitter endet das Debüt von GRK-Interimstrainer Joachim Standfest. Die Grazer präsentieren sich ebenbürtig, haben einige gute Möglichkeiten und beim vermeintlichen Führungstreffer nach einer knappen Abseits. Entscheidung Pech.
8: Ich glaube, wir haben ein anständiges Spiel gemacht. Wir waren mehr als ebenbürtig. Wir haben einen guten Fight gebaut und sind leider als Verlierer vom Platz gegangen. Aber es heißt einfach hart weiterarbeiten.
6: Heute folgen in der Bundesliga zwei Spiele. Um 17 Uhr Altach gegen Hartberg und um 19.30 Uhr Sturm Graz gegen Austria Lustenau.
1: Das waren die Nachrichten mit Arthur Treinacher. Zum Wetter.
9: Nach zwei Unwettertagen stellt sich jetzt am Wochenende gemäßigtes Sommerwetter ein. Heute gibt es Wolken, Sonne und nur noch ein paar unergiebige Regenschauer bei Höchstwerten zwischen 17 und 24, im Osten bis 26 Grad, in 2000 Meter Höhe um 10 Grad. Aktuell hat es in den Landeshauptstädten zwischen 13 Grad in Salzburg, Innsbruck und Bregenz und 18 Grad in Eisenstadt und Graz. Am längsten sonnig wird es heute im Norden und Osten, vom Innviertel bis zum Nordburgenland. Vor allem in diesem Bereich weht aber noch lebhafter bis kräftiger Westwind. Böen um 60 km/h gibt es aktuell etwa in Eisenstadt. Zum Teil nur wenig Sonne bekommt man im Bergland und im Süden. In manchen Tälern und in Kärnten kann es zunächst auch nebelig sein. Der morgige Sonntag bringt insgesamt mehr Sonne und weniger Wind als heute. Kurz regnen wird es am ehesten einmal in den Bergen, etwa in den Tauern. Dazu hat es am Nachmittag morgen 19 bis 26 Grad. So viel zum Wetter von Gerald Holzinger.
10: 4 Minuten nach 6 ORF Radio Salzburg Verkehrsinformationen mit momentan sehr guten Nachrichten heute an diesem Samstagmorgen. Kommen Sie gut weiter. Sie fahren hoffentlich ganz entspannt auf Salzburg Straßen. Schöne Weiterfahrt wünsche ich Ihnen.
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10: Herzlich willkommen heute am Samstag. Es ist der Samstag nach einem stürmischen Freitagabend. Da werden wir natürlich noch einiges hören heute in dieser Stunde. Außerdem wünschen wir Ihnen jetzt mal ein ganz langsames, hoffentlich für Sie auch schönes Wochenende.

0: 12 Minuten nach 6. Einen schönen guten Morgen wünsche ich Ihnen. Ein Morgen nach sehr viel Wind gestern am Abend hier bei uns in Salzburg. Marius Holzer, schönen guten Morgen. Was ist passiert gestern?
1: Guten Morgen. Naja, der Sturm hat Salzburg, vor allem die Stadt Salzburg und den nördlichen Flachgau natürlich sehr heftig getroffen. Es waren etliche Feuerwehren im Einsatz. 30 Einsätze waren zu verzeichnen. Das größte Problem waren natürlich umgestürzte Bäume. Auch die Wasserrettung war im Einsatz, zum Beispiel am Wallersee oder am Wolfgangsee, wo auch Menschen in Seenot geraten sind. Aber es ist Gott sei Dank gestern alles glimpflich ausgegangen.
0: Wir fassen das nochmal zusammen für Sie dann ganz genau um 6:30 hier bei uns im Radio Salzburg.

0: Roxette hier bei uns in Guten Morgen Salzburg. Schön, dass Sie schon munter sind. 12 Minuten noch ganz genau bis 6:30 und ganz wenige Sekunden bis zum Wochenendwetter.
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0: Ich begrüße recht herzlich heute an diesem 22. August, wo Maximilian Sterz von Cheers für Austria eine Wochenendprognose abgeben wird. Schönen guten Morgen, lieber Maximilian.
4: Ja, schönen guten Morgen auch von mir.
0: Schaut er denn aus, der Samstag?
4: Ja, wir haben es mit einem eher wechselhaften Sommertag heute zu tun. Das heißt, jetzt vor allem in der Früh sind noch einige Hochnebelfelder im Gebirge unterwegs. Darüber zeigt sich durchaus immer wieder die Sonne. Aber im Tagesverlauf werden da immer wieder Wolkenfelder durchziehen, so dass es da eher wenig Sonnenschein gibt nach Norden heraus. Im Flachgau, da kann sich die Sonne öfters zeigen. Einzelne Regenschauer sind am Nachmittag überall nicht auszuschließen, aber selbst wenn da einer kommt, ist das nur eine kurze und schwache Geschichte.
0: Schwache Geschichte, was auch den Wind betrifft, so stürmisch wie gestern am Abend wird es nicht mehr.
4: Genau, diese Gewitterfront, die ist durchgezogen. Da war ja eh der Schwerpunkt dann eher Richtung Oberösterreich, aber auch im Flachgau war es doch relativ windig. Da wird heute nicht mehr viel davon übrig bleiben. Es bleibt zwar bei einem recht spürbaren Westwind, vor allem im Flachgau, aber kein Vergleich mehr zu gestern.
0: Diese Abkühlung, dieses wechselhafte Wetter, zieht sich das auch morgen am Sonntag weiter?
4: Prinzipiell schon. Der Sonntag wird insgesamt etwas sonniger werden, das heißt ein paar weniger Wolken. Auch im Gebirge wird sich die Sonne öfters einmal durchsetzen können. Trotzdem bleibt dieser wechselhafte Charakter mit Wolken und Sonnenschein erhalten. Schauer sind da kaum mehr unterwegs. Mit den Temperaturen geht es eine Spur nach oben. Wir werden morgen so 22, 23 Grad erreichen. Also sind wir auf der gemäßigten Seite.
0: Viele sagen ja, dieses Gemäßigte, diese leichte Abkühlung, die wir wieder immer wieder dazwischen kriegen, tut uns sehr gut. Wie schaut es denn jetzt in der nächsten Ferienwoche aus?
4: Ja, wir bleiben insgesamt auf der stabilen Seite für die nächste Woche. Es wird etwas milder werden, Richtung Mittwoch, Donnerstag sogar wieder hochsommerlich. Da sind dann wieder bis zu 30 Grad oder sogar knapp darüber möglich. Dazu wird sich häufiger die Sonne zeigen. Einzig am Dienstag, da steigt die Schauer- und Gewittergefahr etwas an und dann ab Freitag wird es wohl auch wieder etwas unbeständiger.
0: Gut, vielen herzlichen Dank. Ich wünsche dir noch ein schönes, gemäßigtes Wochenende, Max. Alles Gute.
4: Danke, Servus.

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1: Sturmfront sorgt für etliche Feuerwehreinsätze. Schwimmbecken müssen für ein neues Feuerwehrhaus in Schwarzach versetzt werden. Und das Wetter wird heute wechselhaft bei maximal 22 Grad. Marius Holzer begrüßt Sie zum Frühjournal um 6:30. Guten Morgen. Eine Sturmfront hat gestern Abend den Norden Salzburgs getroffen und für etliche Einsätze der Wasserrettung und Feuerwehren gesorgt. Umgestürzte Bäume haben die größten Probleme verursacht. Laut der Landesalarm- und Warnzentrale wurde niemand verletzt. Moritz Strobel berichtet.
2: Vor allem die Stadt Salzburg und mehrere Gemeinden im Flachgau hat der Sturm gestern getroffen. 250

0: an Feuerwehren und Wasserrettung im Einsatz. Mehrere Boote sind dort gekentert. Auch Stand-Up-Paddler sowie Elektroboote gerieten in Not. Nach Angaben der LAWZ sei aber niemand verletzt worden. Auch die Aufräumarbeiten seien schnell vorangegangen. Gefordert waren die Einsatzkräfte dann noch einmal später in der Nacht in St. Johann. Dort hatte ein Verkehrsunfall eine Vermisstensuche zur Folge. Die Person habe man aber gefunden, heißt es von der LAWZ.
1: Das 240 Millionen Euro schwere Dürrehilfepaket der Bundesregierung wird in Salzburg positiv aufgenommen. Landesregierung und Landwirtschaftskammer zeigen sich in einer ersten Reaktion erleichtert. Mit Entlastungen bei den Sozialversicherungsbeiträgen, Zinszuschüssen und Ratenstundungen soll rasch geholfen werden, Matteo Eichhorn berichtet.
2: Wie viel von den 240 Millionen Euro konkret nach Salzburg fließen wird, lasse sich noch nicht beziffern. Man gehe aber von mehreren Millionen Euro aus, sagt Landwirtschaftskammerdirektor Franz Wieser.
3: Wenn man alleine die Entlastung durch die Sozialversicherung rechnet, werden das einige 100 Euro bis 1000 Euro pro Betrieb sein.
4: Was müssen die Salzburger Landwirte jetzt wissen, um an diese Hilfen zu kommen?
3: Das wird in den nächsten Tagen sicherlich alles noch im Detail veröffentlicht werden. Die Sozialversicherung wird hier sehr unbürokratisch agieren. Natürlich sind auch die Bezirksbauernkammern hier Ansprechpartner und helfen gerne weiter.
2: Das Hilfspaket sei ein erster wichtiger Schritt, sagt auch Agrarlandesrat Maximilian Aigner von der ÖVP. Jetzt geht es darum, die Bäuerinnen und Bauern langfristig gegen die Dürreschäden abzusichern.
5: Da ist in Salzburg das eben noch so, dass sehr, sehr viele eben nicht versichert sind und im Almwirtschaftsbereich das natürlich auch eine große Rolle spielt. Und da müssen wir uns als Land Salzburg natürlich auch die Frage stellen, wie wir da bestmöglich auch noch in den nächsten Jahren das attraktiver machen können und das ein klarer Anreiz ist.
2: Die österreichische Hagelversicherung müsse dafür langfristig die Grundlage sein, sagt Landesrat Aigner.
1: Eine Reaktion kommt auch von den Salzburger Grünen. Die Hilfe für die Bauern sei richtig und notwendig, heißt es. Das dabei präsentierte Klimagesetz sei allerdings ein voller Kompromiss auf Kosten der Zukunft. In Schwarzach im Pongau wird ein neues Feuerwehrhaus gebaut, und zwar auf dem Gelände des gemeindeeigenen Freibads. Die Schwimmbecken müssen dafür jetzt verlegt werden, berichtet Peter Obermüller.
6: 9 verschiedene Varianten wurden geprüft. Sanieren, renovieren, Neubau an verschiedenen Standorten. Und das ausgewählte Projekt sieht jetzt die Neuerrichtung auf der Wiese beim Freibad vor. Bürgermeister Andreas Heitzer, SPÖ.
7: Ein kleiner Teil des Freibades wird die Feuerwehr und der große Teil des Schwimmbads bleibt bestehen und wird auch mit einem neuen Kinderbecken, mit einem neuen Planschbecken versehen. Die Marktgemeinde Schwarzach besitzt dieses Grundstück, so gesehen haben wir keine Grundstückskosten und können daher das auch sehr, sehr gut finanzieren.
6: Rund 5 Millionen Euro wird das neue Schwarzacher Feuerwehrhaus kosten. In den Jahren 2030, 2031 sollen die 87 aktiven Feuerwehrmänner und Feuerwehrfrauen und die Feuerwehrjugend mit den 7 Fahrzeugen in den Neubau übersiedeln. Ortsfeuerwehrkommandant Markus Butzernich.
8: Eine moderne Marktgemeinde braucht eine moderne Feuerwehr. Da haben wir dann wieder mehr Platz für unsere Fahrzeuge. Die Anforderungen an die Freiwilligen werden auch größer und gefährlicher. Unser alte Feuerwehrhaus ist einfach in die Jahre gekommen und nicht mehr zeitgemäß.
6: Wie der dann ehemalige Standort auf dem Marktplatz verwertet wird, soll auch unter Mitbestimmung der Schwarzacherinnen und Schwarzacher entschieden werden.
1: Auf der A10 Tauernautobahn ist heute wieder mit starkem Reiseverkehr zu rechnen. Wie berichtet, sind einzelne Abfahrten wieder gesperrt. Gänzlich geschlossen ist die Abfahrt Werfen-Pfarrwerfen, damit Urlauberinnen und Urlauber bei Stau nicht auf die Salzachtal-Bundesstraße ausweichen. Damit soll der Rückreiseverkehr im Zaum gehalten werden. Zum Sport, genauer zum Eishockey, da jubelt der EC Red Bull Salzburg über den Finaleinzug beim Salut-Turnier in Zell am See. Der ehemalige Eishockey-Serienmeister bezwingt in einem hitzigen Bullen-Derby München mit 3:2. Dabei drehen die Salzburger noch einen 0:2 Rückstand. Michael Raffel gelingt in der Overtime in Unterzahl der Siegestreffer. Finalgegner heute Abend ist der EHC Biel aus der Schweiz. Zum Wetter. Der heutige Samstag startet bewölkt oder nebelig. Tagsüber lockert es auf und die Wolken können zeitweise die Sonne durchlassen. Regnen wird es nur vereinzelt und kurz. Am längsten sonnig ist es im Flachgau bei Höchstwerten zwischen 17 und 22 Grad. Morgen, Sonntag, geht es sich zumindest für ein paar Stunden die Sonne aus. Am Nachmittag und Abend wird es stellenweise regnen und gewittern. Die Höchstwerte morgen 18 bis 23 Grad.
9: 6:07, ORF Radio Salzburg Verkehrsinformation mit einer Meldung für die A10, die Tauernautobahn Richtung Villach. Vor der Einhausung Flachau wird der Verkehr momentan nur blockweise abgefertigt. Wir halten Sie auf dem Laufenden und wünschen Ihnen eine gute, entspannte Fahrt.

0: Einen schönen guten Morgen, 6:45. Schaut's aus bei Ihnen im Urlaub? Haben Sie mal so ein bisschen Minigolf gespielt? Ist ja immer wieder ganz lustig. Geht man so ein bisschen durch mit einem kleinen Ball, einem kleinen Golfschläger und probiert's ein bisschen. Ja, ein bisschen Eis dazu. Ist eine feine Sache, außer bei den Profis. Da schaut's ein bisschen anders aus. In Bischofshofen zum Beispiel, da geht nämlich die sogenannte Minigolf-EM momentan über die Bühne. Die absolute Elite der Szene ist dort. Christoph Schwarz hat mitgespielt.
1: Ja, beim Minigolf sind vor allem drei Dinge wichtig. Ein Schläger, ein Ball und Geduld. Bei der EM kommt dann noch eine extra Spur Ernst dazu.
2: Minigolf-Bälle machen extrem viel aus. Es gibt tausende verschiedene Bälle, aus denen muss man wiederum die besten herauspicken. Und die muss man dann wiederum perfekt präparieren, sagen wir so ein bisschen abkühlen, ein bisschen erwärmen und so weiter. Das macht einfach sehr, sehr viel aus. Aber letztendlich spielt sie dann im Kopf ab, dass man diesen Bewerbsdruck aushält.
1: Erklärt der Obmann des Vereins in Bischofshofen, Andreas Lackner. Mehr als 100 Profis kämpfen 4 Tage lang um Medaillen. Und wenn man sich da so umhört, sind da viel Ehrgeiz und Emotionen dabei.
3: Die Italiener oder die Tschechen sind so ein typisches Beispiel, da gehen die Emotionen über. Ist natürlich auch ein wichtiger Bewerb und da sollen die Emotionen schon freien Lauf gegeben werden.
4: Ja, sehr intensiv. Also ich merke schon, am Abend vorher schon richtig erschöpft eigentlich ins Bett. Um 9 Uhr am Abend und schlafe eigentlich durch bis in der Früh.
5: Fest, locker, früh anspielen oder später anspielen, das alles zusammen muss klappen.
1: Aber wie viel Glück ist letztendlich auch dabei?
5: Ja, Glück muss man immer ein bisschen haben, ne?
1: Ja, und dann gibt's vielleicht ja doch noch ein Eis, aber natürlich erst, wenn der Ball dann wirklich im Loch ist.

0: sicher auch.
1: Einen schönen guten Morgen wünsche ich Ihnen. Hier ist Radio Salzburg mit einem Kirchenlied. Ja, ursprünglich war dieser Song ein Kirchenlied. Und dann hat ihn Cat Stevens zu einem Welthit gemacht. Und er beinhaltet eigentlich das, was wir jetzt brauchen. Das Aufstehen. 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
1: Am Mikrofon Arthur Treinacher. Guten Morgen. 220 Einsätze und Großalarm für 130 Feuerwehren. Eine breite Gewitterfront hat gestern Abend Oberösterreich getroffen und Schäden verursacht. Das Unwetter war lange vorhergesagt. Man konnte sich also darauf vorbereiten. Aus Linz, Gernot Hörmann.
2: Ab 18 Uhr waren viele Feuerwehren in Bereitschaft. In der Prognose ist man von Sturmspitzen im Bereich von 90 bis 100 km/h ausgegangen. Unsere Wetterstation in Wolfseck hat dann sogar eine Böe mit 107 km/h gemessen. 93 waren es in Enns, 88 km/h in Wels. Rund um Wels hat es auch besonders viele Schäden gegeben. In Gunskirchen im Bezirk Welsland wurde das Dach eines Veranstaltungszentrums beschädigt. In Wels-Vogelweide ist ein Dach eines Mehrparteienhauses abgehoben und umgeklappt worden. Bei überfluteten Kellern waren Feuerwehren beispielsweise in Neumarkt im Hausruckkreis im Einsatz. Es gab in vielen Gemeinden Stromausfälle, die zumeist aber rasch wieder behoben werden konnten. Insgesamt ist Oberösterreich auf den ersten Blick noch glimpflich davongekommen. Es gab zwar viele Schäden, jedoch liegen uns bislang keine Meldungen vor, dass Menschen verletzt wurden.
1: Die Sturmfront ist auch über den Norden Salzburgs gezogen. Am frühen Abend rückten die Feuerwehren im Flachgau, Tennengau und in der Stadt Salzburg zu mehreren Einsätzen aus. Kurz und heftig war auch das Gewitter über der Südoststeiermark. Betroffen war hier vor allem der Raum Feldbach. Die Bundesregierung hat gestern ihr Paket aus Klimaschutzgesetz und Dürrehilfen für die Bauern präsentiert. Rund 240 Millionen Euro fließen in die Landwirtschaft. Zudem soll Österreich bis 2040 klimaneutral werden. Die Opposition zeigt sich unzufrieden. Peter Daser aus unserer Innenpolitikredaktion. Was sind die Kritikpunkte?
3: Die Kritik kommt aus genau entgegengesetzten Richtungen. Für die Grünen, die wollen ja eigentlich schon lang ein Klimaschutzgesetz. Für die ist die jetzt von der Regierung präsentierte Variante zahnlos. Sie meinen, dass da für den Klimaschutz zu wenig getan wird. Und die Freiheitlichen wiederum, für die ist das zu viel. Die sagen, Klimaschutz bremst die Wirtschaft. Die Freiheitlichen hätten dafür gern mehr finanzielle Hilfen für die Bauern gehabt. Sie sagen, was da jetzt beschlossen wurde, das sei zu wenig.
1: SPÖ-Chef und Vizekanzler Babler hat seine Sommertour gestern in Linz gestartet und dabei auf eine Aussage von ÖVP-Kanzler Stocker Bezug genommen. Stocker hatte gesagt, Kindererziehung sei für ihn keine Arbeit. Babler widersprach, Kindererziehung sei selbstverständlich Arbeit. Dass man das heute noch diskutieren müsse, zeige, wie notwendig der Kampf für Frauenrechte sei. Nach gescheiterten Verhandlungen mit Kanada haben die USA neue Zölle verhängt. Seit Mitternacht gelten auf bestimmte kanadische Produkte Abgaben von 50%. Kanada weist die US-Forderungen als unfair zurück und kündigt Gegenzölle auf US-Waren an. Beide Seiten machen sich gegenseitig für das Scheitern der Verhandlungen verantwortlich. Das waren die Nachrichten mit Arthur Treinacher. Zum Wetter.
4: Der Luftdruck steigt jetzt wieder und es stellt sich gemäßigtes Sommerwetter ein. Heute gibt es Wolken, Sonne und ein paar Regenschauer. Eine Schauerzelle zieht aktuell etwa von Westen über das Mühlviertel. Die Temperaturen reichen 17 bis 24, im Osten bis 26 Grad, in 2000 Meter Höhe um 10 Grad. Aktuell hat es in den Landeshauptstädten zwischen frischen 12 Grad in Bregenz und 18 Grad in Eisenstadt. Am längsten sonnig wird es heute im Norden und Osten, vom Innviertel bis zum Nordburgenland. Vor allem in diesem Bereich weht aber noch teils lebhafter bis kräftiger Westwind mit Böen um 50 Kilometer pro Stunde. Die meisten Wolken halten sich im Bergland und im Süden Österreichs. Der morgige Sonntag bringt insgesamt mehr Sonne und weniger Wind als heute. Kurz regnen wird es am ehesten einmal in den Bergen, etwa in den Tauern. Dazu hat es am Nachmittag 19 bis 26 Grad, in 2000 Meter Höhe wieder um 10 Grad. So viel zum Wetter von Gerald Holzinger.
5: 7:04 ORF Radio Salzburg Verkehrsinformation. A10 Taunautobahn Richtung Villach vor der Einhausung Flachau. Da wird der Verkehr nur blockweise abgefertigt. Ich wünsche Ihnen eine gute und entspannte Fahrt.
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5: Schönen guten Morgen auch heute in den Pinzgau.
8: Das Programm ist immer wahnsinnig toll, also einfach super gemischt und diese Locations sind einfach sehr unterschiedlich vom Setting her.
5: Ja, was ist denn da los und vor allem wo? Und schauen Sie uns genau an. Wenige Minuten hier bei uns in Guten Morgen Salzburg. Angenehmes Munterwerden.

0: Chris Norman und Susi Quattro mit Stumbling In hier bei uns in Guten Morgen Salzburg. Ja, es gibt, wenn man in Saalfelden wohnt, zu dieser Jahreszeit nur zwei Sachen. Einerseits eine wunderschöne Natur und andererseits das Jazzfestival. So klingt's, wenn das Jazzfestival Saalfelden mit einem Konzert eröffnet wird. Diesmal geleitet von der Musikerin Yvonne Moriel. Einfach mal zurücklehnen und den Klängen des Jazzfestivals Saalfelden lauschen. Und dann kommt Radio Salzburg-Reporter Lukas Möschel und stellt der Künstlerin gleich die erste Frage.
1: Es ist wirklich noch sehr knapp nach dem Konzert, ist jetzt noch nicht mal ganz eine halbe Stunde vorbei. Wie ist denn jetzt das Gefühl, die Euphorie noch nach dem Konzert? Wie lange hält das noch an?
2: Jetzt gerade fühle ich mich eigentlich recht entspannt. Ich glaube, dass es schon noch den Abend über anhalten wird, so ein bisschen so die Spannung, das lässt recht langsam nach bei mir.
1: Groß ist denn da die Aufregung vor diesem Konzert in Saalfelden gewesen?
2: Ich würde sagen, eigentlich im Vorfeld war es eigentlich ein bisschen stressiger fast als jetzt direkt vor dem Konzert. Also so ganz direkt Zeit, also wir haben vorher Soundcheck gehabt direkt und dann nur ganz kurz so schnell Zeit zum Umziehen und da ist eigentlich gar nicht so viel Zeit zum Nachdenken geblieben. Also da war jetzt gar nicht so viel Nervosität. Ich habe mich eher gefreut.
1: Wie hat es sich denn für Sie auf der Bühne angefühlt?
2: Eigentlich sehr gut, muss ich sagen. Also ich habe gut eintauchen können ins Spielen und es ist immer sehr schön, wenn man eben von hinten so irgendwie die Energie so gut spürt. Das war sehr cool bei dieser Band. Und direkt nachher kann ich eigentlich nie was sagen. Also ich denke da gar nicht so drüber nach, weil es ist so ganz ein eigenes Gefühl immer. Und ich probiere auch nicht jetzt groß über irgendwas nachzudenken, ob das jetzt geklappt hat oder nicht oder so. Sondern es einfach mal so stehen zu lassen. Aber grundsätzlich fühlt sich's gut an.
0: Und wie gut es sich angefühlt hat, das können Sie heute am Abend auch in Salzburg heute sehen. Das Jazzfestival Saalfelden, das läuft noch bis zum Sonntagabend. Gibt auch einige Gratiskonzerte, zum Beispiel im Stadtpark, am Ritzensee oder auch im Krollingwald.

0: Ja, lieber Herbert, was soll denn das? Sagt der Grönemeyer. Guten Morgen. Ja, was soll das, kann ich dementsprechend auch nur weitergeben. Was soll das, wie spät könnte es denn schon sein? 8 Minuten noch haben wir bis 7:30 und die aktuellen Temperaturen, die gibt es auch gleich in 23 Sekunden für Sie.
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0: Schönen guten Morgen an einem wechselhaften Tag. Sonne und Wolken wechseln sich heute ab bei uns in Salzburg. Momentan ist es zum Beispiel in Abtenau noch wolkig, bei 12 Grad. Bad Gastein wolkenlos, bei 10 Grad. In Golling wolkig bei 12. Im Großaltal hat es momentan 10 Grad. In Krimmel derzeit wolkig bei 10 Grad, Loferstadt bewölkte 12. In Matze derzeit wolkenlose 13 Grad, in Radstadt heiter bei 10, Rauris wolkenlos bei 10. In Saalbach derzeit ein bisschen Bewölkung bei 10 Grad, in der Stadt Salzburg 13 Grad, St. Veit im Pongau derzeit 12, Tamsweg 7 und in Zell am See, da hat es momentan 13 Grad. Ein angenehmes Munterwerden und ein schönes Aufstehen.

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1: Sturmfront sorgt für etliche Feuerwehreinsätze. Schwimmbecken werden für ein neues Feuerwehrhaus in Schwarzach versetzt. Und das Wetter bringt heute Sonne, Wolken und Regen. Marius Holzer begrüßt Sie zum Frühjournal um 7:30. Guten Morgen. Eine Sturmfront hat gestern Abend den Norden Salzburgs getroffen und für etliche Einsätze der Wasserrettung und Feuerwehren gesorgt. Umgestürzte Bäume haben die größten Probleme verursacht. Laut Landesalarm- und Warnzentrale wurde niemand verletzt. Moritz Strobel berichtet.
2: Vor allem die Stadt Salzburg und mehrere Gemeinden im Flachgau hat der Sturm gestern getroffen. 250 Feuerwehrkräfte sind zu rund 30 Einsätzen ausgerückt. Umgestürzte Bäume oder Äste haben dabei die größten Probleme verursacht. Teilweise sind sie auf Strom- oder Obusleitungen gefallen. Im Stadtteil Liefering hat der Wind eine große Weide umgeworfen, die aber nur auf eine Zufahrt gestürzt ist. Auch am Wolfgangsee und am Wallersee waren Feuerwehren und Wasserrettung im Einsatz. Mehrere Boote sind dort gekentert. Auch Stand-Up-Paddler sowie Elektroboote gerieten in Not. Nach Angaben der LAWZ sei aber niemand verletzt worden. Auch die Aufräumarbeiten seien schnell vorangegangen. Gefordert waren die Einsatzkräfte dann noch einmal später in der Nacht in St. Johann. Dort hatte ein Verkehrsunfall eine Vermisstensuche zur Folge. Die Person habe man aber gefunden, heißt es von der LAWZ.
1: Laut Informationen der Feuerwehr Bischofshofen waren bei der Suche mehr als 100 Kräfte, Suchdrohnen und ein Polizeihund im Einsatz. Nach 1,5 Stunden wurde der vermisste Fahrzeuglenker im Gemeindegebiet von Bischofshofen angetroffen und der Rettung übergeben. Das 240 Millionen Euro schwere Dürrehilfepaket der Bundesregierung wird in Salzburg positiv aufgenommen. Landesregierung und Landwirtschaftskammer zeigen sich in einer ersten Reaktion erleichtert. Mit Entlastungen bei den Sozialversicherungsbeiträgen, Zinszuschüssen und Ratenstundungen

0: gerechnet werden das einige 100 Euro bis 1000 Euro pro Betrieb sein.
1: Was müssen die Salzburger Landwirte jetzt wissen, um an diese Hilfen zu kommen?
0: Das wird in den nächsten Tagen sicherlich alles noch im Detail veröffentlicht werden. Die Sozialversicherung wird hier sehr unbürokratisch agieren. Natürlich sind auch die Bezirksbauernkammern hier Ansprechpartner und helfen gerne weiter.
2: Das Hilfspaket sei ein erster wichtiger Schritt, sagt auch Agrarlandesrat Maximilian Aigner von der ÖVP. Jetzt geht es darum, die Bäuerinnen und Bauern langfristig gegen die Dürreschäden abzusichern.
3: Da ist in Salzburg das eben noch so, dass sehr, sehr viele eben nicht versichert sind und im Almwirtschaftsbereich das natürlich auch eine große Rolle spielt. Und da müssen wir uns als Land Salzburg natürlich auch die Frage stellen, wie wir da bestmöglich auch noch in den nächsten Jahren das attraktiver machen können und das ein klarer Anreiz ist.
2: Die österreichische Hagelversicherung müsse dafür langfristig die Grundlage sein, sagt Landesrat Aigner.
4: Und eine Reaktion kommt auch von den Salzburger Grünen. Die Hilfe für die Bauern sei richtig und notwendig, heißt es. Das dabei präsentierte Klimagesetz sei allerdings ein fauler Kompromiss auf Kosten der Zukunft. In Schwarzach im Pongau wird ein neues Feuerwehrhaus gebaut, und zwar auf dem Gelände des gemeindeeigenen Freibades. Die Schwimmbecken müssen dafür jetzt verlegt werden, berichtet Peter Obermüller.
5: 9 verschiedene Varianten wurden geprüft. Sanieren, renovieren, Neubau an verschiedenen Standorten. Und das ausgewählte Projekt sieht jetzt die Neuerrichtung auf der Wiese beim Freibad vor. Bürgermeister Andreas Heitzer, SPÖ.
6: Ein kleiner Teil des Freibades wird die Feuerwehr und der große Teil des Schwimmbads bleibt bestehen und wird auch mit einem neuen Kinderbecken, mit einem neuen Planschbecken versehen. Die Marktgemeinde Schwarzach besitzt dieses Grundstück, so gesehen haben wir keine Grundstückskosten und können daher das auch sehr, sehr gut finanzieren.
5: Rund 5 Millionen Euro wird das neue Schwarzacher Feuerwehrhaus kosten. In den Jahren 2030, 2031 sollen die 87 aktiven Feuerwehrmänner und Feuerwehrfrauen und die Feuerwehrjugend mit den 7 Fahrzeugen in den Neubau übersiedeln. Ortsfeuerwehrkommandant Markus Butzernich.
7: Eine moderne Marktgemeinde braucht eine moderne Feuerwehr. Da haben wir dann wieder mehr Platz für unsere Fahrzeuge. Die Anforderungen an die Freiwilligen werden auch größer und gefährlicher. Unser alte Feuerwehrhaus ist einfach in die Jahre gekommen und nicht mehr zeitgemäß.
5: Wie der dann ehemalige Standort auf dem Marktplatz verwertet wird, soll auch unter Mitbestimmung der Schwarzacherinnen und Schwarzacher entschieden werden.
4: Auf der A10 Tauernautobahn ist heute wieder mit starkem Reiseverkehr zu rechnen. Wie berichtet, sind einzelne Abfahrten wieder gesperrt. Gänzlich geschlossen ist die Abfahrt Werfen-Verwerfen, damit Urlauberinnen und Urlauber bei Stau nicht auf die Salzachtal-Bundesstraße ausweichen. Damit soll der Urlauber-Rückreiseverkehr im Zaum gehalten werden. Zum Sport. In der 2. Fußballliga feiern beide Salzburger Vereine jeweils einen Sieg. Austria Salzburg ist gegen Tabellenschlusslicht Kapfenberg mit 3:2 erfolgreich und liegt auf Rang 2 in der Tabelle. Auch der FC Liefering fährt 3 Punkte ein und gewinnt gegen die Young Violets mit 2:1. Die Jungbullen sind aktuell Vierter. Und in der Frauenbundesliga muss Red Bull Salzburg unterdessen ein Debakel hinnehmen. Die Salzburgerinnen verlieren gegen Titelverteidiger Austria mit 0:7. Zum Wetter. Der heutige Samstag startet bewölkt oder nebelig. Tagsüber lockert es auf und die Wolken können zeitweise die Sonne durchlassen. Regnen wird es nur vereinzelt und kurz. Am längsten sonnig ist es im Flachgau bei Höchstwerten zwischen 17 und 22 Grad. Morgen Sonntag geht sich zumindest für ein paar Stunden die Sonne aus. Am Nachmittag und Abend wird es stellenweise regnen und gewittern. Die Höchstwerte morgen 18 bis 23 Grad.
8: 7:36 ORF Radio Salzburg Verkehrsinformation. A10 Tauernautobahn Richtung Villach bei flacher Winkel wird der Verkehr momentan blockweise abgefertigt. Es gibt Stau und 20 Minuten Zeitverlust. Und weiters auf der A10 Richtung Villach ist die Abfahrt Kuchl komplett gesperrt, auch für Anrainerinnen und Anrainer. Ebenso die Auffahrt Golling in beiden Richtungen. Richtung Salzburg ist die Anschlussstelle Passlueck derzeit wegen Bauarbeiten gesperrt. Außerdem gelten für die Durchzugsverkehrlinien die Abfahrtsperren zwischen Puch und Zederhans. Abfahren ist nur erlaubt, wenn das Fahrziel in Österreich liegt. Gute Fahrt!

0: Guten Morgen, heute am 22. August. Nicht nur wir sind momentan so, ich würde mal sagen, in der Schlussphase des Sommers angekommen. Auch die Kräuter, die Sommerkräuter, ja, haben ihren Höhepunkt erreicht. Oder, Carina Numan?
1: Ja, die letzte Hochzeit der Sommerkräuter, da stecken wir jetzt gerade mittendrin. Wir nennen das auch den Frauen-30er, weil vom 15. August bis 15. September haben die Sommerkräuter sozusagen ihre größte Stärke. Und jetzt ist eben auch die Zeit, dass wir sie sammeln und dann eben für den Winter schon in der Naturapotheke ein bisschen verarbeiten.
0: Aha. Was heißt das jetzt genau für uns?
1: Ja, das bedeutet, wir können ja im Winter nicht auf frische Kräuter zurückgreifen. Deswegen müssen wir jetzt einfach schauen, dass wir für Erkältungen, für Halsschmerzen, aber natürlich auch die anderen kleinen Beschwerden, so wie Bauchschmerzen oder wenn man schlechte Stimmung hat im Winter, auch das kommt vor, dass wir uns da einfach jetzt die Sommerkräuter holen, um vorbereitet zu sein. Und da gibt's natürlich dann in der Kräuterzeit ganz, ganz viele Rezepte.
0: Du hast es gesagt, von der Kräuterzeit werden wir heute einiges mehr erfahren. Und zwar von 10 bis 11 hier bei uns in Radio Salzburg. Fräulein Grün erwartet Sie mit den schönsten Sommerkräutern.

0: Schönen guten Morgen, genau 5 Minuten noch bis 8 heute am Samstag. Und unter dem Motto, dass man nicht immer wegfahren muss, gibt es auch heute wieder unseren Urlaubsreporter Leo Jelinek. Er ist wieder mal unterwegs, gibt Ihnen 3 Hinweise zu unserem Ausflugsziel und Sie können dann einen kleinen Ausflug dorthin gewinnen. So Leo, wie schaut's denn aus? Wohin fahren wir denn?
1: Neben dem Anglersattelschwein, dem Diamantfasan oder der Mandarinente gibt es an meinem heutigen Ziel auch einen Waldseilgarten.
0: Aha. Ja, gibt's noch weitere Tipps dazu? In den nächsten Minuten unter 0662 823 823. Gut aufpassen und dann am besten gleich anrufen, wenn Sie wissen, um welchen Sommerausflug es sich heute handelt.

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2: Am Mikrofon Arthur Treinacher. Landwirtschafts- und Umweltminister Norbert Totschnig von der ÖVP verteidigt das vereinbarte Klimaschutzgesetz. Darin ist Klimaneutralität bis 2040 festgeschrieben. Bis Ende 2027 soll dafür ein Fahrplan erarbeitet werden, allerdings ohne Sanktionen, wie Totschnig am Abend im ZIP2-Interview mit Marie-Claire Zimmermann betont.
3: Jeder legt Maßnahmen vor mit einem Zeitplan. Und damit haben wir ein sehr klares Bekenntnis, starkes Bekenntnis, wenn jeder dann in seinem Zuständigkeitsbereich hier die Maßnahmen ergreift und entsprechend dann die Gesetze erstellt und so weiter und so fort.
4: Ja, aber braucht nur irgendwas passieren und dann sagt derjenige in dem einen Bereich, na jetzt ist es sich leider nicht ausgegangen.
3: Das ist auch gerechtfertigt, es war auch der Wirtschaft sehr wichtig, dass wir eine Standortklausel hier einbauen. Was kann so eine volkswirtschaftliche Verwerfung sein, zum Beispiel eine Pandemie? Da ist klar, das sind dann einfach gröbere Maßnahmen notwendig, da muss man korrigieren und deshalb ist es auch notwendig oder möglich, dass der Klimafahrplan in einem solchen Fall auch geändert werden kann.
2: Sagt Totschnig in der ZIP 2. Die Opposition übt Kritik am Paket. Die FPÖ spricht von einem faulen Kompromiss. Für die Grünen ist das Gesetz zahnlos. Es werde zu wenig für das Klima getan. Bei einem massiven russischen Angriff auf ein Einkaufszentrum in der Ukraine sind mindestens 16 Menschen getötet und mehr als 130 verletzt worden. Der Angriff traf die Heimatstadt von Präsident Zelensky, Kryvyi Rih. Zelensky bezeichnete ihn als zynisch und verabscheuungswürdig. Nach dem ersten Treffer sei auch ein Angriff auf die Rettungskräfte erfolgt. TikTok und der chinesische Mutterkonzern ByteDance zahlen in den USA 400 Millionen Dollar. Das US-Justizministerium hatte dem Unternehmen vorgeworfen, persönliche Daten von Kindern unter 13 Jahren ohne Zustimmung der Eltern gesammelt zu haben. Mit der Zahlung wird die Klage beigelegt. Die angekündigte Sturmfront hat gestern Abend nicht nur Oberösterreich und die Südoststeiermark, sondern auch den Norden Salzburgs getroffen. Die Einsatzkräfte waren gefordert, wie Marius Holzer berichtet.
5: Vor allem die Stadt Salzburg und mehrere Gemeinden im Flachgau hat der Sturm gestern getroffen. 250 Feuerwehrkräfte sind zu rund 30 Einsätzen ausgerückt. Umgestürzte Bäume oder Äste haben dabei die größten Probleme verursacht. Teilweise sind sie auf Strom- oder Obusleitungen gefallen. Im Stadtteil Liefering hat der Wind eine große Weide umgeworfen, die aber nur auf eine Zufahrt gestürzt ist. Auch am Wolfgangsee und am Wallersee waren Feuerwehren und Wasserrettung im Einsatz. Mehrere Boote sind dort gekentert. Auch Stand-up-Paddler sowie Elektroboote gerieten in Not. Gefordert waren die Einsatzkräfte dann noch einmal später in der Nacht in St. Johann. Dort hatte ein Verkehrsunfall eine Vermisstensuche zur Folge. Dabei haben mehr als 100 Einsatzkräfte samt Drohnen, Booten und einem Polizeihund nach dem Fahrzeuglenker gesucht. Eineinhalb Stunden später wurde der verletzte Lenker im Gemeindegebiet von Bischofshofen angetroffen und der Rettung übergeben.
2: Das waren die Nachrichten mit Arthur Treinacher. Zum Wetter.
6: Nach zwei Unwettertagen bringt das Wochenende jetzt gemäßigtes Sommerwetter. Heute gibt es Wolken, Sonne und nur noch ein paar unergiebige Regenschauer. Bei Höchstwerten zwischen 17 und 24, im Osten bis 26 Grad, in 2000 Meter Höhe um 10 Grad. Aktuell hat es in den Landeshauptstädten in Wien 17 Grad, in Eisenstadt 18, St. Pölten 15, Linz 16, Salzburg, Innsbruck und Bregenz 13, Graz 18 und Klagenfurt 16 Grad. Am längsten sonnig wird es heute im Norden und Osten des Landes, vom Innviertel bis zum Nordburgenland. Vor allem in diesem Bereich weht aber noch teils lebhafter bis kräftiger Westwind mit Böen um 50 Kilometer pro Stunde. Der morgige Sonntag bringt insgesamt mehr Sonne und weniger Wind als heute. Kurz regnen wird es am ehesten einmal in den Bergen, etwa in den Tauern. Dazu hat es am Nachmittag morgen 19 bis 26 Grad, in 2000 Meter Höhe wieder um 10 Grad. So viel zum Wetter von Gerald Holzinger.
7: 4 Minuten nach 8 Uhr, Radio Salzburg, Verkehrsinformation. A10 Taunautobahn Richtung Villach bei flacher Winkel wird der Verkehr nur blockweise abgefertigt. Stau gibt's dort und 30 Minuten Zeitverlust. Und auf der A10 Richtung Salzburg ist die Abfahrt Verwerfen komplett gesperrt, auch für Anrainerinnen und Anrainer, ebenso die Auffahrt Werfen. in Richtung Salzburg und Golling in beiden Fahrtrichtungen. Richtung Salzburg ist die Anschlussstelle Pasluek derzeit auch wegen Bauarbeiten gesperrt. Es gelten für den Durchzugsverkehr die Abfahrtsperren zwischen Puch und Zederhaus. Abfahren ist nur erlaubt, wenn das Fahrziel in Österreich liegt. Das war's. Ich wünsche Ihnen eine gute und entspannte Weiterfahrt.
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7: Herzlich willkommen im Wochenende, ein Ferienwochenende und ja, da könnt's irgendwo hingehen heute.
11: Heute wird's wild und dafür geht's zu unseren Nachbarn nach Bayern.
7: Das war Tipp Nummer 2 und der dritte folgt in Kürze.

0: Einen schönen guten Morgen wünsche ich Ihnen. Herzlich willkommen bei uns heute am Samstag. Ja, und der Samstag ist immer ein wunderbarer Ausflugstag. Drei Hinweise hätte es gegeben und Maria Schörkhofer aus Kuchl glaubt es zu wissen. Einen schönen guten Morgen, Frau Schörkhofer.
1: Guten Morgen.
0: So, Frau Schörkhofer, Sie klingen einmal erstens extrem munter schon. Sie klingen gut gelaunt und Sie klingen sehr wissend.
1: Ich glaube, das ist der Wildpark in Oberreit.
0: Aha.
1: Im Chiemgau draußen.
0: Wollen Sie zur Sicherheit die Hinweise nochmal hören?
1: Ja, bitte.
0: Ja. Hinweis Nummer 1.
2: Neben dem Anglersattelschwein, dem Diamantfasan oder der Mandarinente gibt es an meinem heutigen Ziel auch einen Waldseilgarten.
0: Hinweis Nummer 2.
2: Heute wird's wild und dafür geht's zu unseren Nachbarn nach Bayern.
0: Und das wäre Hinweis Nummer 3.
2: Knapp vorbei an der Wasserburg liegt mein heutiges Ziel ober der Gemeinde Unterreit.
0: So. Jetzt darf ich noch mal um Ihre Antwort bitten.
1: Der Wildpark in Oberreit.
0: Sie bleiben dabei.
1: Ich bleibe dabei.
0: Kann Sie nicht überzeugen von einer anderen Antwort.
1: Nein.
0: Nein. Und das ist gut so. Herzliche Gratulation.
1: Super.
0: Was haben wir gewonnen?
3: Tickets für den Wildpark und Waldseilgarten für 2 Erwachsene und 2 Kinder. Zur Verfügung gestellt vom Wildfreizeitpark Oberreit.
0: Frau Schörkhofer, herzliche Gratulation zu Ihrem Ausflug.
1: Dankeschön.
0: Fein.
1: Danke sehr.
0: Bevor Sie auf Ausflug fahren, was machen Sie an dem Wochenende?
1: Oh, eigentlich ein bisschen Rall fahren oder nichts Besonderes.
0: Rall fahren, das kann man eh gut in Kuchl.
1: Das kann man gut, ja, genau.
0: Schöne Strecke. Frau Schörkhofer, schönes Wochenende, schöne Grüße nach Kuchl und alles Gute und viel Spaß
1: Dankeschön.
0: Dann bei Ihrem Ausflug. Alles Gute, wiederhören.
1: Danke, wiederhören.
0: Die nächste Chance auf Ihren Sommerausflug gibt es dann am kommenden Montag hier bei uns in Guten Morgen Salzburg.

0: Zwar nur der Bossa Nova hier bei uns in Guten Morgen Salzburg. Und ich kann nur sagen, schuld war nur der Sterz, der Maximilian Sterz von Cheers für Austria. Guten Morgen.
1: Guten Morgen. Nein, ich bin nicht schuld, ich sag bloß, wie es ist.
0: Du sagst bloß, wie es ist. Dann sag uns doch bloß, wie es wird.
1: Ja, wir haben es heute mit Sonne-Wolken-Mix zu tun. Im Norden heraus wird etwas mehr Sonne sein, in den Bergen etwas mehr Wolken. Dazu kommen am Nachmittag vereinzelte, kurze und schwache Regenschauer, was so viel heißt wie für die allermeisten wird es trocken bleiben.
0: Gut, ein wechselhafter Samstag, folgt danach ein wechselhafter Sonntag?
1: Prinzipiell ja, wobei der Sonntag tendenziell mehr Sonnenanteile haben wird. Das heißt, wir sind immer noch wechselhaft Sonne-Wolken unterwegs, aber eben auch im Gebirge häufiger die Sonne. Dazu wieder einzelne kurze Schauer, aber auch da wird es bei weitem nicht jeden treffen, beziehungsweise eigentlich fast keinen. Aber ganz ausschließen kann man es eben nicht.
0: Ist die Hitzewelle vorbei, Max?
1: Ja, kann man schon so sagen. Also die große Hitze, die ist ja jetzt eigentlich auch in dieser Woche ja schon vorbei gewesen und die wird auch nicht mehr zurückkommen mit der Einschränkung, dass wir so Richtung Mittwoch, Donnerstag wahrscheinlich nochmal die 30 Grad knacken. Aber da sind wir jetzt in einem verträglichen Bereich, sage ich mal, unterwegs. Das heißt knapp über 30 Grad und auch nur ein, zwei Tage. Also kein Vergleich mehr zu dem, was wir in dem Sommer schon erlebt haben.
0: Gestern ist ja ein Unwetter durchs Land gezogen. Wie sieht es denn da aus? In den nächsten Tagen müssen wir da wieder mit sowas rechnen?
1: Erst einmal nicht. Bis einschließlich Montag wird da prinzipiell gar nichts passieren. Am Dienstag steigt die Gewittergefahr vor allem im Gebirge etwas an. Da sind aber noch recht große Unsicherheiten. Aber ebenso eine wirkliche Front, die ja dann auch vor allem das Flachgau und dann später Oberösterreich betroffen hat gestern, die haben wir erstmal nicht mehr zu erwarten.
0: Gut, lieber Maximilian, ich wünsche dir ein schönes Wochenende und einen angenehmen Samstag noch. Danke dir. Servus.
1: Danke, gleichfalls.

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5: Sturmfront sorgt für etliche Feuerwehreinsätze. Schwimmbecken werden für ein neues Feuerwehrhaus in Schwarzach versetzt. Und das Wetter bringt heute Sonne, Wolken und Regen. Mario Solzer begrüßt Sie zum Frühjournal um 8:30. Guten Morgen. Eine Sturmfront hat gestern Abend den Norden Salzburgs getroffen und für etliche Einsätze der Wasserrettungen und Feuerwehren gesorgt. Umgestürzte Bäume haben die größten Probleme verursacht. Laut der Landesalarm- und Warnzentrale wurde niemand verletzt. Moritz Strobel berichtet.
6: Vor allem die Stadt Salzburg und mehrere Gemeinden im Flachgau hat der Sturm gestern getroffen. 250 Feuerwehrkräfte sind zu rund 30 Einsätzen ausgerückt. Umgestürzte Bäume oder Äste haben dabei die größten Probleme verursacht. Teilweise sind sie auf Strom- oder Obusleitungen gefallen. Im Stadtteil Liefering hat der Wind eine große Weide umgeworfen, die aber nur auf eine Zufahrt gestürzt ist. Auch am Wolfgangsee und am Wallersee waren Feuerwehren und Wasserrettung im Einsatz. Mehrere Boote sind dort gekentert. Auch Stand-Up-Paddler sowie Elektroboote gerieten in Not. Nach Angaben der LAWZ sei aber niemand verletzt worden. Auch die Aufräumarbeiten seien schnell vorangegangen. Gefordert waren die Einsatzkräfte dann noch einmal später in der Nacht in St. Johann. Dort hatte ein Verkehrsunfall eine Vermisstensuche zur Folge. Die Person habe man aber gefunden, heißt es von der LAWZ.
5: Laut Informationen der Feuerwehr Bischofshofen waren bei dieser Suche mehr als 100 Kräfte, Suchdrohnen und ein Polizeihund im Einsatz. Nach 1,5 Stunden wurde der vermisste Fahrzeuglenker im Gemeindegebiet von Bischofshofen angetroffen und der Rettung übergeben. Das 240 Millionen Euro schwere Dürrehilfepaket der Bundesregierung wird in Salzburg positiv aufgenommen. Landesregierung und Landwirtschaftskammer zeigen sich in einer

0: Ziffern. Man gehe aber von mehreren Millionen Euro aus, sagt Landwirtschaftskammerdirektor Franz Wieser.
1: Wenn man alleine die Entlastung durch die Sozialversicherung rechnet, werden das einige hundert Euro bis 1000 Euro pro Betrieb sein.
2: Was müssen die Salzburger Landwirte jetzt wissen, um an diese Hilfen zu kommen?
1: Das wird in den nächsten Tagen sicherlich alles noch im Detail veröffentlicht werden. Die Sozialversicherung wird hier sehr unbürokratisch agieren. Natürlich sind auch die Bezirksbauernkammern hier Ansprechpartner und helfen gerne weiter.
0: Das Hilfspaket sei ein erster wichtiger Schritt, sagt auch Agrarlandesrat Maximilian Aigner von der ÖVP. Jetzt gehe es darum, die Bäuerinnen und Bauern langfristig gegen die Dürreschäden abzusichern.
3: Da ist in Salzburg das eben noch so, dass sehr, sehr viele eben nicht versichert sind und im Almwirtschaftsbereich das natürlich auch eine große Rolle spielt. Und da müssen wir uns als Land Salzburg natürlich auch die Frage stellen, wie wir da bestmöglich auch noch in den nächsten Jahren das attraktiver machen können und das ein klarer Anreiz ist.
0: Die österreichische Hagelversicherung müsse dafür langfristig die Grundlage sein, sagt Landesrat Aigner.
4: Und eine Reaktion kommt dazu auch von den Salzburger Grünen. Die Hilfe für die Bauern sei richtig und notwendig, heißt es. Das dabei präsentierte Klimagesetz sei allerdings ein fauler Kompromiss auf Kosten der Zukunft. In Schwarzach im Pongau wird ein neues Feuerwehrhaus gebaut, und zwar auf dem Gelände des gemeindeeigenen Freibades. Die Schwimmbecken müssen dafür jetzt verlegt werden, berichtet Peter Obermüller.
5: 9 verschiedene Varianten wurden geprüft. Sanieren, renovieren, Neubau an verschiedenen Standorten. Und das ausgewählte Projekt sieht jetzt die Neuerrichtung auf der Wiese beim Freibad vor. Bürgermeister Andreas Heitzer, SPÖ.
6: Ein kleiner Teil des Freibades wird die Feuerwehr und der große Teil des Schwimmbads bleibt bestehen und wird auch mit einem neuen Kinderbecken, mit einem neuen Planschbecken versehen. Die Marktgemeinde Schwarzach besitzt dieses Grundstück, so wie denen haben wir keine Grundstückskosten und können daher das auch sehr, sehr gut finanzieren.
5: Rund 5 Millionen Euro wird das neue Schwarzacher Feuerwehrhaus kosten. In den Jahren 2030, 2031 sollen die 87 aktiven Feuerwehrmänner und Feuerwehrfrauen und die Feuerwehrjugend mit den 7 Fahrzeugen in den Neubau übersiedeln. Ortsfeuerwehrkommandant Markus Butzernich.
7: Eine moderne Marktgemeinde braucht eine moderne Feuerwehr. Da haben wir dann wieder mehr Platz für unsere Fahrzeuge. Die Anforderungen an die Freiwilligen werden auch größer und gefährlicher. Unser alte Feuerwehrhaus ist einfach in die Jahre gekommen und nicht mehr zeitgemäß.
5: Wie der dann ehemalige Standort auf dem Marktplatz verwertet wird, soll auch unter Mitbestimmung der Schwarzacherinnen und Schwarzacher entschieden werden.
4: Auf der A10 Tauernautobahn ist heute wieder mit starkem Reiseverkehr zu rechnen. Wie berichtet, sind einzelne Abfahrten wieder für den Durchzugsverkehr gesperrt. Abfahren darf nur Zielverkehr. Zur Gänze geschlossen ist aber die Abfahrt Werfen-Verwerfen. Damit soll sichergestellt werden, dass Urlauber nicht auf die Salzachtal-Bundesstraße abfahren können. So soll der Urlauberrückreiseverkehr im Zaum gehalten werden. Mehr dazu gleich in der Radio Salzburg Verkehrsinformation. Zum Sport, genauer zum Eishockey, da jubelt der EC Red Bull Salzburg über den Finaleinzug beim Salutturnier in Zell am See. Der ehemalige Eishockey-Serienmeister bezwingt in einem hitzigen Bullen-Derby München mit 3:2. Dabei drehen die Salzburger noch einen 0:2 Rückstand. Michael Raffl gelingt in der Overtime in Unterzahl der Siegestreffer. Finalgegner heute Abend ist der EHC Biel aus der Schweiz. Zum Wetter. Der heutige Samstag startet bewölkt oder nebelig. Tagsüber lockert es auf und die Wolken können zeitweise die Sonne durchlassen. Regnen wird es nur vereinzelt und kurz. Am längsten sonnig ist es im Flachgau bei Höchstwerten zwischen 17 und 22 Grad. Morgen, Sonntag, geht sich zumindest für ein paar Stunden die Sonne aus. Am Nachmittag und Abend wird es stellenweise regnen und gewittern. Die Höchstwerte morgen 18 bis 23 Grad.
8: 8.36 Uhr, ORF Radio Salzburg Verkehrsinformation. A10 Tauernautobahn Richtung Villach bei flacher Winkel wird der Verkehr nur blockweise abgefertigt. Stau und rund 30 Minuten Zeitverlust. Und auf der A10 Richtung Salzburg ist die Abfahrt Verwerfen komplett gesperrt. Auch für Anrainerinnen und Anrainer, ebenso die Auffahrt Werfen Richtung Salzburg, ist dazu die Anschlussstelle Passlueck derzeit wegen Bauarbeiten gesperrt. Außerdem gelten für den Durchzugsverkehr die Abfahrtsperren zwischen Puch und Zederhaus. Abfahren ist nur erlaubt, wenn das Fahrziel in Österreich liegt. Wünschen Ihnen eine gute und entspannte Fahrt.
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0: Das klingt schon ein wenig nach Wochenende. Bob Marley hier bei uns in Guten Morgen Salzburg, kurz vor 8:45 ist es. Wünsche Ihnen ein schönes Aufstehen und einen angenehmen Samstag. Ja, es war eine Sternstunde für den heimischen Radsport. Und zwar für die beiden Wahlsalzburger Felix Gall und Georg Mühlberger. Und zwar im Mai. Gall hat da unterstützt von Mühlberger den Giro d'Italia als Zweiter der Gesamtwertung beendet. Ähnliches peilen die beiden jetzt aber auch bei der letzten großen Landesrundfahrt des Jahres, der Vuelta a España. Schönen guten Morgen, Thomas Gonas.
1: Einen schönen guten Morgen. Ja, auch wenn es von der Papierform her in den nächsten 3 Wochen in Spanien maximal um Platz 2 geht. Denn nach seinem überlegenen Sieg bei der Tour de France will Superstar Tadej Pogacar nun erstmals auch die Vuelta gewinnen. Und ist damit auch für Gregor Mühlberger und den auch für viele internationale Experten größten Herausforderer Felix Gall auf den Rundfahrtsieg programmiert.
2: Tadej Pogacar ist der große Favorit und ich glaube, da muss schon sehr viel passieren, dass er dann nicht gewinnt.
3: Er war vorher auf einem ganz anderen Level, hat er bei der Tour bewiesen. Dementsprechend, ich hoffe, dass er jeder gesund bleibt und unfallfrei, dann glaube ich, kann man nicht ärgern und er wird sein Ding machen.
0: Ja, das Ding machen wollen aber auch die beiden Wahlsalzburger, oder?
1: Ja, Tour auf Austria-Sieger Mühlberger wird sich als Edelhelfer wieder ganz in den Dienst seines Zimmerkollegen und Teamkapitäns Felix Gall stellen, der nach seinem Gesamtsieg bei der Burgos-Rundfahrt in Bestform zur Vuelta kommt.
3: Er hat bei der Burgos gezeigt, mit den anderen Top-Favoriten auf Vuelta-Gesamtsieg oder Podium, die, was er dort am Start waren, dass er einen einschenken kann, dass er da mit dabei ist.
1: Mit dem 2. Platz vom Giro im Rücken können Gall und Mühlberger jedenfalls auch ganz ohne Druck in die Vuelta gehen.
3: Es ist mehr das, was wir wollen, gell, dass du sagst, okay, wir sind super gut drauf und er kann da echt viel machen. Er kann auch wieder aufs Podium fahren, von dem her ist das einfach das große Ziel.
1: Gestartet wird die Vuelta a España heute mit einem Zeitfahren in Monaco. Knapp 3.300 Kilometer und rund 58.000 Höhenmeter später wollen Felix Gall und Gregor Mühlberger dann im Idealfall in 3 Wochen die nächste Sternstunde bejubeln.

Ja, sie sind auch leiwand, weil sie sind natürlich hoffentlich auch schon munter und genießen diesen Samstag. Apropos leiwand, wir reisen aus Österreich hinaus in die Nachbarstadt München. Und genau da ist dieser Song im Jahr 1984 entstanden. Was Bayerisches sozusagen, klingt aber international. Hier ist die Neverending

0: Einen schönen guten Morgen. Hier ist Radio Salzburg am Samstag.
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4: Am Mikrofon Arthur Treinacher. Die russischen Luftangriffe auf ukrainische Städte werden immer heftiger. Ein belebtes Einkaufszentrum in Kryvyi Rih wurde mehrfach beschossen. Auch Mykolaiv und Kharkiv wurden angegriffen. Seit gestern wurden mindestens 22 Menschen getötet und über 130 verletzt, darunter viele Kinder. Hartmut Fiedler berichtet.
5: Russland kommt seinen Kriegszielen in der Ukraine militärisch nicht entscheidend näher. Die beinahe unaufhörlichen Luftangriffe zielen dafür direkt auf die ukrainische Bevölkerung. Alle paar Stunden in einer anderen Stadt. Besonders blutig ist der Beschuss eines Einkaufszentrums in Kryvyi Rih im Osten der Ukraine. Kurze Zeit nach der Explosion der ersten Drohnen schlägt eine zweite Serie ein. Gerade als der Rettungseinsatz im Gang ist. Präsident Volodymyr Zelensky spricht von russischem Terror. Heute früh schrillten in der Hauptstadt Kiew wieder die Sirenen. Wie immer, wenn ein russischer Angriff bevorsteht.
4: In den USA hat eine Bundesrichterin den von der Trump-Regierung verhängten Einwanderungsvisastopp für Staatsangehörige aus 75 Ländern aufgehoben. Die Regelung sei offensichtlich rechtswidrig und überschreite die Befugnisse des Außenministers, so die Richterin. Scharf kritisiert werden das Klimaschutzgesetz und die Dürrehilfen für die Bauern von der Opposition. Die FPÖ findet, die Bauern bekommen zu wenig, die Grünen halten das Klimaschutzgesetz für wirkungslos. Die Regierungsparteien ÖVP, SPÖ und NEOS sehen das Paket dagegen als großen Erfolg. Eine Sturmfront ist gestern Abend über Teile Österreichs gezogen. Besonders gefordert waren die Einsatzkräfte in Oberösterreich und Salzburg. In Niederösterreich musste das Frequency Festival abgebrochen werden. Aber auch in der Südoststeiermark gab es Dutzende Einsätze. Barbara Schupfer.
6: Kurz, aber heftig war das Gewitter, das gestern Abend gegen 18 Uhr über die Südoststeiermark gezogen ist. Besonders betroffen war der Raum rund um Feldbach. Die Einsatzkräfte waren laut Feuerwehr vor allem damit beschäftigt, die Verkehrswege wieder freizuräumen, weil Bäume entwurzelt wurden und auf Straßen stürzten. Teils mussten auch Gebäude gesichert werden. Unter anderem stürzte ein Baum auf ein Hausdach. Weitere Gebäude wurden durch die heftigen Windböen teilweise abgedeckt. Insgesamt 90 Mal mussten die Feuerwehren innerhalb von 3 Stunden ausrücken, punktuell auch in Fürstenfeld, Leibnitz und im Raum Weiz. Mehrere hundert Feuerwehrkräfte standen im Einsatz.
4: Auf der griechischen Insel Limnos ist ein Waldbrand ausgebrochen. Dutzende Urlauberinnen und Urlauber sind vorsorglich in Sicherheit gebracht worden. In Griechenland steht eine neue Hitzewelle an. An diesem Wochenende sollen es teilweise bis zu 42 Grad werden. Das waren die Nachrichten mit Arthur Treinacher. Zum Wetter.
7: Der heutige Samstag bringt eine Mischung aus Wolken, Sonne und ein paar unergiebigen Regenschauern. Am längsten sonnig wird es vom Innviertel bis zum Nordburgenland. Vor allem in diesem Bereich weht aber noch teils lebhafter bis kräftiger Westwind. Die Temperaturen erreichen 17 bis 24, im Osten bis 26 Grad. 19 bis 26 Grad werden es morgen Sonntag. Es gibt insgesamt mehr Sonne und weniger Wind als heute. Kurz regnen wird es morgen am ehesten einmal in den Bergen. So viel zum Wetter von Gerald Holzinger.
0: 9:04 gleich, ORF Radio Salzburg Verkehrsinformation. A10 Taunautobahn Richtung Villacht bei flacher Winkel wird der Verkehr nur blockweise abgefertigt. Es gibt Stau und 30 Minuten Zeitverlust. Und auf der A10 Richtung Salzburg ist die Abfahrt Verwerfen komplett gesperrt. Auch für Anrainerinnen und Anrainer, ebenso die Auffahrt Werfen. Richtung Salzburg ist dazu die Anschlussstelle Passlueck derzeit wegen Bauarbeiten gesperrt. Außerdem gelten für den Durchzugsverkehr die Abfahrtsperren zwischen Puch und Zederhaus. Abfahren ist nur erlaubt, wenn das Fahrziel auch in Österreich liegt. Eine gute Fahrt wünschen wir.
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0: Egal, ob Sie einen sehen, ob Sie einen haben, ob Sie einen essen oder ob Sie einer sind. Alles Gute heute zum Welttag der Fische.

0: Eros Ramazzotti singt schon. Buongiorno, guten Morgen, guten Tag und herzlich willkommen. Hier ist Radio Salzburg, Viertel nach neun ist es. Und wenn Sie schon so an den einen oder anderen Ortstafeln vorbeifahren, da sehen Sie es schon, ja. Die Figuren aus Stroh, alljährlich, traditionell. Wir freuen uns alle drauf. Der Bauernherbst startet. Heute hört man ihn auch zum ersten Mal im Jahr, wenn die Musikkapellen spielen, zum Beispiel bei der Eröffnung in Mariaalm. Das wird ein riesiges Fest heute und die Bauernherbst-Projektleiterin Evelyn Bimminger ist schon ganz aufgeregt.
1: Um 11 Uhr startet der große Festumzug durch den Ort. Da sind um die 20, 25 Vereine dabei, zum Beispiel Schneuzer, drei Musikkapellen, die Mühlbacher Holzmusik, aber auch Oldtimer-Traktoren und Pferdefuhrwerke, also ein spannender, bunter Festumzug. Der kommt dann zum Festplatz, da gibt es dann um 12 Uhr einen Bieranstich und dann wird den ganzen Ort gefeiert, musiziert, bladelt. Und es ist ein großes Programm rundherum.
0: Ja, nach der Eröffnung dauert der Bauernherbst dann 10 Wochen, also bis Ende Oktober. Und aus dem ganzen Bundesland Salzburg nehmen fast 80 Orte teil. Und es werden, das ist die gute Nachricht, immer mehr.
1: Heuer neu dabei ist Werfenbeng. Die haben gleich mit einem vollen Programm eingestiegen und machen neben verschiedenen Veranstaltungen auch Workshops, wo man richtig mitmachen kann. Da gibt es zum Beispiel einen Jodel- und Zurlosen-Workshop oder einen Workshop, der heißt Gesungen, tanzt und baschelt. Und da werde ich sicher dabei sein und ich hoffe, viele Besucher kommen auch dazu.
0: Jetzt geht es aber erstmal los mit der Eröffnung heute und zwar ab 11 Uhr in Mariaalm.

7 Minuten noch bis 9:30. Guten Morgen, heute am Samstag. Die Plattenfirma, die den nächsten Song veröffentlicht hat im Jahr 1978, hat in Wirklichkeit gar nicht so richtig dran geglaubt. Aber die Menschen schon. Sie haben nämlich begonnen, plötzlich danach zu tanzen. Und schon wurde es ein Welthit. Gloria Gaynor mit I Will Survive.

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4: Marius Holzer begrüßt Sie um 9:30. Zu dem Verkehrsunfall in St. Johann, der heute Nacht eine große Vermisstensuche ausgelöst hat, sind nun weitere Details bekannt. Ein 17-jähriger Pongauer war mit zwei Freunden zu schnell unterwegs und ist mit seinem Auto ins Schleudern geraten und gegen eine Böschung geprallt. Dann hat er sich von der Unfallstelle entfernt. Wie berichtet, haben mehr als 100 Einsatzkräfte samt Drohnen, Booten und einem Polizeihund nach ihm gesucht. Er wurde um 4 Uhr in Bischofshofen angetroffen und ins Krankenhaus gebracht. Der Polizei sagt er, er sei unter Schock gestanden und habe Angst gehabt. Der 17-jährige Probeführerscheinbesitzer hatte 0,9 Promille im Blut. In Marialm wird heute der Bauernherbst eröffnet. Um 11 Uhr startet dazu ein großer Festumzug im Ortskern von Marialm. Bis Ende Oktober finden rund 2000 Veranstaltungen in 77 verschiedenen Orten statt. Für den Tourismus ist der Bauernherbst von großer Bedeutung. In den vergangenen Jahren habe man rund 1 Million zusätzliche Nächtigungen im Herbst verzeichnet, so die Salzburger Landtourismusgesellschaft. Zum Sport. In der zweiten Fußballliga feiern beide Salzburger Vereine jeweils einen Sieg. Austria Salzburg ist gegen Tabellenschlusslicht Kapfenberg mit 3:2 erfolgreich und liegt auf Rang 2 in der Tabelle. Auch der FC Liefering fährt 3 Punkte ein und gewinnt gegen die Young Violets mit 2:1. Die Jungbullen sind aktuell Vierter. Und in der Frauen-Bundesliga muss Red Bull Salzburg unterdessen ein Debakel hinnehmen. Die Salzburgerinnen verlieren gegen Titelverteidiger Austria mit 0:7. Das Wetter wird heute wechselhaft, tagsüber lockert es auf, die Wolken lassen zeitweise die Sonne durch, regnen wird es nur vereinzelt und kurz. Am längsten sonnig ist es im Flachgau bei Höchstwerten zwischen 17 und 22 Grad. Morgen Sonntag geht sich zumindest für ein paar Stunden die Sonne aus. Am Nachmittag und Abend wird es stellenweise regnen und gewittern. Die Höchstwerte morgen 18 bis 23 Grad.
5: 9:32 ORF Radio Salzburg Verkehrsinformation. A10 Taunautobahn Richtung Villach bei flacher Winkel wird der Verkehr nur blockweise abgefertigt. Es gibt Stau und 30 Minuten Zeitverlust momentan. Weiters A10 Richtung Salzburg, da ist die Abfahrt Verwerfen komplett gesperrt, auch für Anrainerinnen und Anrainer, ebenso die Auffahrt Werfen. Richtung Salzburg ist dazu die Anschlussstelle Passluig derzeit wegen Bauarbeiten gesperrt. Und Bayern Autobahn A8 München Richtung Salzburg zwischen Grabenstedt und Bergen gibt Stau und eine Viertelstunde Zeitverlust. Das war's, eine gute Fahrt und einen schönen guten Morgen.

0: Guten Morgen. Na, Frühaufsteher kann man eigentlich nicht mehr sagen. Eigentlich müsste man Spätaufsteher jetzt sagen. Kurz nach 9:30 ist es. Aber Sie können es ja genießen. Vielleicht haben Sie ja frei an diesem Wochenende. Vielleicht hören Sie ein wenig internationalen Jazz. Zum 46. Mal gehen Sie über die Bühne, die Festspiele in Saalfelden, die Jazzfestspiele. Und das war das Jazzfestival. Saalfelden hat immer wieder mal was Beeindruckendes zu bieten.
1: Das Besondere ist einfach die Vielfalt der Musiker, der Musikgruppen, die auftreten. Es ist nicht nur jetzt Jazz, sondern es ist sehr breit. Dass auf verschiedenen Orten unheimlich viel stattfindet.
2: Das Besondere ist die Landschaft, der Ort. Coole, experimentelle, gute Konzerte.
3: Das Programm ist immer wahnsinnig toll. Also einfach super gemischt und diese Locations sind einfach sehr unterschiedlich vom Setting her. Doch also sehr breit gestreutes Programm, aber sehr qualitativ sehr hochwertig. Ja.
4: Das Besondere ist, dass man sich hier trifft und die Musiker hier auch nahe zu einem Sinn.
5: Alles cool hier, alles. Es stimmt alles, wirklich. Wir lieben Saalfelden und überhaupt, wir lieben auch Österreich, obwohl wir ja aus Deutschland kommen, gell?
0: Ja, wenn Sie Jazz nicht nur hören, sondern auch sehen wollen, könnten Sie ja heute mal ein bisschen reinschauen in Salzburg heute. Da gibt es was zu sehen vom Jazzfestival Saalfelden. Dauert übrigens noch bis morgen Abend. Es gibt viele Gratiskonzerte, auch zum Beispiel im Stadtpark, am Ritzensee oder sogar im Collingwald.

0: Ja, 9 Minuten haben wir noch bis 10. Einen schönen guten Morgen. Vielleicht geht es Ihnen auch manchmal so, Sie stehen in der Wiese, sehen ein Kräuterlein und denken sich, ja, was ist denn das schon wieder? Und dann gibt's die Antwort von Carina Numan, alias Fräulein Grün. Schönen guten Morgen.
1: Heute gibt's viel Antworten über Sommerkräuter.
0: Ich habe mir gerade gedacht, wo ich deinen Pullover heute gesehen habe. Der ist ja grün heute.
1: Ja, natürlich.
0: Du trägst ja quasi den Rasen mit.
1: Ja, nicht ganz. Also die Farbe symbolisiert natürlich das, was wir draußen finden, viel Grün. Aber jetzt, die Sommerpflanzen sind ja bunt. Die Blüten, eine Sonnenblume, eine Ringelblume, Johanniskraut. Also es ist ein Traum gerade.
0: Es ist die Blüte, die Hochzeit der Wiesenkräuter. Wie nennt man sie? Sommerkräuter.
1: Sommerkräuter, Sommerheilpflanzen. Ja. Langsam, also ich möchte jetzt nur keine Panik verbreiten.
0: Nein, machst du auch nicht.
1: Aber langsam neigt es sich dem Ende zu, diese Zeit. Und wir sind jetzt so in der Vorbereitungszeit, damit wir dann im Winter
0: wieder über den Zimt sprechen können.
1: Den Damadon erst sprechen, jetzt sprechen wir über das, was wir mit den Sommerkräutern machen können, Manuel, damit die Naturapotheke dann voll ist, damit du dann zum Beispiel hingreifen kannst, wenn du Bauchweh hast.
0: Ja, oder, ab und zu.
1: Genau, oder wenn dich der Kopf plagt.
0: Auch manchmal.
1: Manchmal, gell. Oder wenn du Heiserkeit hast.
0: Schnupfen.
1: Auch.
0: Siehst du?
1: Sprechen wir alles heute.
0: Sie sollten mit Carina Numan heute über Sommerkräuter sprechen. Und falls Sie Zeit haben, es wird dann gleich losgehen. Um 10 geht's los in der Kräuterzeit. Ich wünsche Ihnen einen schönen Vormittag hier mit dem Programm von

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1: Am Mikrofon Arthur Treinacher. Nach langen Verhandlungen hat die Bundesregierung ihr Paket aus Klimaschutzgesetz und Dürrehilfen präsentiert. Rund 240 Millionen Euro fließen in die Landwirtschaft. Per Gesetz soll Österreich bis 2040 klimaneutral werden. Die Regierung sieht darin einen Erfolg. Die Opposition kritisiert das Paket. Peter Daser berichtet.
2: Die Grünen fordern schon seit langem ein Klimaschutzgesetz. Sie kritisieren allerdings, dass die jetzt von der Regierung angekündigte Version wirkungslos sein werde. Die stellvertretende Klubobfrau Sigrid Maurer sagt:
3: Autobahnen werden weiter betoniert, der Ausbau erneuerbarer Energien wird weiter gebremst und das Klimagesetz ist wirklich das Papier nicht wert, auf dem es steht.
2: Den Freiheitlichen wiederum geht der Klimaschutz zu weit, er schadet der Wirtschaft. Die Zahlungen für die Bauern wiederum seien nicht ausreichend, sagt der Freiheitliche Roman Linder, Vizepräsident der Landwirtschaftskammer Kärnten.
4: Aus Sicht der Freiheitlichen Bauern ist das Klimapolitik auf den Rücken der Bäuerinnen und Bauern von Österreich.
2: Der Verkehrsclub Österreich begrüßt das Klimaschutzgesetz, das tut auch die Umweltorganisation Greenpeace, die aber noch mehr inhaltliche Details für eine Beurteilung fordert.
1: In Österreich haben im Vorjahr so viele Betriebe den Eigentümer gewechselt wie noch nie. Mit mehr als 8.200 Übernahmen wurde ein Rekord seit Beginn der Erhebungen 1998 verzeichnet. Ein Plus von 5,3%. Rund 55% der Übergaben erfolgen noch innerhalb der Familie. Wegen einer bevorstehenden Übergabewelle fordert die Wirtschaftskammer steuerliche Erleichterungen. Der deutsche Außenminister Wadefohl ist kurz vor dem 35. Unabhängigkeitstag der Ukraine in Kiew eingetroffen. Er bekräftigte die Unterstützung Deutschlands im Abwehrkampf gegen Russland. Wadefohl warf Moskau vor, die Ukraine gezielt anzugreifen, Zivilisten zu töten und die Energieinfrastruktur zu zerstören. Nach dem tödlichen Schwertangriff an einer Schule in Schweden läuft die Suche nach dem Motiv des mutmaßlichen Täters. Der 18-Jährige soll einen Menschen getötet und drei weitere verletzt haben. Er soll früher selbst an der Schule gewesen sein. Die Stadt Catania auf Sizilien beklagt nach dem jüngsten Ausbruch des Ätna und den Flugbehinderungen massive Buchungsrückgänge und Stornierungen. Reiseveranstalter und Hotels melden Einbußen von rund 25%. Aus Catania, Cornelia Wospanik.
5: Der Berg, der über Catania thront, ist ein zweischneidiges Schwert für den Tourismus. Einerseits zieht er Touristen an, andererseits kann er sie davon abhalten, herzukommen. Eine Woche Flugausfälle, das führe zu Stornos bis Anfang September, sagt Lokaljournalist Salvatore Catalano. Denn jedes Mal offenbare sich die strukturelle Schwäche aufs Neue. Catania hat kein System, das innerhalb weniger Minuten die Alternativen bereitstellt, die da wären. Mehr Busse und mehr Bahnverbindungen, immer Anlaufschwierigkeiten. Dabei boomt der Tourismus in Sizilien. Das Wachstum im Sektor liegt über dem nationalen Schnitt.
1: Das waren die Nachrichten mit Arthur Treinacher. Zum Wetter.
6: Gemäßigtes Sommerwetter bringt der heutige Samstag. Es ist teils sonnig, teils bewölkt. Da und dort kann es auch einmal ein wenig regnen. Vor allem im Norden und Osten ist es noch windig und die Temperaturen erreichen 17 bis 24, im Osten bis 26 Grad. Aktuell ist es mit 23 Grad in Berndorf und Leibnitz am wärmsten. Morgen Sonntag gibt es insgesamt mehr Sonne und weniger Wind als heute, bei 19 bis 26 Grad. Etwas Regen ist morgen entlang und südlich der Tauern am wahrscheinlichsten. So viel zum Wetter von Gerald Holzinger.
7: ORF Radio Salzburg, Verkehrsinformation um gleich 10.04 Uhr. Autobahngrenzübergang Salzburg-Walserberg. Dort haben Sie aktuell 10 Minuten mehr Wartezeit bei der Ausreise nach Deutschland. A10 Tauernautobahn Richtung Villach. Bei flacher Winkel wird der Verkehr nur blockweise abgefertigt. Stau und rund 15 Minuten Zeitverlust. Und auf der A10 Richtung Salzburg ist die Abfahrt per Werfen komplett gesperrt, auch für Anrainerinnen und Anrainer. Ebenso die Auffahrt Werfen. Richtung Salzburg ist dazu die Anschlussstelle Passluig derzeit wegen Bauarbeiten gesperrt. Außerdem gelten für den Durchzugsverkehr die Abfahrtsperren zwischen Buch und Zederhaus. Abfahren ist nur erlaubt, wenn das Fahrziel in Österreich liegt. Und Bayern, Autobahn A8 München Richtung Salzburg, zwischen Grabenstedt und Bergen gibt es Stau und rund eine Viertelstunde Zeitverlust. Gute und vor allem sichere Fahrt mit Radio Salzburg.
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7: Kurz nach 10, Carina Numan ist bei mir für die Kräuterzeit. Wir besprechen heute, was wir mit den Sommerkräutern anfangen können, oder?
8: Ja, genau. Hallo, einen schönen Vormittag. Weil gerade natürlich auch gerne Gemüse eingemacht wird oder haltbar gemacht wird für den Winter, gilt es auch für die Kräuter, dass man vielleicht ein bisschen vordeckt und die Naturapotheke füllt.
7: Darüber reden wir heute eine ganze Stunde lang. Ich freue mich. Servus, Carina.

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2: Die Chance, die Sommerkräuter zu sammeln, tut sich jetzt langsam auf. Carina, was ist hier und
3: ja, jetzt ist der Frauen-30er da. Das nennt man bei uns traditionell die Zeit zwischen 15. August, wo ja der Buschen geweiht wird, der Kräuterbuschen, und dann eben 30 Tage bis 15. September, weil die Sonne einfach noch viel Kraft hat und danach sollte man die Kräuter nicht mehr sammeln. Wobei, ich muss halt wirklich sagen, wenn jetzt am 20. September wir einen heißen Tag haben und es ist trocken draußen und ich brauche heute eine Ringelblume, weil ich heute wirklich was Wundheilendes möchte, dann sammle ich die auch noch nach dem 15. September. Aber es ist definitiv so, jetzt ist die Fülle da. Jetzt sollen wir die Kräuter auch wirklich langsam verarbeiten, damit wir was in der Naturapotheke haben.
2: Die Ringelblume. Was kann ich machen mit der Ringelblume?
3: Ja, die haben viele auch im Garten. Die ist bei uns nicht heimisch, aber die sieht sich sehr gerne von selbst aus und eine der bekanntesten Wundheilpflanzen. Das Einfachste, was man tatsächlich machen kann, ist, dass man jetzt frische Ringelblumenblüten nimmt und dann ein Glas, egal wie groß es ist, mit den zerkleinerten frischen Blüten einmal locker bis zur Hälfte befüllt und dann nimmt man ein gutes Pflanzenöl her, am besten bio kalt gepresst, füllt das Glas auf, lasst es dann 2 Tage noch offen stehen, also nicht verschließen, damit die Restfeuchtigkeit raus kann, und dann so 2 bis 4 Wochen wirklich auch so ein bisschen in der Sonne stehen lassen, damit die Inhaltsstoffe in das Öl kommen, dann haben wir ein Wundheilöl, und wer dann eine Salbe machen möchte, der braucht einfach nur Bienenwachs dazu.
2: Wenn ich jetzt nicht genau weiß, wie ich so eine Salbe mache, wie finde ich das heraus?
3: Ja, das sind ein paar Schritte, die man natürlich machen muss, wenn man das erste Mal eine Salbe macht. Wir haben zum Glück im Salzburger Land ganz wahnsinnig tolle Kräuterfrauen, die Workshops geben. Die zeigen oft, wie man so Salben zubereitet. Oder man kann auch gerne mal auf fräuleingrün.at nachlesen.
2: Gut, über Erkältungen, die uns wohl unweigerlich blühen werden im Laufe des Herbstes, des Winters, da reden wir in ein paar Minuten.

0: Kräuterzeit mit Fräulein Grün. Carina Numann ist bei mir im Studio. Es heißt vorbereitet sein für die Erkältungszeit. Manche haben aber jetzt schon eine Erkältung. Hast du einen akuten Tipp?
1: Oh, den ein bisschen, ja, ich sage jetzt einmal, mühsam zwar zu kauen, aber es hilft. Und zwar nimmt man ein Kapuzinerkresseblatt. Haben viele im Garten. Dann lege ich noch ein frisches Salbeiblatt hinein, einen kleinen Teelöffel Honig und dann wird das zusammen wie ein Zuckerl gepackt. Kaut man das Ganze. Das wirkt dann wirklich im Akutfall. Das heißt, wenn man merkt, es kommt eine Erkältung, das sofort nehmen, kauen und schlucken.
0: Aber im Winter habe ich das ja nicht frisch bei der Hand. Was mache ich dann?
1: Ja, da bleiben wir jetzt einmal bei der Kapuzinerkresse, denn umgangssprachlich wird sie ja auch natürliches Antibiotikum genannt. Und die mag ja keinen Frost, die müssen wir tatsächlich jetzt noch verarbeiten, bevor dann im Herbst, im Winter der Frost kommt. Und dann nehme ich Alkohol, 38 bis 40%igen Korn und dann mache ich eben auch einen. Heißt, man füllt das Glas bis zur Hälfte locker voll, kommt der Korn hinzu und eigentlich wird auch noch der Gren dazu gerieben. Der ist jetzt zwar im Lebensmittelhandel zu kaufen, man kann ihn dann im Herbst aber auch ausgraben und noch dazugeben. Und dann nehme ich das tropfenweise ein. Das heißt, ich habe eben was vorbereitet für die Erkältungszeit.
0: Ich habe jetzt noch eine Frage, weil ich zu Hause jetzt habe jetzt zum Beispiel Thymian und Salbei. Was kann ich damit machen?
1: Ja, da können wir einiges machen. Das glaube ich, verraten wir dann gleich im nächsten Break.
0: So machen wir es. Bis dahin ein bisschen Musik, ja?
2: Es war in einer schwülen Sommernacht. Im Ristorante von Al Carbonara, dem Vater des organisierten Erbrechens.

Es ist 10.29 Uhr, Sie hören Radio Salzburg und hier folgen gleich die Nachrichten aus Stadt und Land mit Marius Holzer.

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5: Marius Holzer begrüßt Sie um 10:30. Ein international gesuchter Drogenhändler konnte gestern in Mittersill im Pinzgau verhaftet werden. Der 36-jährige Syrer ist in der Türkei bereits zu einer Freiheitsstrafe von mehr als 10 Jahren verurteilt und zur Fahndung ausgeschrieben worden. Laut Polizei wird ihm Suchtgifthandel vorgeworfen. Hier in Österreich befindet sich der Syrer in einem laufenden Asylverfahren. Nach seiner Verhaftung in Mittersill hat die Staatsanwaltschaft Salzburg angeordnet, ihn in die Justizanstalt zu überstellen. In Schwarzach im Pongau wird ein neues Feuerwehrhaus gebaut und das im gemeindeeigenen Freibad. Bestehende Schwimmbecken müssen für den Bau Platz machen. Der Großteil des Bades wird aber erhalten bleiben und ein neues Kinderbecken werde kommen, sagt Bürgermeister Andreas Heitzer von der SPÖ. Die Lösung im Freibad sei kostengünstig, heißt es. Kostenpunkt 5 Millionen Euro. Im Jahr 2030 sollen die rund 90 aktiven Feuerwehrleute dann frühestens in ihr neues Haus einziehen können. In Marialm wird in einer halben Stunde der Bauernherbst eröffnet. Dazu startet ein großer Festumzug im Ortskern von Marialm. Bis Ende Oktober finden rund 2000 Veranstaltungen in 77 verschiedenen Orten statt. Für den Tourismus ist der Bauernherbst von großer Bedeutung. In den vergangenen Jahren habe man rund 1 Million zusätzliche Nächtigungen im Herbst verzeichnet, so die Salzburger Land-Tourismusgesellschaft. Wir sind damit beim Wetter. Das wird heute wechselhaft. Tagsüber lockert es auf und die Wolken können zeitweise auch die Sonne durchlassen. Regnen wird es nur vereinzelt und kurz. Am längsten sonnig ist es im Flachgau bei Höchstwerten zwischen 17 und 22 Grad. Morgen Sonntag geht es sich zumindest für ein paar Stunden die Sonne aus. Am Nachmittag und Abend wird es stellenweise regnen und gewittern. Die Höchstwerte morgen 18 bis 23 Grad.
1: ORF Radio Salzburg, Verkehrsinformation um 10.32 Uhr. Autobahngrenzübergang Salzburg-Walserberg. 10 Minuten Wartezeit haben Sie bei der Ausreise nach Deutschland. A10 Tauernautobahn Richtung Villach. Bei flacher Winkel wird der Verkehr nur blockweise abgefertigt. Stau und rund 15 Minuten Zeitverlust. Richtung Salzburg wird der Verkehr bei Werfen vom Helbersbergtunnel blockweise abgefertigt. Auf der A10 Richtung Salzburg ist die Abfahrt Pfarrwerfen komplett gesperrt, auch für Anrainerinnen und Anrainer, ebenso die Auffahrt Werfen. Richtung Salzburg ist dazu die Anschlussstelle Passluik derzeit wegen Bauarbeiten gesperrt. Außerdem gelten für den Durchzugsverkehr die Abfahrtsperren zwischen Puch und Zederhaus. Abfahren ist nur erlaubt, wenn das Fahrziel in Österreich liegt. Bayern, Autobahn A8 München Richtung Salzburg, zwischen Grabenstedt und Bergen gibt es Stau und rund eine Viertelstunde Zeitverlust. Gute und vor allem sichere Fahrt mit Radio Salzburg.
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1: 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Kräuterzeit mit Fräulein Grün. Du hast mir vorher versprochen, du sagst mir, was ich mit meinem Thymian anfangen kann, Carina.
2: Ja, also da ist eine super Kombi, wenn man den Thymian einfach mit Honig kombiniert. Einfach reingeben, kleinschneiden, reingeben und dann ausziehen lassen, weil der Honig nimmt nämlich dieses Thymol, dieses ätherische Öl auf. Und dann, wenn ich verschleimten Husten habe oder Hustenreiz, nimmt man einfach so einen Teelöffel, kann ihn sonst auch in den abgekühlten Tee geben, also Tee mit Honig, bitte nicht heiß als 40 Grad, weil sonst hat der Honig keine Wirkung mehr. Und dann habe ich auch schon etwas vorbereitet, wenn eben der Husten plagt.
1: Nämlich Salbei, richtig?
2: Da kann ich auch den Salbei verwenden, aber beim Salbei ist es ein bisschen tricky. Also ich würde ihn an sich einmal trocknen, dann habe ich ihn parat. Und dann, wenn ich zum Beispiel Erkältung bekomme oder habe, dann nicht trinken als Tee, sondern heiß aufgießen, 15 Minuten ziehen lassen, weil dann lösen sich die Gerbstoffe und dann wird gegurgelt. Weil dann kann der nämlich Bakterien binden. Und das schafft dieser Tee dann auch. Ich gehe jetzt gleich zum nächsten Thema über, wenn man getrocknet zu Hause hat, nämlich bei Durchfall.
1: Ah ja, Magen-Darm ist ja so ein Thema. Was kann man da machen, Carina?
2: Ja, Magen-Darm, da können wir viel tun, vor allem mit den Bitterkräutern, die wir ja jetzt auch. Was ich zum Beispiel gerne trockne, ist Schafgarbe, Löwenzahn oder jetzt kommen auch die Hopfenblüten und dann trockne ich die und mache ein Pulver daraus. Das heißt, ich habe ein Bitterpulver. Achtung, wenn man und Beifuß im Garten hat, weil der blüht jetzt, da ist zu hoch und wenn dieses Thujon drinnen ist, dann sollte man darauf eben eher verzichten. Und für Übelkeit ganz super, einfach trocknen, Pfefferminze, ein Pfefferminztee hilft, wenn einem schlecht ist.
1: Danke, Carina.

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0: Carina Numan ist hier zur Kräuterzeit. Wir haben besprochen, was wir gegen Erkältungen tun können, gegen Magen-Darm-Probleme. Wir gehen jetzt auch auf das Wohlbefinden ein. Die dunkle Jahreszeit, da ist es manchmal ein bisschen hart, fröhlich zu bleiben. Was kann man tun? Wie kann man sich vorbereiten, Carina?
1: Ja, da nehmen wir uns jetzt die Sommerblüten mit. Was ich wirklich jedes Jahr mache, ist, ich gehe raus und sammle essbare Blüten und die trockne ich zu einem Tee. Muss ich mir vorstellen, wenn die dann getrocknet sind, bitte nicht in der direkten Sonne, weil sonst verlieren sie die Farbe. Und dann bereite ich mir so einen trüben, nebligen Novembertag so einen bunten Blütentee zu. Das macht was mit uns. Das gibt wirklich Freude zurück. Und mein zweiter Tipp ist, rausgehen und Kräuter, die wunderbar duften, die so ätherische Öle besitzen. Das kann noch eine Rose sein. Manche blühen ja zweimal. Das kann eine Melisse sein, eine Zitronenverbene. Wir haben Pfefferminze. Die sammeln, trocknen und dann in einen Duftsackerl geben. Und dann kann ich eben auch im Winter daran schnuppern. Und das hilft mir dann auch ein bisschen über die trübe Jahreszeit hinweg.
0: Wirklich? Ich nehme da so einen Duftsackerl und rieche und denke mir, ah, jetzt geht es mir gleich besser, oder?
1: Ja, und noch ein Tipp. Wenn man zum Beispiel lernen muss oder sich vorbereiten muss, wo man was erinnern sollte. Und man lernt dann mit dem Duft und am Tag X soll das dann hervorgerufen werden. Durch den Duft wird das limbische System aktiviert. Das heißt, man kann sich besser an das Gelernte erinnern. Also es hat sogar dann wirklich noch einen anderen Effekt auf uns.
0: Großartig. Carina Numan in der Kräuterzeit auf Radio Salzburg. Du kommst wahrscheinlich wieder in einem Monat circa zu uns.
1: Anfang Oktober. Ich pausiere mal im September.
0: Ah, okay. Weißt du schon, was du dann machen wirst? Nein, das verrätst du uns noch nicht.
1: Naja, vielleicht schauen wir uns wirklich so ein bisschen die Restelverwertung noch an, weil dann geht meistens so ein Kräutertopf über. Dann kriege ich immer die Fragen, was soll ich denn mit der ganzen Petersilie machen? Ich glaube, da überlege ich mal in die Richtung was.
0: Vielen Dank für deinen Besuch im Studio.
1: Ich sage danke, schönes Wochenende.
0: Schönes Wochenende.

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1: Am Mikrofon Arthur Treinacher. Nach der Explosion in einer Pyrotechnikfirma in Winzendorf in Niederösterreich vergangenen Donnerstag erheben zwei Mitarbeiter schwere Vorwürfe. Sie berichten von wiederholten Sicherheitsproblemen und Unfällen. Ein Arbeiter sagt, es bestehe für ihn täglich Lebensgefahr. Einen Vorfall im Juni bestätigen auch die Behörden. In Niederösterreich Jürgen Winterleitner.
2: Nach dem Unfall Ende Juni ist von der Bezirkshauptmannschaft nach einer Kontrolle mit dem Arbeitsinspektorat Anfang Juli die Verwendung eines bestimmten Grundstoffes zur Sprengstoffherstellung untersagt worden. Das bestätigt die Bezirkshauptmannschaft gegenüber Radio Niederösterreich. Mitarbeiter behaupten nun, die untersagten Stoffe seien trotzdem weiterverwendet worden. Der Unfall von Donnerstag hätte verhindert werden können.
3: Bei der Herstellung des Sprengstoffes hat es eine Explosion gegeben und dieser Sprengstoff hätte nie hergestellt werden dürfen, da es seit 6 Wochen ein Verbot der Behörde gegeben hat, diesen Sprengstoff herzustellen.
2: Die Ermittlungen laufen. Aus Behördenkreisen heißt es, die beiden Vorfälle könnten in Verbindung stehen. Das Unternehmen geht in einer Stellungnahme auf die konkreten Vorwürfe nicht ein. Die vollständige Aufklärung sei von höchstem Interesse. Man arbeite mit den Behörden zusammen, heißt es.
1: Die SPÖ ist nach eigenen Angaben seit August schuldenfrei. Parteichef Babler spricht von neuen politischen Handlungsspielräumen. Noch im März hatte die Partei mit einer Entschuldung innerhalb von 18 bis 24 Monaten gerechnet. Vor 12 Jahren lagen die SPÖ-Schulden bei rund 20 Millionen Euro. Im Kampf gegen die Ebola-Epidemie in der Demokratischen Republik Kongo sind erste Dosen eines Impfstoffes eingetroffen. Seine Wirksamkeit gegen den aktuellen Ebola-Stamm ist allerdings noch nicht nachgewiesen. Die UNO geht davon aus, dass bei dem derzeitigen Ausbruch bereits mehr als 2500 Menschen gestorben sind. Die Sommerhitze setzt auch Österreichs Wäldern zu. Messdaten der Uni Innsbruck zeigen, bei großer Hitze fahren Bäume die Photosynthese zurück. Dadurch wird ihr Wachstum stark gebremst, mit Folgen für die forstwirtschaftlichen Erträge. In Zandvoort in den Niederlanden geht es heute erstmals nach der Sommerpause wieder um Formel-1-Punkte. Damit dürfte wohl die Jagd auf Jungstar Kimi Antonelli beginnen, Gerhard Prohaska.
4: Ja, der 50-Punkte-Polster in der Weltmeisterschaft, der gibt ein wenig Luft zu atmen, aber der noch 19-Jährige spürt, dass die Erwartungen in seinem Umfeld hoch sind und er cool bleiben muss.
5: I know the expectations are very high, but you know, on my side, I just need to keep delivering the result, keep doing my job.
4: Druck kommt zum einen natürlich aus der eigenen Box. George Russell weiß auch, dass er sich steigern muss, wenn er in den Titelkampf zurück will.
6: So I know I need to improve the performance if I want to be in the fight.
4: Und Druck kommt andererseits von Ferrari, der erste Jäger von Antonelli. Lewis Hamilton, der wird versuchen, heute im Sprintrennen und im Qualifying ein Zeichen zu setzen, um den Jungs da unter Druck zu setzen.
1: Das waren die Nachrichten mit Arthur Treinacher. Zum Wetter.
7: Teils sonnig, teils bewölkt ist es heute und nur ganz vereinzelt ist auch ein wenig Regen dabei. Am meisten Sonne bekommt der Bereich vom Innviertel bis zum Nordburgenland, vor allem hier weht aber noch teils lebhafter bis kräftiger Westwind. Die Temperaturen erreichen 17 bis 24, im Osten bis 26 Grad. Morgen Sonntag werden es 19 bis 26 Grad. Es gibt insgesamt mehr Sonne und weniger Wind als heute. Die meisten Wolken samt etwas Regen morgen entlang und südlich der Tauern. So viel zum Wetter von Gerald Holzinger.
8: ORF Radio Salzburg, Verkehrsinformation um 11.03 Uhr. Autobahngrenzübergang Salzburg-Walserberg. Sie brauchen aktuell 10 Minuten länger, wenn Sie Richtung Deutschland ausreisen wollen. A10 Tauernautobahn Richtung Villach, Blockabfertigung bei Flachau-Winkel und Richtung Salzburg bei Werfen vom Helbersberg-Tunnel mit jeweils einer Viertelstunde Zeitverlust, ebenfalls Blockabfertigung. Auf der A10 Richtung Salzburg ist die Abfahrt vor Werfen komplett gesperrt, auch für Anrainerinnen und Anrainer, ebenso die Auffahrt Werfen. Richtung Salzburg ist dazu die Anschlussstelle Pasloeck derzeit wegen Bauarbeiten gesperrt. Außerdem gelten für den Durchzugsverkehr die Abfahrtsperren zwischen Puch und Zederhaus. Abfahren ist nur erlaubt, wenn das Fahrziel in Österreich liegt. Bayern, Autobahn A8 München Richtung Salzburg. Zwischen Neukirchen und Bad Reichenhall gibt es abschnittsweise Stau mit rund einer Viertelstunde Zeitverlust. Das war's dann aber auch schon. Gute und vor allem sichere Fahrt mit Radio Salzburg.
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8: 4 Hits am Stück scharren schon in den Startlöchern. Diana Ross, Les Humphrey Singers, Pizzerra und Jaus und Man at Work starten heute mit Down Under. Auf geht's!
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0: Die Hausübungen, die machen wir mit ChatGPT, abgeschrieben wird mit Copy-Paste. Die Schule wird immer digitaler und die Schülerinnen und Schüler natürlich auch. Samstagvormittag, die Geschäfte sind und waren ja heute schon voll. Jetzt, ein paar Wochen vor Schulbeginn, werden Hefte und Stifte gekauft. Sofern sie noch gekauft werden. Wie viel Schulzeug brauchen die Kinder überhaupt noch? Oder wird nur noch monoton auf der Tastatur herumgetippt? Eine langjährige Volksschullehrerin erzählt, wie digital die Kinder wirklich schon arbeiten.
1: Ja, tatsächlich arbeiten wir sehr viel mit digitalen Medien. Wir erfüllen zum Beispiel zum einen natürlich den Lehrplan und da sind auch schon ganz viele digitale Kompetenzen in der Volksschule, die abgefragt werden eigentlich. Wir haben an unserer Schule auch tatsächlich iPads für fast jedes Kind. Also wir sind in vielen Unterrichtsstunden in der Lage, dass jedes Kind mit einem eigenen Tablet recherchieren kann oder an bestimmten Apps Sachen übt. Ja, wir sind da relativ gut aufgestellt tatsächlich. Ist aber auch nicht an allen Schulen so.
0: Ja, und wie kommt das an? Sind die Eltern da nicht auch ein bisschen besorgt?
1: Ich habe den Eindruck, dass sie es bei uns in der Schule ganz gut wahrnehmen, ehrlich gesagt. Also die Kinder machen es voll gern. Gerade viele von den Lern-Apps sind halt sehr gamifiziert. Das heißt, du kriegst Münzen, wenn du ein gewisses Level geschafft hast. Da üben sie natürlich oft viel lieber als mit dem nächsten Arbeitsblatt oder so. Und auch die Eltern, glaube ich, nutzen es ganz gern, weil es natürlich die Kinder motiviert, dass sie es auch machen und üben.
0: Eines dürfen wir jedoch nicht vergessen. Die eigene Handschrift ist und bleibt Teil der Persönlichkeit. Einen Liebesbrief liest man doch auch lieber, wenn er mit der Hand geschrieben wurde.

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3: Marius Holzer begrüßt Sie um 11:30. In St. Johann ist heute Nacht ein 17-jähriger Pongauer zu schnell unterwegs gewesen und mit seinem Auto ins Schleudern geraten und gegen eine Böschung geprallt. Mit an Bord waren zwei seiner Freunde, die leicht verletzt wurden. Der Lenker hat sich dann von der Unfallstelle entfernt. Mehr als 100 Einsatzkräfte haben samt Drohnen und Booten nach ihm entlang der Salzach gesucht. Er wurde dann um 4 Uhr früh in Bischofshofen angetroffen und ins Krankenhaus gebracht. Laut Polizei gab er an, er sei unter Schock gestanden und habe Angst gehabt. Der 17-jährige Probeführerscheinbesitzer hatte 0,9 Promille im Blut. Auf der A10 Tauernautobahn hat heute bereits starker Reiseverkehr eingesetzt, der zu Verzögerungen führt. Wie berichtet, sind einzelne Abfahrten wieder für den Durchzugsverkehr gesperrt. Abfahren darf nur Zielverkehr. Zur Gänze geschlossen ist aber die Abfahrt Werfen-Pfarrwerfen. Damit soll sichergestellt werden, dass Urlauber nicht auf die Salzachtal-Bundesstraße abfahren können. Mehr dazu gleich in der Radio Salzburg Verkehrsinformation. Davor aber noch zum Sport, genauer zum Eishockey. Da jubelt der EC Red Bull Salzburg über den Finaleinzug beim Salut-Turnier in Zell am See. Der ehemalige Eishockey-Serienmeister bezwingt in einem hitzigen Bullen-Derby München mit 3:2. Dabei drehen die Salzburger noch einen 0:2 Rückstand. Michael Raffel gelingt in der Overtime in Unterzahl der Siegestreffer. Finalgegner heute Abend ist der EHC Biel aus der Schweiz. Das Wetter ist heute wechselhaft. Die Wolken können zeitweise die Sonne durchlassen. Regnen wird es nur vereinzelt und kurz. Am längsten sonnig ist es im Flachgau bei Höchstwerten zwischen 17 und 22 Grad. Morgen Sonntag geht sich zumindest für ein paar Stunden die Sonne aus. Am Nachmittag und Abend wird es stellenweise regnen und gewittern. Die Höchstwerte morgen 18 bis 23 Grad.
4: ORF Radio Salzburg Verkehrsinformation um 11.32 Uhr. A10 Tauernautobahn Richtung Villach, Blockabfertigung bei Flachau Winkel. Richtung Salzburg bei Werfen vom Helbersbergtunnel ebenfalls Blockabfertigung, jeweils rund eine Viertelstunde Zeitverlust. Auf der A10 Richtung Salzburg ist die Abfahrt Pfarrwerfen, wie wir eben gehört haben, komplett gesperrt, auch für Anrainerinnen und Anrainer, ebenso die Auffahrt Werfen. Richtung Salzburg ist dazu die Anschlussstelle Passloeg derzeit wegen Bauarbeiten gesperrt. Außerdem gilt für den Durchzugsverkehr, wie wir gehört haben, die Abfahrtsperre zwischen Bruch und Zederhaus. Abfahren ist hier nur erlaubt, wenn Ihr Fahrziel in Österreich liegt. Bayern. Autobahn A8 München Richtung Salzburg zwischen Neukirchen und Bad Reichenhall gibt es abschnittsweise Stau mit rund einer Viertelstunde Zeitverlust. Gute und vor allem sichere Fahrt mit Radio Salzburg.
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0: ein bisschen frisch, aber eigentlich recht angenehm und nicht wirklich regnerisch. So würde ich das Wetter nennen. Maximilian Sterz von der Wetterdienststelle, was sagt der Profi?
1: Ja, eigentlich ganz gut zusammengefasst. Wir haben es verbreitet jetzt noch unter 20 Grad von den Temperaturen. Da wird es heute noch auf knapp über 20 Grad nach oben geben, also eben eher auf der gemäßigten Seite. Dazu sind viele Wolken unterwegs. Dazwischen kann sich hin und wieder die Sonne zeigen, vor allem nach Norden zu. Da scheint sie auch mal länger. Am Nachmittag werden da vereinzelt ein paar Regenschauer dazugekommen, ist aber kaum der Rede wert.
0: Wie geht's morgen weiter am Sonntag?
1: Im Prinzip ganz ähnlich. Es wird tendenziell eine Spur wärmer, das heißt 1-2 Grad mehr als heute. Die Sonne wird sich auch etwas häufiger durchsetzen können, aber nach wie vor gilt, vor allem im Gebirge sind viele Wolken unterwegs. Da zeigt sich die Sonne eher selten. Der ein oder andere Schauer ist da auch am Nachmittag möglich, aber auch wie heute bleibt es fast überall trocken.
0: Und die große Hitze, ist die jetzt vorbei für diesen Sommer? Was sagst du?
1: Ja, schon wahrscheinlich. Jetzt geht es Richtung Ende August. Wir werden es zwar in der neuen Woche, so am Mittwoch, Donnerstag, nochmal mit heißen Tagen zu tun bekommen. Das heißt, knapp über 30 Grad sind da möglich, vor allem am Donnerstag. Das ist aber eben ein oder höchstens 2 Tage. Eine wirklich ausgeprägte Hitzewelle, die ist definitiv nicht mehr in Sicht.
0: Vielen Dank für deine Prognose und ein schönes Wochenende. Servus.
1: Danke gleichfalls.

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0: Kurz vor 12, hier folgt gleich das Mittagsjournal. Worum wird es denn unter anderem gehen? Eva-Maria Fuhn.
1: Nach langem Gezerre hat sich die Bundesregierung gestern auf Dürrehilfen für die Bauern geeinigt. Während von FPÖ und Grünen Kritik kommt, zeigt sich Landwirtschaftskammerpräsident Moosbrugger zufrieden. Ein Interview mit ihm hören Sie gleich im Mittagsjournal.

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0: Die Pfarrkirche in Sattendorf, die 150 Meter über dem Ossiacher See liegt, ist dem heiligen Bartholomäus geweiht und wurde 1784 erstmals urkundlich erwähnt. Um diese Zeit wurde sie um das heutige Hauptschiff erweitert. Bei Renovierungsarbeiten im Jahr 1994 wurden die ursprünglichen Schablonenmalereien vom Ende des 18. Jahrhunderts freigelegt. 42 verschiedene Schablonen wurden nach den Originalen neu angefertigt und damit der Innenraum der Kirche farbenprächtig ausgestaltet. Die Inneneinrichtung ist aus barocken Elementen des 18. Jahrhunderts zusammengestellt und zeigt eine volkskundlich bemerkenswerte Gesamtausstattung. Der Turm mit Pyramidenhelm wurde erst Mitte des 19. Jahrhunderts dazu gebaut. Das Geläute besteht aus drei Glocken, die in C, D und F gestimmt sind.
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2: Herzlich willkommen zum Mittagsjournal. Das sind unsere Themen. Landwirtschaftskammer begrüßt Dürrehilfen für Bauern und US-Präsident Trump ignoriert Staatsverschuldung in Höhe von 40 Billionen Dollar. Im Studio Eva-Maria Fuhn. Die Bundesregierung hat gestern nach langen Verhandlungen ihr Paket aus Klimaschutzgesetz und Dürrehilfen für die Bauern präsentiert. Rund 240 Millionen Euro fließen in die Landwirtschaft. Wie andere Bauernvertreter hatte auch Landwirtschaftskammerpräsident Josef Moosbrugger vehement ein Paket für den Agrarsektor gefordert und wertet die Unterstützung für die Bauern jetzt positiv.
3: Es war höchst notwendig, dass dieser Abschluss zustande kommt. Für die in dieser leidgeprüften Situation stehenden Bauernfamilien unumgänglich.
4: Ursprüngliche Forderung, warum die 250 Millionen, jetzt sind es in Summe 240 Millionen, auch zufrieden?
3: Ganz ehrlich, zum Thema zufrieden als Bauer in diesem extremen Dürre- und Katastrophenjahr für die Bauernfamilien ist nicht ganz einfach, zufrieden zu sein. Aber allen, die jetzt der Meinung sind, die Bauern haben sich's wieder gerichtet, sage ich klar, nein, deutlich verfehlt. Tatsache ist, da haben den größeren Teil des Schadens die Bauernfamilien selber zu tragen. Das ist ein wichtiges, notwendiges Erste-Hilfe-Paket, damit die Liquidität auf den Betrieben vorübergehend gesichert ist,
2: sagt Landwirtschaftskammerpräsident Moosbrugger im Gespräch mit Volker Obermeier. Nach dem russischen Drohnenangriff auf ein Einkaufszentrum in der südukrainischen Großstadt Kryvyi Rih ist die Zahl der Toten auf mindestens 16 gestiegen. 9 Menschen, darunter 2 Kinder, werden laut Zivilschutz vermisst. Auch die Hauptstadt Kiew war wieder Ziel russischer Angriffe. Mindestens eine Person ist ums Leben gekommen. Die Ukraine wiederum hat in Russland eine Ölraffinerie und das Lager des russischen Online-Versandhändlers Ozon in Brand gesetzt. In den USA hat die Staatsverschuldung mit 40 Billionen Dollar einen neuen Höchststand erreicht. Verursacht wird das Defizit vor allem durch steigende Sozial- und Militärkosten. Präsident Trump allerdings ist mit kostspieligen Bauprojekten beschäftigt. Stichwort Ballsaal, Hubschrauberlandeplatz, Triumphbogen. Projekte, die überwiegend vom Geld der Steuerzahler finanziert werden. Aus Washington Barbara Wolschek.
5: Die Höhe der Staatsverschuldung ist schwindelerregend. Die Zinsen für die Schulden sind mittlerweile höher als die Kosten für das Militär. Man könnte das Problem angehen, aber dafür braucht es den politischen Willen, sagt der Experte Michael Peterson. Aber Sparen scheint bei der Regierung nicht im Trend. Der Präsident führt die Presse durch das Areal des Weißen Hauses. Die Kosten für Ballsaal, Helikopterplatz und allerlei Behübschungen werden auf 900 Millionen Dollar geschätzt, überwiegend von Steuergeldern finanziert. Bauprojekte in der ganzen Stadt sind für Donald Trump eine Herzensangelegenheit. Eine, die an den wachsenden finanziellen Sorgen der Bevölkerung vorbeiführt.
2: Zurück nach Österreich. Während die Theater Sommerpause machen, geht es in den Museen und Kinos heiß her, zumindest bei den Besucherzahlen. Denn während Veranstaltungen im Freien unter den hohen Temperaturen leiden, suchen viele Menschen Abkühlung in klimatisierten Kulturräumen. Vanessa Gruber berichtet.
6: Die hohen Temperaturen der vergangenen Monate haben viele Branchen ordentlich ins Schwitzen gebracht, so auch die Kultur- und Freizeitbetriebe. Während Veranstaltungen im Freien mit den hohen Temperaturen zu kämpfen hatten, haben klimatisierte Orte Orte wie Museen und Kinos davon profitiert. Besonders deutlich zeigt sich das bei den Kinos, sagt Christian Dörfler, Präsident des österreichischen Kinoverbands.
7: Wenn natürlich eine Hitzewelle so lang dauert wie diese, ist das ein Vorteil fürs Kino, weil die Menschen dann in die klimatisierten Kinosäle flüchten.
6: Im ersten Halbjahr 2026 sind österreichweit rund 20% mehr Besucherinnen und Besucher gekommen als im Vorjahreszeitraum. Auch in einigen Museen war diesen Sommer ein größerer Publikumsandrang deutlich spürbar. Kulturerlebnisse werden also zunehmend auch zur Abkühlung und damit im wahrsten Sinne des Wortes cooler.
2: Das war das Mittagsjournal mit Eva-Maria Fuhn. Zum Wetter.
8: Mit Sonne und Wolken geht es am Nachmittag weiter. Vom Innviertel bis ins Nordburgenland gibt es mehr Sonne als Wolken. Außerdem ist es hier ziemlich windig. Im Bergland und im Südosten ist es oft umgekehrt. Hier überwiegen meistens die Wolken bei höchstens mäßigem Wind. Und vereinzelt kann es kurz einmal regnen. Großteils bleibt es aber trocken. Es ist deutlich weniger warm als zuletzt, wie der Blick auf die aktuellen Temperaturen in den Landeshauptstädten zeigt. Wien 23 Grad, Eisenstadt 24, St. Pölten, Linz und Salzburg 21, Innsbruck 8, Bregenz 17, Graz 23 und Klagenfurt 20 Grad. Ein klein wenig steigen die Temperaturen noch. Die Höchstwerte liegen zwischen 17 und 24 Grad. Im Osten hat es bis zu 26. Recht ähnlich wird der morgige Sonntag, wobei es überall noch ein bisschen mehr Sonne gibt als heute. Der Wind ist morgen aber kein Thema mehr. Großteils sind das also ganz gute Bedingungen für Bergtouren, wobei kurze Regenschauer nicht ganz ausgeschlossen sind. In 2000 Meter Höhe hat es in der Früh 4 bis 7 Grad, am Nachmittag dann 9 bis 13. So viel zum Wetter von Daniel Stanker.
9: ORF Radio Salzburg, Verkehrsinformation um 12.07 Uhr. A10 Tauernautobahn Richtung Villach, Blockabfertigung bei Flachau Winkel und Richtung Salzburg bei Werfen vom Helbersbergtunnel ebenfalls Blockabfertigung, jeweils rund eine Viertelstunde Zeitverlust. Auf der A10 Richtung Salzburg ist die Abfahrt Pfarrwerfen komplett gesperrt, auch für Anrainerinnen und Anrainer, ebenso die Auffahrt Werfen. Richtung Salzburg ist dazu die Anschlussstelle Pasloeck derzeit wegen Bauarbeiten gesperrt und außerdem gelten für den Durchzugsverkehr die Abfahrtsperren zwischen Puch und Zederhaus. Abfahren ist nur erlaubt, wenn das Fahrziel in Österreich liegt. Bayern, Autobahn A8 München Richtung Salzburg. Zwischen Neukirchen und Bad Reichenhall gibt es abschnittsweise Stau und rund eine Viertelstunde Zeitverlust. Kärnten, A10 Tauernautobahn Richtung Salzburg. Bei Rennweg ist die Sperre des Katschbergtunnels aufgehoben. Die Unfallstelle ist geräumt. Der Verkehr wird dort blockweise abgefertigt. Gute und vor allem sichere Fahrt mit Radio Salzburg.
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9: Mittag ist's. Was gibt's heute bei Ihnen? Varatio delectat, sagt der Lateiner, also in etwa Abwechslung tut gut. Heute ist der Bauernherbst gestartet und da gibt's natürlich auch kulinarische Köstlichkeiten. Vielleicht gibt's ja da für uns die eine oder andere Idee, um unsere persönliche Speisekarte zu erweitern. Gleich hier bei mir. Mahlzeit. 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

0: Wie wär's denn mal wieder mit was Traditionellem zum Essen? Vielleicht Kasnocken oder Fleischkrapfen oder einfach ein Bretteljausen? Heute ist der Bauernherbst gestartet. Eine Möglichkeit, ein paar kulinarische Schmankerl aus der Region zu genießen oder überhaupt erst kennenzulernen. Was es alles gibt, das weiß Eveline Bimminger, Bauernherbst-Projektleiterin.
1: Im Bauernherbst kriegt man Sachen, die man sonst vielleicht das ganze Jahr nicht so kriegt, so aus Omas geheimer Küche. Und für mich sind so die Bauernkrapfen, entweder süß mit Marmelade oder herzhaft mit einem Sauerkraut, dann Schwarzbeerdatscherl, Polsterzipf, Schlosserburm. Das sind so meine Lieblingsgerichte, was so in die süße Richtung gingen. Und natürlich dann die vielen guten Wütgerichte oder Kürbisgerichte. Alles das macht einen Bauernherbst aus.
0: Rund 260 Bauernherbstwirte zaubern diese regionale Spezialitäten auf die Teller. Und das wird gescheit gefeiert.
1: Es gibt verschiedene Feste, zum Beispiel im Mittersüd ist Strudelfest oder im Denningau gibt es Bladelfest. In Gastein kann man Kropfen auf der Astenalm bocken. Im Flachgau gibt es drum ein Hopfenerntefest. Und auf die ganzen verschiedenen Feste kann man die Kulinarik richtig erleben. Und natürlich auf die normalen Bauernherbstfeste, auf die Dorffeste, bei den Almabtrieben ist auch immer für Kulinarik gesorgt.
0: 10 Wochen lang dauert der Bauernherbst ab heute. Also genug Zeit, sich durchzukosten.

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4: Ansturm bringt die ÖBB-Tauernschleuse an ihre Grenzen. Grundbesitzer sperrt Weg, Fußgänger müssen auf die Landesstraße und der Nachmittag bringt Sonne und etwas Regen. Marius Holzer begrüßt Sie zum Mittagsjournal um 12:30. Die ÖBB-Tauernschleuse zwischen Böckstein in Gastein und dem Kärntner Malnitz stößt an Rückreisetagen wie heute an ihre Grenzen. Besonders bei Radfahrern ist sie beliebt geworden, sagt ÖBB-Pressesprecher Robert Mosser.
5: Viele Fahrradfahrer sind auf dem Ciclovia Alpe Adria unterwegs. Das ist der Tauernradweg bzw. der Radweg von Salzburg nach Grado. Und da gibt es sehr viele Personen, die jetzt auch mit ihren E-Bikes das Angebot nutzen. Und da haben wir teilweise über 100 Personen, die pro Zug dann durchschleusen.
4: Mehr als 30.000 Radfahrer nutzen die Tauernschleuse jedes Jahr. Für sie werden die Züge im Winter modernisiert, um mehr Platz für Räder, aber auch für Autos zu schaffen. Ein international gesuchter Drogenhändler konnte gestern in Mittersil im Pinzgau verhaftet werden. Der 36-jährige Syrer ist in der Türkei bereits zu einer Freiheitsstrafe von mehr als 10 Jahren verurteilt und zur Fahndung ausgeschrieben worden. Laut Polizei wird ihm Suchtgifthandel vorgeworfen. Hier in Österreich befindet sich der Syrer in einem laufenden Asylverfahren. Nach seiner Verhaftung in Mittersil hat die Staatsanwaltschaft Salzburg angeordnet, ihn in die Justizanstalt zu überstellen. Vor rund einem Jahr ist das Fort Kniepass in Unken neu eröffnet worden. Die Besucherzahlen bleiben seither deutlich unter den Erwartungen. Der Verwalter, die Salzburger Burgen und Schlösser, haben im ersten Jahr 19.000 Gäste gezählt. Das ist nur rund ein Drittel von dem, was man erwartet hat. Matteo Eichhorn berichtet.
6: Rund 15 Millionen Euro hat das Land Salzburg in die Runderneuerung des historischen Grenzpostens in Unken investiert. Das Fort Kniepass mit Rutsche, Ausstellung und Gastronomie sollte ein Besuchermagnet im Pinzgauer Salachtal werden. Davon ist man noch ein Stück weit entfernt, räumt auch Burgverwalterin Elisabeth Schrattl ein.
7: Wir sind auf jeden Fall trotzdem sehr zufrieden, weil es ist einfach ganz ein neues Ausflugsziel. Es hat vorher nichts gegeben. Es wird schon dauern, dass wir jetzt nur mehr wachsen, aber es geht alles in eine gute Richtung.
6: Das Fort Kniepass brauche noch etwas Zeit, um sich zu etablieren, betont auch der Unkener Bürgermeister Florian Juric von der ÖVP.
8: Grundsätzlich ist sicher auch die Beschilderung ein Thema, dass man da noch wahrnehmbarer wird, aber grundsätzlich funktioniert das Projekt schon sehr gut.
6: Die 150 Meter lange Rutsche verzeichnet dabei mehr Eintritte als die historische Ausstellung über die Geschichte der Festung. Weil die Rutsche aber privat betrieben wird, fließen nur rund 10% dieser Erlöse an die öffentliche Hand zurück.
4: In Großall hat ein seit Jahren andauernder Streit um eine Umwidmung jetzt eine neue Gefahrenstelle für Fußgänger und Radfahrer zur Folge. Ein Grundbesitzer hat nämlich einen Geh- und Radweg mit einem massiven Zaun abgesperrt und das aus Protest gegenüber der Gemeindepolitik. Die Fußgänger und Radler müssen jetzt auf die Landesstraße ausweichen. Peter-Paul Handel berichtet.
9: Seit Dienstag ist das gut 500 Meter lange Stück des Geh- und Radwegs an der Großaller Ache im Ortsteil Schied abgesperrt. Zwei einbetonierte Metallzäune zwingen Fußgänger und Radfahrer dazu, auf die parallel verlaufende Großaller Landesstraße auszuweichen. Die ist an dieser Stelle kurvenreich und hat keinen Gehsteig. Autos dürfen zudem bis zu Tempo 100 fahren. Für Bürgermeister Hans Garnitzer von der SPÖ ist klar.
10: Wenn ich daran denke, dass die Fußgänger, die Mütter mit den Kinderwagen, Radfahrer alle auf die Landesstraße ausweichen müssen, was das für Gefahr ist, dann muss ich ehrlich gesagt sagen, habe ich ein bisschen schlaflose Nächte.
9: Grundbesitzer Georg Seher sieht die Radwegsperre aber als letzten Ausweg und Protest. Er wolle ein Hanggrundstück oberhalb des Großaller Ortszentrums im Bauland umwidmen lassen. Doch obwohl in der Nähe Hänge bebaut worden seien, tue sich bei ihm seit Jahren nichts.
11: Da haben wir von damaligen Bürgermeister die Zustimmung gekriegt, wenn die ganzen Gutachten gemacht werden und Bohrungen und Vermessungen, dann gibt es eine Unwidmung. Und dann haben sie uns halt Jahre messen lassen, Bohrungen machen lassen, Gutachten aller Art, was es irgendwo gibt. Und irgendwo im Endeffekt hat es einen Zweizeiler gegeben und hat es geheißen, ja, nein, wir machen es jetzt da nicht mehr. Und irgendwann sagst du dann, es ist genug.
9: Bürgermeister Garnitzer betont aber, dass er auch angesichts der Sperre nicht nachgeben werde, sonst würden auch andere Grundbesitzer Forderungen stellen. Der Ortschef will in den nächsten Tagen entscheiden, wie er weiter vorgeht. Es gäbe einige Möglichkeiten, so Garnitzer.
4: In Marialm im Pinzgau wird heute der Bauernherbst eröffnet. Um 11 Uhr hat dort dazu schon ein Festumzug stattgefunden. Gästen soll dabei gute Stimmung vermittelt werden. Die Landwirtschaft hat aber immer noch mit der Dürre zu kämpfen und manche Almen treiben schon vorzeitig ihre Tiere ins Tal. Das werde aber keine negativen Auswirkungen auf den Tourismus oder auf die Veranstaltungsreihe haben, sagt Salzburger Landtourismuschef Leo Bauernberger. Aber
1: was sicherlich ratsam ist, im Verlauf des Herbstes

0: Heuer möchte man im September und Oktober 3,5 Millionen Nächtigungen verzeichnen. Um das zu erreichen, finden bis Ende Oktober 2000 Veranstaltungen in 77 Orten statt. Das Wetter bringt am ersten Tag des Bauernherbstes einen Mix aus Sonne, Wolken und vereinzeltem Regen, vor allem gegen Abend. Die Temperaturen klettern auf 23 Grad. Die Nacht verläuft weitgehend trocken. Der morgige Sonntag bringt ein paar Sonnenstunden, aber auch vereinzelt Regen. Die Höchstwerte morgen 19 bis 24 Grad.
1: ORF Radio Salzburg, Verkehrsinformation um gleich 12.36 Uhr. A10 Tauernautobahn Richtung Villach, Blockabfertigung bei Flacher Winkel. Richtung Salzburg bei Werfen vorm Helbersbergtunnel ebenfalls Blockabfertigung, jeweils rund eine Viertelstunde Zeitverlust. Auf der A10 Richtung Salzburg ist die Abfahrt vor Werfen komplett gesperrt, auch für Anrainerinnen und Anrainer, ebenso die Auffahrt Werfen. Richtung Salzburg ist dazu die Anschlussstelle Basloeck derzeit wegen Bauarbeiten gesperrt. Außerdem gelten für den Durchzugsverkehr die Abfahrtsperren zwischen Puch und Zederhaus. Abfahren ist nur erlaubt, wenn Ihr Fahrziel in Österreich liegt. Bayern, Autobahn A8 München Richtung Salzburg. Zwischen Neukirchen und Bad Reichenhall gibt es abschnittsweise Stau. Rund 20 Minuten Zeitverlust. Gute und vor allem sichere Fahrt. 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

0: Jetzt war die Aufregung schon bei den Datenbrillen groß. Diese Brillen, Sie wissen, wo das Lamperl blinkt und die aufnehmen können. Jetzt sind die sogar schon mit KI verbunden. Das Lamperl blinkt noch immer, die Folgen sind aber noch ärger. Johannes Ruprecht.
1: Hey Meta, mach ein Video.
2: Sie sehen aus wie normale Brillen, doch in solchen KI-Brillen sind kleine Kameras und Mikrofone eingebaut. Sie können filmen und sind mit dem Internet verbunden. Doch manche Videos, die die Brillen gemacht haben, sind plötzlich in Kenia gelandet, wo damit die künstliche Intelligenz trainiert wurde. Das haben schwedische Medien aufgedeckt. Darunter auch sensible private Mitschnitte, die die Brillenträger womöglich unabsichtlich aufgenommen haben, sagt der Datenschützer.
3: Diese sensiblen Inhalte könnten sein Sex, zum Beispiel Sexszenen mit einem Partner, Partnerin, Nacktheit beim Umziehen oder eben auch dann Dinge wie Toilettengänge. Also das sind bestätigte Aufnahmen, die auch so schon weitergegeben worden sind.
2: Den Datenschützer besorgt auch, dass mit KI-Brillen heimlich Videos aufgenommen werden, ohne Wissen der gefilmten Person. Zwar geht beim Filmen meist ein kleines Lichtsignal an, doch das sei je nach Sonnenlicht nicht immer erkennbar.
3: Man kann diese Lämpchen auch abkleben, also das gibt es auch mittlerweile zu kaufen. Und danach ist auch dieses Lämpchen noch weg.
2: Die Organisation HateAid fordert, den Vertrieb solcher Brillen in Deutschland zu verbieten. In England dürfen sie nicht mehr in Gerichtsgebäuden getragen werden. In Österreich sind noch keine Beschwerden bekannt.

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1: Im Studio Eva-Maria Fohn. Die Neos drängen auf eine Reform der Verfahren für die Postenvergabe im Bundesdienst. Eine neue Verordnung soll mehr Transparenz bringen. Doch der zuständige Staatssekretär Alexander Pröll von der ÖVP lässt sich Zeit. Ein halbes Jahr lang wurde erhoben, wie die einzelnen Ministerien bei Postenbesetzungen vorgehen. Jetzt müsse man das evaluieren, heißt es. Mehr von Stefan Kappacher.
2: Wofür das Kanzleramt schon 8 Monate gebraucht hat, das hat ein Bürger über Anfragen nach dem Informationsfreiheitsgesetz binnen 4 Wochen herausgefunden, dass nämlich alle 13 Ministerien bei der Postenvergabe nach einer fast 30 Jahre alten Verordnung vorgehen, die wenig Transparenz hergibt. Anfragesteller Andreas Pernsteiner war früher Logistikchef beim Bundesheer und hat Erfahrungen mit den umstrittenen Begutachtungskommissionen. Er sagt,
3: es läge an der Bundesregierung, in Form einer neuen Verordnung transparentere Regelungen herbeizuführen.
2: Das könnte schnell gehen, man müsste nicht einmal das Gesetz ändern. Ein Ansatz, der auch im Kreis der Koalitionsverhandler vertreten wird. Die warten jetzt einmal auf Informationen aus dem Kanzleramt, wie weiter vorgegangen werden soll.
1: Vor dem Hintergrund neuer US-Sanktionen lässt der Iran irakische Öltanker durch die eigentlich gesperrte Straße von Hormuz im Persischen Golf. Teheran reagiert damit auf Forderungen des Nachbarlandes. Den Iran und den Irak verbinden enge wirtschaftliche und politische Beziehungen. Die USA sprechen von einer systematischen Umgehung von Sanktionen. Am Montag will Washington die härtesten Strafmaßnahmen der Geschichte gegen den Iran verhängen. Dauerleistung, Höchstleistung, Nutzleistung – eine Vielzahl von Begriffen für die Wattleistung von E-Scootern verwirrt Käufer. Oft wissen sie gar nicht, dass ihr Fahrzeug über dem Gesetzeslimit liegt und illegal ist. Thomas Metelko mit Details.
4: 25 km/h Höchstgeschwindigkeit und 600 Watt Höchstleistung – das sieht das Gesetz für E-Scooter vor. Doch was ist die Höchstleistung? Das Gesetz definiert sie anders als Techniker oder Verkäufer. Die Käufer wiederum stoßen auf einen Begriffswildwuchs. Was das zur Folge hat, zeigt sich nach einem Test von 10 Scootern, so ÖAMTC-Jurist Matthias Wolf.
5: Alle von diesen 10 E-Scootern waren über den erlaubten 600 Watt Höchstleistung. Wir sehen also, dass die Praxis und das, was der Gesetzgeber gerne hätte, völlig auseinanderdriften.
4: Händler, ÖAMTC und Kuratorium für Verkehrssicherheit sind sich einig. Die Regel mit der Höchstleistung gehört dringend überarbeitet. Am sinnvollsten mit einer Gleichstellung mit E-Bikes, wo die Nenndauerleistung maßgeblich ist, sprich die Höchstleistung, die ein Scooter in 30 Minuten dauerhaft abgeben kann.
1: In der spanischen Region Valencia hat sich ein Waldbrand ausgeweitet. Rund 1000 Menschen mussten vor den Flammen nahe der Gemeinde Gatova in Sicherheit gebracht werden. Ein Blitzschlag hatte den Brand am späten Donnerstagabend ausgelöst. Bis gestern Abend seien mehr als 400 Hektar Wald verbrannt, teilt das Katastrophenschutzministerium mit. Das waren die Nachrichten mit Eva-Maria Fohn. Zum Wetter.
6: Abwechselnd sonnig und bewölkt geht es durch den Nachmittag mit der meisten Sonne vom Innviertel bis ins Nordburgenland. Hier ist es außerdem ziemlich windig. Weniger Sonne, dafür mehr Wolken gibt es im Bergland und im Südosten. Die Temperaturen liegen zwischen etwa 16 Grad in Bad Aussee und über 25 Grad in Güssing. Daran ändert sich im weiteren Verlauf des Nachmittags nur noch wenig. Recht ähnlich wird der morgige Sonntag. Es wird vielleicht eine Spur wärmer als heute mit ein bisschen mehr Sonne. Der Wind ist morgen kein Thema mehr. So viel zum Wetter von Daniel Stanker.
7: ORF Radio Salzburg, Verkehrsinformation um 13 Uhr und 4 Minuten gleich. A10 Tauernautobahn, Blockabfertigung Richtung Villach bei Flacher Winkel und Richtung Salzburg bei Werfen vom Helbersbergtunnel. Auf der A10 Richtung Salzburg ist die Abfahrt Pfarrwerfen komplett gesperrt, auch für Anrainerinnen und Anrainer, ebenso die Auffahrt Werfen. Richtung Salzburg ist dazu die Anschlussstelle Passlueck derzeit wegen Bauarbeiten gesperrt. Außerdem gelten für den Durchzugsverkehr die Abfahrtsperren zwischen Puch und Zederhaus. Abfahren ist nur erlaubt, wenn das Fahrziel in Österreich liegt. Bayern, Autobahn A8 München Richtung Salzburg. Zwischen Neukirchen und Bad Reichenhall gibt es abschnittweise Stau mit rund 20 Minuten Zeitverlust. Und Kärnten A10 Tauernautobahn Richtung Salzburg. Bei Rheinweg wird der Verkehr vor dem Katschbergtunnel nur blockweise abgefertigt. Kommen Sie gut voran. Gute und vor allem sichere Fahrt mit Radio Salzburg.
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7: 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Wenn Sie einen Garten mit Obstbäumen haben, dann hat die Expertin gleich ein paar Tipps für Sie. Fallobst ist das Thema gleich hier.

0: Wenn Sie einen Garten haben, dann werden Sie wohl gerade alle paar Stunden mindestens nach draußen gehen und Obst klauben. So auch Elfriede Golz aus Hallwang. Die frühen Sorten, die sind bei ihr schon abgeerntet, der Großteil von der Ernte kommt aber erst. Ja, und dann ist da noch das Fallobst, das jetzt überall liegen bleibt.
1: Also jetzt um die Zeit von den Äpfel runter, die zum Beispiel wurmig sind oder die der Baum halt nicht mehr halten, nicht mehr tragen kann, weil sie irgendeine Krankheit haben. Da kommt dann eben Anfang Mitte August mal ein Sturm, so wie es eben jetzt auch war vor eineinhalb Wochen. Und der reißt halt das dann alles runter und das ist halt dann leider frühzeitig halt schon am Boden. Und die Mostereien, die pressen halt um die Zeit noch nicht. Jetzt kann man mit dem eigentlich gar nichts anfangen.
0: Auch bei dem einen oder anderen Hobbygärtner landet gerade Fallobst auf der Wiese. Und dort soll es ja nicht liegen bleiben.
1: Du hast da dann die Websen da, die Ameisen da. Also du holst da ja einiges an Ungeziefer her, was dann vielleicht, wenn du dann durch den Garten gehst, schon störend ist. Zweitens mal verfault ist da dann alles. Und alles, was halt einen Faulprozess hat, ist natürlich jetzt auch nicht so förderlich für den Boden.
0: Das Obst, das aber noch gut ist, das muss natürlich nicht in den Mist. Ganz im Gegenteil, verwerten lässt sich fast alles.
1: Also entweder man macht sich die Mühe, dass man es halt wirklich einschneidet, knorschneidet, schon so wie man es zum Beispiel dann für einen Kuchen braucht oder wie immer. Man kann das alles einfrieren, nur halt nicht die ganze Frucht, sondern man muss vorher halt die Stücke schneiden. Oder man kann eben auch zu den verschiedenen Mostereien fahren und da die Äpfel hinbringen und die dann quasi gleich so, also gegen Apfelsaft tauschen. Da kriegt man halt nicht den eigenen Apfelsaft, aber ja, man hat es dann trotzdem besser verwertet, als würde man es halt schlecht werden lassen.
0: Apfelkuchen und Apfelsaft, das hört sich doch gut an.

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0: 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Es ist gleich 13:30. Hier folgen in wenigen Augenblicken die Nachrichten mit Georg Hummer.
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2: Am Mikrofon Georg Hummer. 20 Bergretter aus Hallen haben in der Nacht auf heute 3 völlig erschöpfte und unterkühlte Dänen vom Hohen Göll gerettet. Die 3 schlecht ausgerüsteten Bergsteiger im Alter zwischen 30 und 40 Jahren konnten in einem Gewitter bei starkem Regen nicht mehr weiter. Die Urlauber waren komplett durchnässt, hatten weder trockene Reservekleidung noch Proviant dabei und waren laut Einsatzleitung keine hochalpinen Touren gewohnt. Die Bergrettung Hallen konnte den besonders fordernden Einsatz erst um 3 Uhr nachts beenden. In Mittersill haben Polizisten einen international gesuchten Drogenhändler festgenommen. Der 36-jährige Syrer ist in der Türkei bereits zu einer Freiheitsstrafe von mehr als 10 Jahren verurteilt und zur Fahndung ausgeschrieben worden. Dem 36-Jährigen wird laut Polizei Suchtgifthandel vorgeworfen. Er befindet sich aktuell in einem laufenden Asylverfahren. Nach der Verhaftung hat die Staatsanwaltschaft Salzburg angeordnet, den Syrer in die Justizanstalt zu überstellen. Vor gut einem Jahr ist in Unken das Vor-Knie-Pass eröffnet worden. Mit 19.000 Besuchern bisher blieben die Zahlen allerdings gut 2/3 unter den Erwartungen. Ursprünglich hat die Salzburger Burgen- und Schlösserverwaltung mit 65.000 Gästen gerechnet. 15 Millionen Euro hat das Land in die Erneuerung und den Umbau investiert. Man brauche noch Zeit, um sich zu etablieren, betont der Unkner Bürgermeister Florian Juric von der ÖVP. Die meisten Eintritte verzeichnet derzeit die privat betriebene 150 Meter lange Rutsche. Deren Einnahmen fließen allerdings nur zu gut 10% an den Verpächter, das Land. Ein Blick aufs Wetter noch. Im ganzen Land scheint da zeitweise die Sonne. Allmählich werden die Wolken aber dichter und dann sind kurze Regenschauer überall möglich. Am längsten trocken bleibt es dabei im Norden des Landes. Aktuell hat es in Bad Gastein 14, in Radstadt 15 Grad, Krimmel und Zell am See melden 16, Maria Pfarr 18 Grad, in Lof und in der Stadt Salzburg aktuell 20 Grad. Morgen Sonntag wechseln sich dann Sonnenschein und Wolken ab. Im Gebirge können im Tagesverlauf wieder vereinzelt Regenschauer niedergehen. Die Wolken sind auch zeitweise kompakter. Die Temperaturen erreichen morgen zwischen 19 und 22 Grad.
0: ORF Radio Salzburg Verkehrsinformation um 13.32 Uhr. A10 Tauernautobahn, Blockabfertigung Richtung Salzburg bei Werfen vom Helbersbergtunnel. Auf der A10 Richtung Salzburg ist die Abfahrt vor Werfen komplett gesperrt, auch für Anrainerinnen und Anrainer, ebenso die Auffahrt Werfen. Richtung Salzburg ist dazu die Anschlussstelle Pasloeck derzeit wegen Bauarbeiten gesperrt. Außerdem gelten für den Durchzugsverkehr die Abfahrtsperren zwischen Puch und Zederhaus. Abfahren ist nur erlaubt, wenn das Fahrziel in Österreich liegt. Eine Meldung habe ich noch aus Bayern. Autobahn A8 München Richtung Salzburg zwischen Neukirchen und Bad Reichenhall gibt es abschnittsweise Stau und rund 40 Minuten Zeitverlust. Kärnten A10 Tauernautobahn Richtung Salzburg. Bei Rennweg wird der Verkehr vor dem Katschbergtunnel nur blockweise abgefertigt. Trotz allem gute und vor allem sichere Fahrt mit Radio Salzburg.
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0: Wir schauen jetzt auf die Kino-Neustarts diese Woche. Und da gibt's diesmal Romantisches, Gruseliges und Lustiges zu sehen. Es werden sich vermutlich viele Comic-Fans freuen, weil es gibt ein Wiedersehen mit einem gelb-schwarz gefleckten Fantasiewesen. Caroline Proctor, du weißt mehr.
1: Ja, der flauschige, gelb-schwarz gefleckte Marsupilami kommt auf die große Kinoleinwand. In der Realfilmkomödie steht der erfolglose David kurz vor seinem beruflichen Aus und um seinen Job in letzter Sekunde zu retten, lässt er sich auf einen mysteriösen Auftrag ein.
2: Du wirst nach Südamerika reisen für eine Kreuzfahrt.
3: Gibt's einen Haken?
2: Um mir ein Paket nach Frankreich zu bringen. Auf Schiffen wird weniger kontrolliert.
3: Es gibt einen Haken.
2: Es gibt drei Regeln. Regel Nummer 1, niemals das Paket öffnen.
3: Was ist das? Das Marsupilami.
1: Allerdings ist das flauschige Marsupilami ein Vermögen wert und so wird diese Schiffsreise sehr turbulent.
4: Wir sind auf der Suche nach einem Tier, gelb, mit schwarzen Punkten. Jeder, der Informationen zu diesem Tier hat, hebt die Hand.
3: Das war nicht ich!
5: Und Klappe. Klappe!
1: In der Romanze A Sad and Beautiful World entwickelt sich eine mitreißende Liebesgeschichte zwischen Nino und Jasmina.
6: Du wurdest 17:05 geboren und ich eine Minute später.
7: Das heißt, du bist ab jetzt mein Freund?
8: Wenn du ab jetzt meine Freundin bist?
7: Okay.
1: Ihr Leben in Beirut stellt ihre Liebe allerdings auf eine harte Probe.
9: Du bist für mich mein Ein und Alles. Dieses Leben will ich nur mit dir führen. Ich kann dir...
7: Aber ich nicht. Mein Liebster. Glaubst du, ist das wirklich unser Schicksal?
5: Und Klappe.
3: Klappe!
1: Für alle Horror- und Mystery-Fans gibt's auch was. Insidious, Out of the Further. In dem Thriller wird eine junge Mutter von schlimmen Träumen geplagt.
10: Ich mache meiner Tochter Angst. Es muss aufhören. Ich brauche Hilfe.
11: Das sind keine Träume, Gemma. Du hast eine seltene Gabe. Die Fähigkeit, dich frei zu bewegen. Zwischen der hiesigen und der nächsten Welt. Aber du kannst doch etwas bisher Unmögliches. Dämonen in die Menschenwelt zurückbringen. Für immer.

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Da fliegt er in den Himmel, der Luftballon. Ganz gemütliches Wetter heute eigentlich. Die gemütliche Musik dazu, die kommt jetzt von Bob Marley. Simon Jaritz-Rudle sagt auf Wiederhören und bis morgen. Hier geht's gleich weiter mit der gut gelaunten Valerie Groß. Schönen Nachmittag.

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1: Im Studio Eva-Maria Fohn. Die USA und Kanada steuern auf einen Handelskrieg zu. Verhandlungen darüber, auf welche Produkte künftig welche Zölle fällig sind, sind in der Nacht gescheitert, hat Mut Fiedler berichtet.
2: Es war US-Präsident Donald Trump, der die abermalige Kontroverse zwischen den nordamerikanischen Nachbarn verursacht hat. Durch die Ankündigung neuer, höherer Zölle auf kanadische Erzeugnisse wie Holzprodukte. Betroffen sein würde ein Warenumfang von 20 Milliarden Dollar, gültig ab heute Mitternacht. Bis zuletzt wurde verhandelt, bis zuletzt herrschte Zuversicht, einen neuen Konflikt vermeiden zu können. Doch dann sagten die USA Schluss, der Zoll von 50% werde verhängt. Die kanadische Regierung habe zusätzliche Forderungen gestellt. Kanada gab den USA die Schuld an dem Scheitern der Verhandlungen und kündigte an, sich 1:1 schadlos zu halten.
1: In Österreich haben vergangenes Jahr so viele Betriebe wie noch nie ihren Besitzer gewechselt. Mehr als 8.200 Betriebsübernahmen sind ein Rekordwert seit Beginn der Erhebungen im Jahr 1998. Die meisten Übernahmen gab es in der Gastronomie, gefolgt von Gewerbe und Handwerk, Tourismus und Freizeitwirtschaft sowie Handel. Die Wirtschaftskammer fordert jetzt eine steuerliche Entlastung bei Betriebsübernahmen, damit die Unternehmen erfolgreich weitergeführt werden können. In Schweden sind nach dem Angriff eines 18-Jährigen mit einem Schwert an einer Schule nordwestlich von Stockholm die Ermittlungen der Polizei in vollem Gange. Das Motiv des Täters ist unklar. Bei ihm dürfte es sich um einen früheren Schüler handeln. Ein 17-jähriges Mädchen kam bei dem Angriff gestern ums Leben. Zwei Jugendliche befinden sich noch mit schweren Verletzungen im Krankenhaus. Der 18-Jährige wurde von der Polizei angeschossen und festgenommen. Schwere Unwetter haben die Feuerwehren in Teilen Österreichs bis nach Mitternacht auf Trab gehalten. In Oberösterreich rückten 2500 Einsatzkräfte wegen umgestürzter Bäume und Überflutungen aus. Auch in der Südsteiermark und im Südburgenland waren hunderte Feuerwehrleute im Einsatz. In Salzburg musste die Wasserrettung nach Zwischenfällen am Wallersee und am Wolfgangsee Hilfe leisten. Zum Sport. Zu Beginn der zweiten Saisonhälfte der Formel 1 gewinnt Mercedes-Pilot George Russell in Zandvoort in den Niederlanden das Sprintrennen. Gerhard Prohaska.
3: Ja, bis jetzt war es ein perfektes Wochenende für den Briten. Gestern Pole Position, heute Sprintsieg. Alles richtig gemacht, waren sich Russell und sein Boss Toto Wolff einig.
4: Good job.
5: Yeah, good job.
4: Well done, George. Tick the first box for the weekend.
3: Glücklicherweise hat der Regen erst auf den letzten Metern eingesetzt und hat das Klassement nicht mehr wirklich beeinträchtigt. Charles Leclerc im Ferrari wird damit Zweiter. Lando Norris, der Weltmeister, Dritter. Und Vierter der WM-Führende Kimi Antonelli, der seine WM-Führung sogar weiter ausbaut, weil Lewis Hamilton hinter Max Verstappen nur Siebter wird. Das Qualifying in Sandford beginnt heute um 16 Uhr.
1: Das waren die Nachrichten mit Eva-Maria Fohn. Zum Wetter.
6: Sehr windig geht es jetzt weiter am Nachmittag von Salzburg über Linz, St. Pölten und Wien bis Eisenstadt. Hier wechseln Sonne und Wolken, in Summe überwiegt dabei der Sonnenschein. Im Bergland und im Südosten hingegen wird weniger Wind und die Wolken überwiegen. Es ist jedenfalls im Großteil des Landes weniger warm als zuletzt mit 17 Grad in Reutte bis 25 Grad am Neusiedlersee. Morgen am Sonntag sieht es recht ähnlich aus. Die Unterschiede, es gibt überall ein bisschen mehr Sonne als heute und damit ist es meist eine Spur wärmer. Der Wind ist nur noch schwach. So viel zum Wetter von Daniel Stanker.
7: ORF Radio Salzburg Verkehrsinformation um 14.03 Uhr. A10 Tauernautobahn in Richtung Salzburg bei Werfen. Vor dem Helbersbergtunnel wird der Verkehr nur blockweise abgefertigt. Wir wünschen gute und vor allem sichere Fahrt.
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7: 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Und sie sagt herzlich willkommen, falls Ihnen heute einmal Fahrt wird. Wir haben gleich eine tagesfüllende Aufgabe für Sie, wenn nicht eine Lebensaufgabe. Ich hatte ja keine Ahnung, wie viel Arbeit so ein Staudenbeet ist. Wie das richtig funktioniert, wie man das richtig anlegt, das besprechen wir gleich mit unserem Lieblingsgärtner Karl Bloberger. Bis dahin die Dire Straits, Donna Summer, Falco und die Eurythmics.

0: Das ist der Samstagnachmittag mit Radio Salzburg und diesen Nachmittag nutzen sicher viele ein bisschen zum Garteln bei diesen doch deutlich angenehmeren Temperaturen und es gibt ja auch genug zu tun.
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0: Zum Beispiel Staudenbeet anlegen. Und da steckt gewaltig viel Arbeit dahinter. Man hat überhaupt keine Vorstellung, wenn man da nicht so drinnen ist im Garteln. Es muss einfach alles durchdacht sein. Oder warum ist das so ein Aufwand?
2: Weil du musst überlegen, wie hoch werden die Pflanzen? Welche Farbe haben sie? Wann blühen sie? Ist eine Abwechslung drinnen? Bringt man in so ein Staudenbeet hinein einen Rhythmus, dass ich sage, so, da setze ich jetzt eine weiße Pflanze und 50 cm weiter wieder eine weiße Pflanze oder erst Meter weiter. Und das ist genau das, was man jetzt machen sollte. Erstens sieht man viele Staudenbeete jetzt in voller Blüte. Also ich würde zu einer großen Staudengärtnerei gehen, einmal schauen, welche Pflanzen das gibt und mir Namen aufschreiben und dann überlegen, was passt denn in meinen Garten? Weil es hängt natürlich auch immer von den Bodenverhältnissen ab.
0: Also gerade so Richtung Spätsommer, das ist wirklich die optimale Zeit. Aber gibt es irgendwelche No-Gos bei der Planung? Gerade was die Pflanzen- und Farbkombinationen angeht?
2: Also bei No-Go bin ich überhaupt nicht der Richtige, weil ich sage, ich probiere alles aus. Und es war früher zum Beispiel, sage ich mal, das Beispiel der Rittersporn. Eine Pflanze, die wunderschön fast 1,50 Meter, fast 2 Meter hoch wird, die gehört auf keinen Fall in den vorderen Teil des Beetes, weil damit die Sicht zu den anderen Pflanzen nicht da ist. Aber ich habe es schon gesehen, dass sie mitten im Beet gestanden sind und dann wird es natürlich interessant, was wächst denn dahinter. Weil, da muss man mal sagen, manche Pflanzen verschwinden. Rittersporn zum Beispiel, nach der Blüte verschwindet er, wenn er im Sommer da war. Und das heißt, du brauchst irgendwas, was das auffüllt. Und da sollte man eben immer überlegen, welche Pflanzen kann ich setzen, die dann etwas verdecken, was nicht mehr da ist.
0: Also eben sehr viel Planung, wenn man dir da so zuhört. Und bei den Pflanzen steht ja oft zum Beispiel 10 Stück pro Quadratmeter. Kommt man jetzt aufs Erste ein bisschen viel vor? Wie soll man sich da orientieren?
2: Also ich sage immer, wenn ich ein großes Staudenbeet anlege, zumindest an einem Platz mindestens 3 Pflanzen setzen. 3 bis 5, damit habe ich nämlich sofort eine Wirkung. Theoretisch geht natürlich eine Pflanze, aber da dauert es halt dann 3-4 Jahre, bis die sich entwickelt.
0: Was gäbe es abseits der Planung noch zu tun?
2: Wenn ich was tun will, dann kann ich den Boden vorbereiten. Das ist nämlich noch wichtiger, dass der Boden wirklich tiefgründig gelockert wird, Kompost eingearbeitet wird, damit dort kein Unkraut wächst, alle Wurzeln heraus. Das kann ich auch machen. Und das kann um diese Zeit schon sehr schweißtreibend sein.
0: Ja, da braucht die Sonne nicht einmal so richtig scheinen. Das ist schon anstrengend. Karl Ploberger, ich sage herzlichen Dank für deine Tipps für diese Woche. Nächste Woche geht es dann um die Gräser.
2: Auch eine Pflanze, die so wunderschön ist und eigentlich in keinem Staudenbeet fehlen sollte, sind die Gräser. Ein paar Tipps dazu. Ich freue mich schon drauf. Bis zum nächsten Mal. Viel Spaß beim Garteln.
0: Das wünschen wir dir auch. Dankeschön.
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Wir nutzen diesen Samstagnachmittag für einen Walk. Gerne im Park oder im Garten oder in der Stadt, wo auch immer. Besonders angenehm. Momentan bei diesen Temperaturen, ich wünsche Ihnen in jedem Fall einen feinen Spaziergang und einen angenehmen Nachmittag.

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1: Am Mikrofon Georg Hummer. 20 Bergretter aus Hallein haben in der Nacht auf heute drei völlig erschöpfte und unterkühlte Dänen vom Hohen Göll gerettet. Die drei schlecht ausgerüsteten Bergsteiger im Alter zwischen 30 und 40 Jahren konnten in einem Gewitter bei starkem Regen nicht mehr weiter. Die Urlauber waren komplett durchnässt, hatten weder trockene Reservekleidung noch Proviant dabei und waren laut Einsatzleitung keine hochalpinen Touren gewöhnt. Die Bergrettung Hallein konnte den besonders fordernden Einsatz erst um 3 Uhr nachts beenden. In Mittersill haben Polizisten einen international gesuchten Drogenhändler festgenommen. Der 36-jährige Syrer ist in der Türkei bereits zu einer Freiheitsstrafe von mehr als 10 Jahren verurteilt und zur Fahndung ausgeschrieben worden. Dem 36-Jährigen wird laut Polizei Suchtgifthandel vorgeworfen. Er befindet sich aktuell in einem laufenden Asylverfahren. Nach der Verhaftung hat die Staatsanwaltschaft Salzburg angeordnet, den Syrer in die Justizanstalt zu bringen. Zum Sport. Da hat vor wenigen Minuten die Mountainbike-Downhillerin Valentina Höll aus Saalbach vorzeitig ihren 5. Weltcup-Gesamtsieg fixiert. Der 24-Jährigen reicht im französischen Léger ein 3. Platz. Der Sieg geht an die Britin Harriet Harnden. Höll liegt im 7. Weltcup-Rennen bis zur letzten Zwischenzeit überlegen in Führung. Dann vergibt sie den 6. Sieg im 7. Rennen im Schlussabschnitt. Höll geht jetzt mit dem vorzeitigen Gesamtweltcup-Sieg auch als große Favoritin in die kommende Woche beginnende Weltmeisterschaft in Val di Sole in Italien. Ein Blick aufs Wetter noch, da scheint im ganzen Land zeitweise die Sonne, allmählich werden die Wolken aber etwas dichter, am längsten trocken bleibt es im Norden des Landes. Aktuell hat es in Bad Gastein 14, in Krimmel und Radstadt 16 Grad, Zell am See meldet 17, Mariapfarr 18 Grad, Lofer und die Stadt Salzburg 21 Grad. Morgen Sonntag wechseln sich Sonnenschein und Wolken ab. Im Gebirge können im Tagesverlauf wieder vereinzelt schwache Regenschauer entstehen. Hier sind die Wolken auch etwas dichter. Die Temperaturen erreichen morgen dann bis zu 22 Grad.
2: ORF Radio Salzburg Verkehrsinformation um 14.32 Uhr. Wir sind wieder auf der A10 der Tauernautobahn in Richtung Salzburg. Es gibt Blockabfertigung vor der Einhausung Flachau und bei Werfen mit in Summe über einer halben Stunde mehr Fahrzeit. Ansonsten kann sie aber hoffentlich nichts mehr stoppen an diesem Samstagnachmittag. Wir wünschen gute und sichere Fahrt jetzt mit Starship.

Milliardäre am Mars. Das war ja vor einigen Jahren noch Stoff für einen Science-Fiction-Film und heute ist das vielleicht gar nicht mehr so unrealistisch. Es gibt auf jeden Fall dazu schon Pläne und das hat sich möglicherweise auch der Regisseur Ersan Montag gedacht. In seiner Inszenierung der Oper Ariadne auf Naxos schickt er nämlich die Reichen und Schönen in eine dekadente Traumwelt ins All. Das Gemeinschaftswerk von Richard Strauss und Hugo von Hofmannsthal ist ein gewagtes Festspielexperiment. Es gibt sehr unterschiedliche Meinungen dazu, aber Sie können sich ja heute selber davon überzeugen. Zu sehen gibt es das nämlich ab 20 Uhr auf der großen LED-Wall am Kapitelplatz. Der Eintritt, der ist wie immer frei. Einen Regenschirm dürften Sie nicht brauchen, aber vielleicht eine kuschelige Picknickdecke. Heute an diesem Samstag, dann am Abend. Jetzt erst einmal einen schönen Nachmittag mit Radio Salzburg.

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Herbert Grönemeyer. So kann unerfüllte Liebe klingen, kann aber auch so klingen. KC and the Sunshine Band. Komplett anders. Ich glaube, die waren ein bisschen optimistischer, dass da doch was gehen könnte. Richtig so. Nie die Hoffnung aufgeben. Das ist Give It Up jetzt bei uns in Radio Salzburg. Schönen Nachmittag.

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1: Im Studio Eva-Maria Fohn. In Großbritannien werden ab Oktober erneut tausende Häftlinge vorzeitig entlassen. Der Grund: es gibt schlicht keinen Platz mehr. Die Gefängnisse platzen aus allen Nähten. Aus London, Jörg Winter.
2: Unterfinanziert und überbelegt. Die englischen Gefängnisse operieren am Anschlag. Und so werden ab Oktober bis zu 5000 Häftlinge vorzeitig entlassen. Viele, nachdem sie nur ein Drittel ihrer Strafe abgesessen haben. Ausgenommen sind verurteilte Mörder und nach Druck aus der Öffentlichkeit jetzt auch Sexualstraftäter. Frühere Regierungen haben nicht genug Gefängnisse gebaut. Es ist eine extrem herausfordernde Situation, in der unser Land gar nicht sein sollte, sagt Premierminister Andy Burnham. In den vergangenen 30 Jahren hat sich die Zahl der Häftlinge in Großbritannien verdoppelt, obwohl die Kriminalitätsrate in vielen Bereichen rückläufig war. Die bevorstehende Entlassungswelle ist nicht die erste und wohl auch nicht die letzte. Mildere Strafen sind unpopulär, ausländische Häftlinge abzuschieben ist schwierig und der Bau neuer Gefängnisse ist teuer und dauert.
1: Die USA und Kanada steuern auf einen Handelskrieg zu. Die Verhandlungen über ein Handelsabkommen sind in der Nacht gescheitert. Die US-Regierung hat für Mitternacht Ortszeit Strafzölle in Höhe von 50% auf Waren aus Kanada im Gesamtwert von 20 Milliarden Dollar angekündigt. Kanada droht mit Vergeltungsmaßnahmen im gleichen Umfang. In Deutschland wird am 6. September in Sachsen-Anhalt gewählt. Ein Bundesland im Osten Deutschlands, das stark industriell geprägt ist, wirtschaftlich aber immer mehr unter Druck kommt. Die AfD liegt in Umfragen deutlich vor der CDU und fordert deren Ministerpräsidenten Sven Schulze heraus.
3: Das Allerwichtigste, und das ist das, was unsere Aufgabe ist, ist Jobs und Arbeitsplätze hier in Sachsen-Anhalt,
4: sagt Ministerpräsident Schulze. Ulrich Siegmund, Spitzenkandidat der AfD, setzt auf das Migrationsthema und wettert gegen diejenigen,
5: die unser System ausnutzen, die sich nicht an Recht und Gesetz halten, die die Heimreise antreten können.
4: Der AfD-Landesverband Sachsen-Anhalt wird als gesichert rechtsextremistische Bestrebung eingestuft. In Umfragen kommt die Partei aktuell auf gut 40%. Sie könnte erstmals bei einer Landtagswahl stärkste Kraft werden, weit vor der CDU. Es folgen SPD und Linkspartei. Sollten kleinere Parteien an der 5%-Hürde scheitern, ist auch eine absolute Mehrheit für die AfD möglich.
1: Aus Deutschland hat Regina Pall berichtet. Ein humanoider Roboter hat den Weltrekord des Jamaikaners Usain Bolt über 100 Meter Sprint geknackt. Der vom chinesischen Smartphone-Hersteller Honor entwickelte Roboter namens Lightning, zu Deutsch Blitz, ist in Peking die 100 Meter in 9,32 Sekunden gelaufen. Bolts Weltrekord liegt bei 9,58 Sekunden. Lightning erreichte eine Spitzengeschwindigkeit von 14,5 Metern pro Sekunde. Das waren die Nachrichten mit Eva-Maria Fohn. Zum Wetter.
6: Recht sonnig geht es weiter in Vorarlberg und in Tirol und vom Flachgau bis ins Nordburgenland. Und hier ist es zum Teil ziemlich windig. Einige Wolken sind hingegen von Salzburg über die Steiermark bis ins Süd- und Mittelburgenland am Himmel und vereinzelt kann es etwas regnen. Die Temperaturen sind gedämpft, momentan bei maximal 25 Grad in Mistelbach. Recht ähnliches Wetter haben wir morgen am Sonntag mit etwas mehr Sonne und wenig Wind. Die Höchstwerte sind ähnlich wie heute bei 19 bis 26 Grad. So viel zum Wetter von Daniel. Danke.
7: ORF Radio Salzburg Verkehrsinformation um 15.03 Uhr. A10 Tauernautobahn in Richtung Salzburg. Es gibt immer noch Blockabfertigung vor der Einhausung Flachau und bei Werfen mit in Summe einer halben Stunde mehr Fahrzeit. Ansonsten müsste es aber problemlos vorangehen. Sind uns keine Staus mehr gemeldet worden. Wir wünschen gute und vor allem sichere Fahrt.
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7: Bei den Fans, da sitzt die Trauer wahrscheinlich noch immer ziemlich tief. Musiklegende Bonnie Tyler, die ist ja Anfang Juli verstorben. Letzte Woche war da eine riesige Trauerfeier. Tausende haben sich da verabschieden können, aber das Gute ist, ihre Musik, die bleibt. Und die ist jetzt bei uns in Radio Salzburg. Holding out for a hero. jetzt zum Start in diese neue Stunde. Schönen Nachmittag.

0: Es ist schon ein richtig guter Tausch. Ein ausgefallener Milchzahn gegen eine Münze oder einen Geldschein. Zuerst wird er am Abend unters Kissen gelegt, dann geht man schlafen und am nächsten Tag wacht man ein bisschen reicher auf. Heute ist Tag der Zahnfee. Ein sehr bekannter Brauch ist das, speziell in England oder in den USA. Aber auch bei uns gibt es dieses ganz spezielle Tauschgeschäft. Oder man erinnert sich zumindest an seinen ersten Wackelzahn, oder?
1: Die Zahnfee hat den Zahn abgeholt und hat 10 Schilling eingekriegt.
2: Ich habe den ersten Zahn mit 6 verloren und dann habe ich ihn halt in so eine Dose getan, unter meinen Kopfpolster gelegt und dann ist in der Früh was daneben gelegen.
3: Die Zahnfee hat es bei mir leider nicht gegeben. Ich habe meinen Zahn unterm Kopfpolster versteckt und am nächsten Tag war noch immer ein Zahn da.
4: Ja, ich kann mich daran erinnern, als ich meinen ersten Wackelzahn gehabt habe, dass ich mir den versucht habe, mit einem Zwirn herauszuziehen. Aber damals hat es bei mir noch keine Zahnfee gegeben.
5: Bei uns war das schon noch so, dass wenn ein Zahn gewackelt hat, dass man auch festbunden hat an der Türklinke und dass dann die Tür dann zugeschmissen worden ist und dann ist der Zahn gezogen worden.
6: Vor 50 Jahren hat es dann noch nicht Zahnfee oder sonstiges bei uns gegeben, aber bei den drei Kindern habe ich das also wirklich eingeführt und es hat sich immer jeder gefreut, wenn er eine Kleinigkeit dann unter dem Kopfpolster gehabt hat und jeder von den drei hat seine ganzen Zähne in ein Döschen beisammen und bewahrt die wirklich gut auf.
0: Ziemlich brutale Kindheitserinnerungen, die da teilweise dabei sind. Heute am Tag der Zahnfee. Und damit die was zu tun hat, beißt man vielleicht jetzt in so einen richtig guten, gezuckerten Marillenkuchen. Diese Herren haben auch schöne Zähne. Ob es die ersten sind, ich wage es zu bezweifeln. Die Rolling Stones haben doch schon ein paar Jährchen auf dem Buckel.

ganz entspannt, locker, lässig. Also wenn man sich so nennt, muss man natürlich auch liefern. Und das tun diese Herren. Ein Song wie eine Hängematte mit Cocktail und Schirmchen drinnen. Laid back mit Sunshine Reggae. Jetzt bei uns an diesem Samstagnachmittag.

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3: Am Mikrofon Georg Hummer. In Großaal hat ein seit Jahren dauernder Streit um eine Umwidmung jetzt eine neue Gefahrenstelle für Fußgänger und Radfahrer zur Folge. Mehrere Grundbesitzer haben nämlich den Geh- und Radweg entlang der Großaaler Ache aus Protest gegenüber der Gemeindepolitik mit einem Zaun abgesperrt. Fußgänger und Radfahrer müssen über die stark befahrene Landesstraße ausweichen. Bürgermeister Hans Garnitzer von der SPÖ lehnt die Pachtverlängerung für den Radweg im Gegenzug für die Grundstücksumwidmung ab. Er will eine andere Lösung finden. Die ÖBB Tauernschleuse zwischen Gastein-Böckstein und Malnitz in Kärnten stößt an starken Rückreisetagen wie heute an ihre Kapazitätsgrenzen. Besonders bei Radfahrern sind die Züge beliebt, sagt ÖBB-Pressesprecher Robert Mosser. So nutzen pro Jahr mehr als 30.000 Radfahrer die Züge der Tauernschleuse. Im kommenden Winter werden die Garnituren nun modernisiert, um künftig mehr Platz für Fahrräder, aber auch für Autos zu schaffen. Zum Sport. Da hat heute Nachmittag die Mountainbike-Downhillerin Valentina Höll aus Saalbach vorzeitig ihren 5. Weltcup-Gesamtsieg fixiert. Der 24-Jährigen reicht im französischen Léger ein 3. Platz. Der Sieg geht an die Britin Harriet Harnden. Höll liegt im 7. Weltcup-Rennen bis zur letzten Zwischenzeit überlegen in Führung und vergibt dann den 6. Sieg im 7. Rennen im Schlussabschnitt. Höll geht jetzt mit dem vorzeitigen Gesamtweltcup-Sieg auch als die große Favoritin in die kommende Woche beginnende Weltmeisterschaft in Val di Sole in Italien. Ein Blick aufs Wetter noch, da scheint im ganzen Land zeitweise die Sonne, allmählich werden die Wolken aber dichter. Aktuell hat es in Bad Gastein 15, in Grimmelzell am See, Mariapfarr und Radstadt 17 Grad, die Stadt Salzburg meldet 20, Lofer aktuell 21 Grad. Morgen Sonntag wechseln sich dann Sonnenschein und Wolken ab. Im Gebirge können im Tagesverlauf wieder vereinzelte Regenschauer niedergehen. Hier sind die Wolken auch etwas kompakter. Die Temperaturen erreichen morgen im Laufe des Tages 19 bis 22 Grad.
4: ORF Radio Salzburg, Verkehrsinformation um 15.32 Uhr. A10 Tauernautobahn in Richtung Salzburg. Der Tauerntunnel ist aktuell gesperrt wegen eines defekten Pkw. Der steht da im Tunnel. Am besten, Sie warten die Dauer der Sperre ab. Und A10 Tauernautobahn in Richtung Salzburg vor der Einhausung Flachau und dem Helbersbergtunnel. Bei Werfen, da gibt es Blockabfertigung und in Summe 20 Minuten Zeitverlust. Ansonsten geht es aber problemlos voran. Es sind uns keine Staus gemeldet worden.
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4: Und schönen Nachmittag.
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1: Maria Schörkhofer aus Kuchl glaubt es zu wissen. Einen schönen guten Morgen, Frau Schörkhofer.
2: Guten Morgen.
1: So, Frau Schörkhofer, Sie klingen

0: Nochmal erstens extrem munter schon. Sie klingen gut gelaunt und sie klingen sehr wissend. Wollen Sie zur Sicherheit die Hinweise nochmal hören?
1: Ja, bitte.
0: Ja. Hinweis Nummer 1.
2: Neben dem Anglersattelschwein, dem Diamantfasan oder der Mandarinente gibt es an meinem heutigen Ziel auch einen Waldseilgarten.
0: Hinweis Nummer 2.
2: Heute wird's wild und dafür geht's zu unseren Nachbarn nach Bayern.
0: Und das wäre Hinweis Nummer 3.
2: Knapp vorbei an der Wasserburg liegt mein heutiges Ziel Ober der Gemeinde Unterreit.
0: Jetzt darf ich nochmal um Ihre Antwort bitten.
1: Der Wildpark in Oberreit.
0: Sie bleiben dabei.
1: Ich bleib dabei.
0: Kann Sie nicht überzeugen von einer anderen Antwort.
1: Nein.
0: Und das ist gut so. Herzliche Gratulation.
1: Dankeschön.
0: Was haben wir gewonnen?
3: Tickets für den Wildpark und Waldseilgarten für 2 Erwachsene und 2 Kinder. 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
0: Frau Schörkofer, herzliche Gratulation zu Ihrem
1: Dankeschön.
0: Ausflug. Fein.
1: Danke sehr.
0: Bevor Sie auf Ausflug fahren, was machen Sie an dem Wochenende?
1: Oh, eigentlich ein bisschen Rall fahren oder nichts Besonderes.
0: Rall fahren, das kann man eh gut in Kuchl.
1: Das kann man gut, ja, genau.
0: Schöne Strecke. Frau Schörkofer, schönes Wochenende, schöne Grüße nach Kuchl und alles Gute und viel Spaß
1: Dankeschön.
0: Dann bei Ihrem Ausflug. Alles Gute, wiederhören.
1: Danke, wiederhören.
4: Ja, und Sie können es genauso gut machen wie die Frau Schörkofer. Einfach ab Montag wieder ganz gut zuhören. Ausflugsziel erraten und gewinnen. Wieder in Guten Morgen Salzburg 0662 823 823. Das ist schon einmal die Nummer, die Sie dann ab Montag in der Früh wieder brauchen.

Peter Gabriel bei uns in Radio Salzburg am Samstagnachmittag. Da sind viele auf dem Weg zurück aus dem Urlaub offenbar. A10 Tauernautobahn Richtung Salzburg. Zur Erinnerung, der Tauerntunnel ist gesperrt wegen eines defekten Pkw. Am besten, Sie warten da die Sperre ab. Und vor der Einhausung Flachau ebenfalls Richtung Salzburg. Und vor dem Helbersbergtunnel bei Werfen, da gibt es Blockabfertigung. Und in Summe 20 Minuten Zeitverlust. Das nächste Verkehrsupdate dann um kurz nach 4 in gut 10 Minuten hier bei uns in Radio Salzburg.

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2: Im Studio Eva-Maria Fohn. Der Iran hat mehreren Öltankern aus dem Nachbarland Irak die Passage durch die Straße von Hormuz erlaubt. Die Sondergenehmigung erfolgte auf Drängen der irakischen Regierung. Daniela Nicolai berichtet.
3: Der Irak befürchtet dramatische Folgen des Ölexportstopps durch die Blockade der Straße von Hormuz. Darauf hat der irakische Präsident kürzlich bei einem Besuch des iranischen Parlamentspräsidenten in Bagdad hingewiesen. Die Regierung könne demnächst ihren Beamten die Gehälter nicht mehr bezahlen, das bedrohe die Stabilität des ganzen Landes. Für wie viele Tanker und wie lange die freie Durchfahrt durch Hormuz nun gilt, ist unklar. Das Entgegenkommen des Iran ist jedenfalls keineswegs uneigennützig. Laut US-Angaben umgeht die iranische Führung mit Hilfe des Irak systematisch die strengen Sanktionen der USA, indem iranisches Öl einfach als irakisches deklariert wird. Auch Länder wie China, Indien und Pakistan sollen bereits Sondergenehmigungen für Öltanker mit dem Iran ausgehandelt haben.
2: Nach dem Untergang eines Flüchtlingsboots vor der tunesischen Küste werden mindestens 13 Menschen vermisst. Das Boot befand sich auf dem Weg nach Italien, als es kenterte. 2 Personen konnten gerettet werden. Einer der Überlebenden berichtet, die Insassen hätten stundenlang im Wasser getrieben. An Bord waren demnach vor allem junge Menschen, darunter 7 Mitglieder einer Familie sowie ein Mann und seine schwangere Frau. An den Folgen der Hitzewellen in diesem Sommer sind in Europa mindestens 30.000 Menschen gestorben. Das schätzt die Beobachtungsplattform Euromomo anhand vorläufiger Zahlen. Diese stützen sich in erster Linie auf die sogenannte Übersterblichkeit im Vergleich zu der durchschnittlichen Zahl von Todesfällen. Nur 3 Spiele stehen an diesem Wochenende in der Fußball-Bundesliga auf dem Programm. Für Sturm Graz bietet sich damit die Chance auf die Tabellenspitze, Bernhard Kastler.
4: Rapid, LASK, Salzburg und Austria schonen sich am Wochenende für ihre entscheidenden Europacup-Playoff-Spiele. Daher kann Sturm mit einem Heimsieg gegen Aufsteiger Lustenau zumindest vorübergehend den Platz an der Sonne einnehmen. Die Statistik könnte nicht mehr für die Steirer sprechen. Von 21 Duellen in Liga und Cup haben die Grazer gegen die Vorarlberger 20 gewonnen. Trainer Fabio Ingolic warnt freilich vor dem Aufsteiger und erwartet eine Mannschaft,
5: die etwas tiefer stehen wird, aber dann eine Riesenqualität hat im Kontern, im Umschalten, aber von ihrer Attribute her frech ist und einfach aufspielt. Und ich einfach glaube, dass die das versuchen genießen zu wollen und einfach an Großen zu ärgern. Und deswegen nehmen wir das sehr, sehr ernst.
4: Rund 15.000 Tickets sind verkauft. Sturm gegen Lustenau ab 19.30 Uhr. Bereits um 17 Uhr empfängt Altach das punktelose Schlusslicht Hartberg.
2: Das waren die Nachrichten mit Eva-Maria Fohn. Zum Wetter.
6: Sehr unterschiedlich sind die Temperaturen heute am Nachmittag. Nur 16 Grad hat es in Maria Pfarr im Lungau, fast 27 sind es in Wien-Stammersdorf. Außerdem ist es ziemlich windig, von Oberösterreich bis ins Nordburgenland. Hier scheint auch weiterhin meistens die Sonne. Von Bayern her treffen aber punktuell kurze Regenschauer ein. Einige Wolken sind hingegen weiter im Süden am Himmel, von Salzburg bis ins Südburgenland. Auch hier kann es vereinzelt kurz regnen. Recht ähnlich wird auch der morgige Sonntag, aber mit weniger Wind und etwas mehr Sonne als heute. So viel zum Wetter von Daniel Stanker.
7: ORF Radio Salzburg Verkehrsinformation um 16.03 Uhr. A10 Tauernautobahn in Richtung Salzburg. Der Tauerntunnel ist weiterhin gesperrt wegen eines defekten Pkw mit einem Schaden an der Radaufhängung. Ein Abschleppwagen ist da jetzt schon auf der Zufahrt. Ausweichen ist aber nur großräumig möglich. Warten Sie die Dauer der Sperre am besten ab. Und A10 Tauernautobahn in Richtung Salzburg vor der Einhausung Flachau und dem Helbersbergtunnel bei Werfen. Da gibt es aktuell Blockabfertigung und in Summe 20 Minuten mehr Fahrzeit. Ansonsten sind uns keine Staus gemeldet worden. Gute und sichere Fahrt wünschen wir.
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7: 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Schönen Nachmittag. Herzlich willkommen noch einmal. Wir haben gleich diesen Herrn für Sie. Oh, baby, baby, it's a wild world. Ein echter Klassiker. Cat Stevens, Wild World. Gleich außerdem die Seher. Und das sind Cutting Crew.

0: In der Fußballwelt, da geht es auch wild zu. Während der Fußball-Bundesligist Salzburg zwar gewinnt, aber noch nach seiner Form sucht, sind jetzt Salzburgs Zweitligisten geradezu furios unterwegs. Liefering schlägt die Young Violets 2:1, Tabellenplatz 4. Und die Salzburger Austria, die gewinnt gegen Kapfenberg nach einem harten Kampf 3:2 und ist überhaupt Tabellenzweiter. Franz Grissner, wie sagt man? Läuft, oder?
1: Na, das kann man wohl sagen, ja, einen schönen Nachmittag. Viele violette Fans werden sich ungläubig die Augen reiben. 4 Runden gespielt, 3 Siege, Torverhältnis 10:6. In der Tabelle liegt nur Bundesliga-Absteiger Blau-Weiß Linz vor der Austria und das punktegleich. Der Sieg gegen Kapfenberg war besonders deshalb bemerkenswert, weil gleich 9 Spieler gefehlt haben, die Austria also im zweiten Anzug aufs Feld musste und trotzdem gewonnen hat. Trainer Christian Scheider.
2: Die Jungs haben das heute angenommen. Ich habe heute vor dem Spiel gesagt, wir können von dem Spiel heute wachsen. Jeder Spieler kann sich zeigen und die Jungs haben das gemacht. Und war, glaube ich, auch ein verdienter Sieg.
1: Die vielen Verletzten und Gesperrten waren das eine, die äußeren Bedingungen das andere. Ein Unwetter ist vor dem Spiel über der Stadt niedergegangen. Starkregen, richtig unwirtlich das Ganze, Sportdirektor Roland Kirchler.
3: Der Platz war schon sehr, sehr tief, obwohl er super benannt ist, der Platz, aber er war extrem tief. Und wenn man da jetzt drüber geht, dann ist schon klar, dass das ein Kampfspiel geworden ist und auch natürlich nicht zum unbedingt schön zuschauen dann zum Schluss, wobei es sehr spannend war. Und mich freut es einfach heute extrem für unsere Jungen, weil wir heute keine Leute mehr zur Verfügung gehabt haben aufgrund der vielen Verletzten und Gesperrten. Deshalb hat es mich dann irrsinnig gefreut, dass die Jungs das drüber gebracht haben und sich heute ja die Punkteprämie verdient haben.
1: Ja, ja, wie hat Rudi Nierlich einmal gesagt, wenn es läuft, dann läuft's. Das sieht man bei der Austria im Moment. Der Zug hat keine Bremse und den kann im Moment nicht einmal ein Unwetter stoppen.
0: Ja, und Bilder von der zweiten Liga und den famosen Violetten gibt es dann heute Abend zu sehen. Salzburg heute, 19 Uhr, wie immer in ORF 2. Schönen Nachmittag.

Seit Jahren rätseln die Fans, worum es in diesem Song geht. Und da kann man sich lang den Kopf zerbrechen. Tanita Tikaram weiß es nämlich selber nicht, hat sie mal erzählt. Hat einfach viele Bücher gelesen zu der Zeit und wollte ein poetisches Lied schreiben. Also, man kann sich selbst ausdenken. In diesem Sinn einen poetischen Nachmittag.

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1: Am Mikrofon Georg Hummer. In Großall hat ein seit Jahren andauernder Streit um eine Umwidmung jetzt eine neue Gefahrenstelle für Fußgänger und Radfahrer zur Folge. Mehrere Grundbesitzer haben nämlich den Geh- und Radweg entlang der Großaller Ache aus Protest gegenüber der Gemeindepolitik mit einem Zaun abgesperrt. Fußgänger und Radfahrer müssen über die stark befahrene Landesstraße ausweichen. Bürgermeister Hans Garnitzer von der SPÖ lehnt die Pachtverlängerung für den Radweg im Gegenzug für die Grundstücksumwidmung ab. Er will eine andere Lösung finden. 20 Bergretter aus Hallen haben in der Nacht auf heute drei völlig erschöpfte und unterkühlte Dänen vom Hohen Göll gerettet. Die drei schlecht ausgerüsteten Bergsteiger im Alter zwischen 30 und 40 Jahren konnten in einem Gewitter bei starkem Regen nicht mehr weiter. Die Urlauber waren komplett durchnässt, hatten weder trockene Reservekleidung noch Proviant dabei und waren laut Einsatzleitung keine hochalpinen Touren gewohnt. Die Bergrettung Hallen konnte den besonders fordernden Einsatz erst um 3 Uhr nachts beenden. Vor gut einem Jahr ist in Unken das Vor-Knie-Pass neu eröffnet worden. Mit 19.000 Besuchern blieben die Zahlen seitdem allerdings gut zwei Drittel unter den Erwartungen. Ursprünglich hat die Salzburger Burgen- und Schlösserverwaltung mit 65.000 Gästen gerechnet. 15 Millionen Euro hat das Land Salzburg in die Erneuerung und den Umbau investiert. Man brauche noch Zeit, um sich zu etablieren, betont der Unkner Bürgermeister Florian Juric von der ÖVP. Die meisten Eintritte verzeichnet derzeit die privat betriebene 150 Meter lange Rutsche. Deren Einnahmen fließen allerdings nur gut zu 10% an den Verpächter das Land. Ein Blick aufs Wetter noch. Die kommende Nacht verläuft da in Salzburg wechselnd bewölkt. In den Morgenstunden klart es dann auf. Bis auf ein paar schwache Regenschauer im Gebirge bleibt es meist trocken. Die Temperaturen sinken zwischen 9 und 12 Grad. Aktuell dort sind Bad Gastein 15, in Mariapfarr 16 Grad, Grimmelzell am See und Radstadt melden 17, die Stadt Salzburg 20 Grad und Lofer aktuell 21 Grad. Morgen Sonntag wechseln sich dann Sonnenschein und Wolken ab. Im Gebirge können im Tagesverlauf wieder vereinzelte Regenschauer niedergehen. Hier sind die Wolken auch zeitweise etwas dichter. Die Temperaturen erreichen im Laufe des Tages dann bis zu 22 Grad.
2: 16.32 Uhr, das ist die ORF Radio Salzburg Verkehrsinformation. A10 Tauernautobahn in Richtung Salzburg. Der Tauerntunnel ist wieder frei, das defekte Auto ist aus dem Tunnel entfernt. Der Stau löst sich auf. A10 Tauernautobahn in Richtung Salzburg vor der Einhausung Flachau und dem Helbersbergtunnel bei Werfen. Es gibt nach wie vor Blockabfertigung und in Summe 20 Minuten Zeitverlust. Ansonsten sind uns keine Staus gemeldet worden. Gute und sichere Fahrt wünschen wir.

0: An diesem Samstagnachmittag nutzt man ein bisschen die Gelegenheit, um zurückzuschauen auf diese vergangene Woche. Ist ja einiges passiert. Zum Beispiel sind in der Stadt Salzburg neue Leihräder, Elektroleihräder präsentiert worden. War ein bisschen eine holprige Angelegenheit, weil die Abstellplätze die Einfahrt zum Justizgebäude blockiert haben. Also trotz Startschwierigkeiten von den Ganzen haben wir jetzt mal versucht, eines der insgesamt 600 Räder zu testen.
1: Zuallererst haben wir dann mal die App runterladen müssen und das Ganze einrichten. Das hat schon mal ein paar Minuten gedauert. Und wenn man dann aber mal drinnen ist, dann geht es relativ einfach. Also man hat da am Handy sozusagen dann die Kamera und am Radl ist ein Code oben. Den scannt man dann. Er spricht mit mir. Ich glaube, das heißt, dass alles passt. Und los geht's. Boah, das zirkt. Boah, da geht's los. Was ist denn jetzt los? Auf einmal geht er nicht mehr. Ich bin gerade in die Salzburger Altstadt gefahren. Das heißt, in der Innenstadt sind die Motoren ein bisschen gedrosselt und der Motor geht nur mehr bis 10 km/h. Ist natürlich ein Sicherheitsaspekt, aber zum Fahren ja doch ein bisschen mühsam. So, jetzt stehe ich in einem dieser grün markierten Abstellbereiche. Da sind winzige Parkplätze am Boden aufgezeichnet für die Fahrräder. Und ich muss ein Foto machen. Also Kamera auspacken und Radl fotografieren. Da geht es wahrscheinlich darum, dass man das dann einfach irgendwo abstellt. Hochladen und geht schon. Fahrt beendet. Also ich persönlich finde, sie sind schon recht lustig zum Fahren, die kleinen Räder. Die Einrichtung ist zwar nicht ganz so einfach und mit 3 € pro halbe Stunde sind sie ein bisschen teurer als ein Busticket. Alle Leute mit Klimaticket dürfen eine halbe Stunde gratis fahren und für die kann es dann schon eine gute Möglichkeit sein.
0: Ja, unser Reporter Lorenz Filler hat da den ultimativen Test für uns gemacht. Und wir wechseln jetzt von der Radlerhose wieder in die Jeans zurück. Schönen Nachmittag.

0: Österreich könnte sich bald in der Mitte der politischen Weltbühne wiederfinden. Eva Maria Fon, warum?
1: Nach den gescheiterten Friedensverhandlungen mit dem Iran sind die USA auf der Suche nach neuen Vermittlern. Wie iranische Medien jetzt berichten, hat US-Außenminister Marco Rubio Österreich und Griechenland dafür vorgeschlagen. Einzelheiten dazu gleich bei uns im Journal um 5.
0: In 7 Minuten zusammen mit allen Infos zum Wetter und den Verkehrsinformationen.

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1: Herzlich willkommen zum Journal um 5. Das sind die Themen. Österreich soll im Krieg zwischen den USA und dem Iran vermitteln. Und Roboter bricht Weltrekord von Sprinter Usain Bolt. Im Studio Eva-Maria Fuhn. Nach den gescheiterten Friedensverhandlungen mit dem Iran sind die USA auf der Suche nach neuen Vermittlern. Wie iranische Medien jetzt berichten, hat US-Außenminister Marco Rubio Österreich und Griechenland dafür vorgeschlagen. Marta Georgiev informiert.
2: Im Krieg zwischen den USA und dem Iran vermitteln derzeit das Emirat Katar, Ägypten und Pakistan. Washington sucht aber offenbar nach alternativen diplomatischen Kanälen und hat laut dem iranischen Medium Iran International Österreich und Griechenland vorgeschlagen. Zwischen Österreich und dem Iran hat es auch schon erste Telefonate gegeben, das bestätigt das Außenministerium in Wien heute gegenüber dem ORF. Außenministerin Beate Meidl-Reisinger hat demnach unmittelbar nach ihrem Besuch in Washington Mitte August Kontakt zu ihrem iranischen Amtskollegen Abbas Araghchi aufgenommen. Sie hat dabei Wien als Austragungsort für mögliche künftige Friedensgespräche ins Spiel gebracht. Die letzte Verhandlungsrunde zwischen den USA und dem Iran hat im Juni in der Schweiz stattgefunden.
1: Die Landwirtschaftskammer begrüßt die Dürrehilfen für die Landwirtschaft. Präsident Moosbrugger spricht von einem wichtigen Erste-Hilfe-Paket, betont aber, dass die Bäuerinnen und Bauern den größeren Teil der Schäden durch die extreme Trockenheit trotzdem selber tragen müssten. Die Regierung hatte sich gestern nach langem Bezerre auf Agrarhilfen in Höhe von 240 Millionen Euro geeinigt. Seit April wird Flüchtlingen in Deutschkursen auch der regionale Dialekt unterrichtet. Das soll zum besseren Verständnis beitragen. Die Kurse sollen alltagstauglicher werden. Eva Haslinger hat ein Schulungszentrum in Wien besucht.
3: Grüß euch!
4: Grüß dich, Thomas!
5: Wir befinden uns im 23. Bezirk in Wien in einem Deutschkurs des Integrationsfonds. Die Flüchtlinge hier haben bereits grundlegende Sprachkenntnisse erworben. Jetzt lernen sie auch Dialekt, in diesem Fall Wienerisch. Gezeigt wird ein Film mit zwei Frauen, die das gute nachbarschaftliche Verhältnis loben.
6: Jeder, egal wer es ist, jeder ist hilfsbereit, jeder ist freundlich.
5: Genau. Der Ausschnitt wirft die eine oder andere Frage auf.
7: Etwas überhelfen.
5: In dem Kurs geht es nicht darum, dass die Flüchtlinge selbst lernen, Dialekt zu sprechen, sagt Barbara Kapfensteiner vom Integrationsfonds.
8: Teilnehmer, Teilnehmerinnen sollen verstehen, wenn andere im Dialekt sprechen und damit an der Gesellschaft teilnehmen können.
5: Die Teilnehmenden halten das durchaus für sinnvoll.
9: Weil man im Alltag nicht nur Hochdeutsch benutzt und das ist wichtig zu verstehen.
5: Aktuell laufen österreichweit ca. 660 Deutschkurse mit rund 8000 Teilnehmenden.
1: Die österreichische Gesundheitskasse ÖGK oder die Sozialversicherung sollten die Gesundheitshotline 1450 zentral übernehmen. Dafür plädiert ÖGK-Obmann Andreas Huss. 9 unterschiedliche Länderlösungen seien aus seiner Sicht nicht das Mittel zum Erfolg, argumentiert Huss gegenüber der Presse online. Auch weil er beobachte, dass manche Bundesländer dafür kein Geld in die Hand nehmen wollten. Südkorea schickt erstmals ein Containerschiff durch die Arktis nach Europa. Das Frachtschiff hat im Hafen von Busan abgelegt und soll Felixstowe in Großbritannien, Rotterdam in den Niederlanden und Danzig in Polen ansteuern. Für die Hin- und Rückfahrt wurden 45 Tage veranschlagt. Die übliche Seeroute durch den Suezkanal und das Mittelmeer ist um 7000 Kilometer länger, heißt es. Umweltschützer befürchten jetzt, dass zunehmender Schiffsverkehr das Eis in der Arktis schneller schmelzen lässt. Der historische Weltrekord des Jamaikaners Usain Bolt über 100 Meter Sprint in 9,58 Sekunden ist gebrochen. Allerdings nicht von einem Menschen, sondern von einem Roboter, Gerhard Prohaska.
10: Ja, passiert ist das im Vorfeld der menschenähnlichen Roboter Games, die heute in Peking eröffnet wurden. Da rattert der auf den Namen Lightning getaufte humanoide Roboter in 9,32 Sekunden über die 100 Meter und ist damit 26 Hundertstel schneller als Usain Bolt bei seinem Weltrekord 2009. Entwickelt hat den Roboter ein chinesischer Smartphone-Hersteller. Seinem Herausforderer Superman ist übrigens ein gröberes Missgeschick passiert. Im Ziel haben beim Roboter die Bremstechnologien versagt. Superman ist mit schweren Schäden zerschellt. Lightning geht's besser.
1: Das war das Journal um 5 mit Eva-Maria Fuhn.
3: zum Wetter.
7: Recht sonnig verläuft der Abend großteils von Vorarlberg und Tirol über den Flachgau bis nach Wien und ins Nordburgenland. Hier ist es zum Teil ziemlich windig. Der Wind lässt aber im Laufe der Nacht nach. Vereinzelt können hier Regenschauer auftauchen. Einige Wolken sind hingegen vom Pongau und der Obersteiermark süd- und ostwärts am Himmel. Morgen am Sonntag ist das Wetter ähnlich zu heute. Großteils scheint die Sonne aber etwas häufiger. Einzig der Wind, der ist kein Thema mehr. Das Ganze bei 19 bis 26 Grad. So viel zum Wetter von Daniel Stanker.
11: ORF Radio Salzburg Verkehrsinformation um 17.05 Uhr. A10 Tauernautobahn in Richtung Salzburg vor der Einhausung Flachau und dem Helbersbergtunnel bei Werfen wird der Verkehr immer wieder angehalten. Wir wünschen gute und vor allem sichere Fahrt.
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11: 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Falls Sie vielleicht in den vergangenen Tagen oder sogar heute aus dem Urlaub gekommen sind, dann geht es Ihnen möglicherweise wie Reinhard Fendrich. Da kommen die Urlaubserinnerungen immer wieder zurück. Ja, und das ist hoffentlich okay so und nicht zu traurig. Gleich dabei Reinhard Fendrich, außerdem Rod Stewart und das sind ABBA.

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4: Besucherzahlen im Vorknebmaß, zwei Drittel unter Erwartungen. Streit um Umwidmung beschert Großal Gefahrenstelle. Das Wetter morgen bringt Sonne und Wolken. Georg Hummer begrüßt Sie zum Journal um 17:30. In Mittersil haben Polizisten einen international gesuchten Drogenhändler festgenommen. Der 36-jährige Syrer ist in der Türkei bereits zu einer Freiheitsstrafe von mehr als 10 Jahren verurteilt und zur Fahndung ausgeschrieben worden. Dem 36-Jährigen wird laut Polizei Suchtgifthandel vorgeworfen. Er befindet sich aktuell in einem laufenden Asylverfahren. Nach der Verhaftung hat die Staatsanwaltschaft Salzburg angeordnet, den Syrer in die Justizanstalt zu bringen. Vor gut einem Jahr ist in Unken das Vorknebmaß neu eröffnet worden. Dessen Besucherzahlen bleiben seither aber deutlich unter den Erwartungen zurück. So hat die Burgen- und Schlösserverwaltung im ersten Jahr 19.000 Gäste gezählt. Ein Drittel von den erwarteten 65.000 Besuchern. Matteo Eichhorn informiert.
5: Rund 15 Millionen Euro hat das Land Salzburg in die Runderneuerung des historischen Grenzpostens in Unken investiert. Das Vorknebmaß mit Rutsche, Ausstellung und Gastronomie sollte ein Besuchermagnet im Pinzgauer Salachtal werden. Davon ist man noch ein Stück weit entfernt, räumt auch Burgverwalterin Elisabeth Schrattl ein.
6: Wir sind auf jeden Fall trotzdem sehr zufrieden, weil es ist einfach ganz ein neues Ausflugsziel. Es hat vorher nichts gegeben. Es wird schon dauern, dass wir jetzt noch mehr wachsen, aber es geht alles in eine gute Richtung.
5: Das Vorknebmaß braucht noch etwas Zeit, um sich zu etablieren, betont auch der Unkener Bürgermeister Florian Juric von der ÖVP.
7: Grundsätzlich ist sicher auch die Beschilderung ein Thema, dass man da noch wahrnehmbarer wird, aber grundsätzlich funktioniert das Projekt schon sehr gut.
5: Die 150 Meter lange Rutsche verzeichnet dabei mehr Eintritte als die historische Ausstellung über die Geschichte der Festung. Weil die Rutsche aber privat betrieben wird, fließen nur rund 10% dieser Erlöse an die öffentliche Hand zurück.
4: In Großhall hat ein seit Jahren schwelender Streit um eine Umwidmung jetzt eine neue Gefahrenstelle für Fußgänger und Radfahrer geschaffen. Aus Protest gegen die Gemeindepolitik haben Grundbesitzer nämlich den Geh- und Radweg entlang der Großaller Ache mit einem Zaun abgesperrt. Fußgänger und Radfahrer müssen deshalb nun die Landesstraße benutzen, berichtet Peter-Paul Handl.
8: Seit Dienstag ist das gut 500 Meter lange Stück des Geh- und Radwegs an der Großaller Ache im Ortsteil Schied abgesperrt. Zwei einbetonierte Metallzäune zwingen Fußgänger und Radfahrer dazu, auf die parallel verlaufende Großaller Landesstraße auszuweichen. Die ist an dieser Stelle kurvenreich und hat keinen Gehsteig. Autos dürfen zudem bis zu Tempo 100 fahren. Für Bürgermeister Hans Garnitzer von der SPÖ ist klar.
9: Wenn ich daran denke, dass die Fußgänger, die Mütter mit den Kinderwagen, Radfahrer alle auf die Landesstraße ausweichen müssen, was das für Gefahr ist, dann muss ich ehrlich gesagt sagen, habe ich ein bisschen schlaflose Nächte.
8: Grundbesitzer Georg Seher sieht die Radwegsperre aber als letzten Ausweg und Protest. Er wolle ein Hanggrundstück oberhalb des Großaller Ortszentrums im Bauland umwidmen lassen. Doch obwohl in der Nähe Hänge bebaut worden seien, tue sich bei ihm seit Jahren nichts.
10: Da haben wir von damaligen Bürgermeister die Zustimmung gekriegt, wenn die ganzen Gutachten gemacht werden und Bohrungen und Vermessungen, dann gibt es eine Umwidmung. Und dann haben sie uns heute Jahre messen lassen, Bohrungen machen lassen, Gutachten aller Art, was es irgendwo gibt. Und irgendwo im Endeffekt hat es einen Zweizeiler gegeben und hat es geheißen, ja, nein, wir machen es jetzt da nicht mehr. Und irgendwann sagst du dann, es ist genug.
8: Bürgermeister Garnitzer betont aber, dass er auch angesichts der Sperre nicht nachgeben werde, sonst würden auch andere Grundbesitzer Forderungen stellen. Der Ortschef will in den nächsten Tagen entscheiden, wie er weiter vorgeht. Es gäbe einige Möglichkeiten, so Garnitzer.
4: Damit jetzt zu nationalen und internationalen Nachrichten in einfacher Sprache mit Daniela Nicolai.
11: Die Bundesregierung hat sich gestern auf ein Hilfspaket für die Bauern geeinigt. Damit soll den Bauern geholfen werden, weil sie durch die Trockenheit großen Schaden erlitten haben. Wegen der Dürre wird es heuer schwächere Erträge bei der Ernte geben. Insgesamt soll die Landwirtschaft mit rund 240 Millionen Euro unterstützt werden. Außerdem hat sich die Regierung auf ein Klimaschutzgesetz geeinigt. Damit will man bis 2040 in Österreich Klimaneutralität erreichen. Das bedeutet, dass das Klima durch menschliches Handeln nicht weiter verschlechtert wird. Dabei geht es zum Beispiel um schädliche Emissionen oder den besseren Schutz von Wäldern und Wiesen. In Europa sind in diesem Sommer infolge der großen Hitze Zehntausende Menschen gestorben. Das hat das Netzwerk Euromomo errechnet. Euromomo wird von der EU-Gesundheitsbehörde und von der Weltgesundheitsorganisation WHO unterstützt. Besonders viele Tote hat es in der letzten Juniwoche und der ersten Juliwoche gegeben. Laut Euromomo waren es in diesen beiden Wochen rund 24.000 zusätzliche Todesfälle. Damals war es besonders heiß in Europa. Usain Bolt aus Jamaika gilt als der schnellste Mensch der Welt. Er hält seit vielen Jahren den Weltrekord über 100 und 200 Meter. Jetzt ist aber ein Roboter gebaut worden, der schneller läuft als Bolt. Der Roboter kommt aus China und heißt Lightning. Das ist Englisch und bedeutet Blitz. Lightning hat den Rekord bei einer Robotermesse in Peking aufgestellt. Der Roboter lief die 100 Meter in 9,32 Sekunden. Die Bestzeit von Usain Bolt lag bei 9,58 Sekunden. Lightning ist aber nicht nur schnell, er hat auch Ausdauer. Im April lief er in Peking einen Halbmarathon von 21 Kilometer in 50 Minuten und 26 Sekunden. Auch das hat noch kein Mensch geschafft. Das waren die Nachrichten in einfacher Sprache, gelesen von Daniela Nicolai.
4: Jetzt zum Wetter. Die kommende Nacht verläuft in Salzburg wechselnd bewölkt. In den Morgenstunden klart es dann auf. Bis auf ein paar leichte Regenschauer im Innergebirg bleibt es meist trocken. Die Temperaturen sinken nachts zwischen 9 und 12 Grad. Aktuell hat es in Bad Gastein und Marienpfarr 15, in Grimmel, Zell am See und Radstadt 17 Grad, Lofer und die Stadt Salzburg melden 20 Grad. Morgen Sonntag wechseln sich dann Sonnenschein und Wolken ab. Innergebirg können immer wieder einzelne Regenschauer niedergehen. Hier sind die Wolken auch etwas kompakter. Die Temperaturen erreichen morgen zwischen 19 und 22 Grad.
12: ORF Radio Salzburg Verkehrsinformation um 17.36 Uhr. A10 Tauernautobahn in Richtung Salzburg vor der Einhausung Flacher und dem Helbersbergtunnel bei Werfen wird der Verkehr immer wieder angehalten. Und A10 Tauernautobahn in Richtung Salzburg bei Passlueck ist die Anschlussstelle gesperrt. Wegen einer Baustelle auf- und abfahren können Sie bei Golling. Wir wünschen gute und vor allem sichere Fahrt.

0: Der Frauen-30er, die Zeit zwischen Maria Himmelfahrt und Mitte September, da sollte man jetzt die Sommerkräuter sammeln. So ist es einmal die Faustregel. Haben wir heute in der Radio Salzburg Kräuterzeit bei Carina Nummern gelernt. Mit von der Partie ist momentan die Ringelblume. Kann man jetzt pflücken, aber was kann man mit ihr anstellen?
1: Eine der bekanntesten Wundheilpflanzen. Das Einfachste, was man tatsächlich machen kann, ist, dass man jetzt frische Ringelblumenblüten nimmt und dann ein Glas, egal wie groß es ist, mit den zerkleinerten frischen Blüten einmal locker bis zur Hälfte befüllt. Und dann nimmt man ein gutes Pflanzenöl her, am besten bio-kalt gepresst, füllt das Glas auf, lasst es dann 2 Tage noch offen stehen, also nicht verschließen, damit die Restfeuchtigkeit raus kann. Und dann so 2 bis 4 Wochen wirklich auch so ein bisschen in der Sonne stehen lassen, damit die Inhaltsstoffe in das Öl kommen, dann haben wir ein Wundheilöl und wer dann eine Salbe machen möchte, der braucht einfach nur Bienenwachs dazu.
0: Klingt bei Carina Nummern immer relativ einfach. Wer aber Anfänger ist, kann das in vielen Kräuterworkshops lernen, die in Salzburg angeboten werden. Etwas einfacher ist der Umgang mit Thymian. Der hilft zum Beispiel bei Erkältungssymptomen und ist ein unkomplizierter in der Zubereitung.
1: Da ist eine super Kombi, wenn man den Thymian einfach mit Honig kombiniert. Einfach reingeben, kleinschneiden, reingeben und dann ausziehen lassen, weil der Honig nimmt nämlich dieses Thymol, dieses ätherische Öl auf. Und dann, wenn ich verschleimten Husten habe oder Hustenreiz, nimmt man einfach so einen Teelöffel, kann ihn sonst auch in den abgekühlten Tee geben, also Tee mit Honig, bitte nicht heißer als 40 Grad, weil sonst hat der Honig keine Wirkung mehr. Und dann habe ich auch schon etwas vorbereitet, wenn eben der Husten plagt.
0: Ja, die Erkältungszeit, die kommt schneller als uns lieb ist. Also mit Radio Salzburg gut vorbereitet in Richtung Herbst. 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

Goodbye. Ein gutes Stichwort. Ich darf mich nämlich mit dem Klassiker des Tages von Ihnen verabschieden. Und der ist heute eine Erinnerung an einen italienischen Superstar, einen Songwriter, einen Fernsehmoderator. Toto Cutugno. Heute vor genau 3 Jahren verstorben. Und ja, der Inbegriff italienischen Lebensgefühls.

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1: Am Mikrofon Daniela Nicolai. Die Landwirtschaftskammer begrüßt die Dürrehilfen von 240 Millionen Euro, auf die sich die Regierung nach zähem Ringen geeinigt hat. Für Kammerpräsident Josef Moosbrugger war es bereits höchste Zeit.
2: Es war höchst notwendig, dass dieser Abschluss zustande kommt. Für die in dieser leidgeprüften Situation stehenden Bauernfamilien unumgänglich.
3: Ursprüngliche Forderung war um die 250 Millionen, jetzt sind es in Summe 240 Millionen. Auch zufrieden?
2: Ganz ehrlich, zum Thema zufrieden als Bauer in diesem extremen Dürre- und Katastrophenjahr für die Bauernfamilien ist nicht ganz einfach, zufrieden zu sein. Aber allen, die jetzt der Meinung sind, die Bauern haben sich's wieder gerichtet, sage ich klar, nein, deutlich verfehlt. Tatsache ist, da haben den größeren Teil des Schadens die Bauernfamilien selber zu tragen. Das ist ein wichtiges, notwendiges Erste-Hilfe-Paket, damit die Liquidität auf den Betrieben vorübergehend gesichert ist.
1: Landwirtschaftskammerpräsident Moosbrugger im Gespräch mit Volker Obermeier. Nach den gescheiterten Friedensverhandlungen mit dem Iran sind die USA auf der Suche nach neuen Vermittlern. Laut iranischen Medien hat US-Außenminister Rubio Österreich und Griechenland dafür vorgeschlagen. Zwischen Österreich und dem Iran hat es bereits erste Gespräche gegeben. Das bestätigt das Außenministerium in Wien. Der Iran lässt irakische Öltanker die Meerenge von Hormuz passieren. Das meldet die staatliche iranische Nachrichtenagentur. Die Führung in Teheran teilte dem Nachbarland eine Sondergenehmigung. Wie lange diese gilt, ist unbekannt. Die Hilfe des Iran ist nicht uneigennützig. Nach US-Angaben umgeht die iranische Führung mit Hilfe des Irak die harten Sanktionen der USA. Eine Geisterfahrt auf einer Autobahn in Großbritannien hat mit 7 Toten geendet. Ein mit 5 Personen besetzter Wagen kollidierte bei Middlesbrough mit einem Polizeifahrzeug, in dem 2 Polizisten saßen. Keiner der Insassen hat den Zusammenstoß überlebt. Im Qualifying für den morgigen Formel 1 Grand Prix in den Niederlanden ist der amtierende Weltmeister Lando Norris der schnellste gewesen. Gerhard Prohaska.
4: Ja, der Weltmeister schnappt sich diese Pole Position. Lando Norris in McLaren steht morgen vorne. Das war wahrlich weltmeisterlich.
5: The team did a good job, so credits to them on trying to get a little bit more out of the car and it certainly helped me today.
4: Dahinter lauern die beiden Mercedes-Piloten. Sprintsieger George Russell Zweiter, den Hauch schneller als der Teamkollege.
5: Pretty satisfied with, especially after coming back after such a tough last few races before the break.
4: Der WM-führende Kimi Antonelli Dritter, 4. Piastri, dahinter dann die beiden Ferraris, 5. Lewis Hamilton, 6. Leclerc und auf Rang 7 Lokalmatador Max Verstappen. Alle Favoriten stehen damit auch nach der Sommerpause wieder vorne.
1: Das waren die Nachrichten mit Daniela Nicolai. Und jetzt zum Wetter.
6: Im Großteil Österreichs verläuft der Abend trocken, im Donauraum und im Westen gebietsweise auch recht sonnig. Einzelne Regenschauer sind allerdings weiterhin möglich, und das in fast jedem Bundesland. Vor allem von Oberösterreich bis ins Nordburgenland bläst vorerst noch lebhafter bis starker Westwind. Er lässt in der Nacht nach. Morgen scheint dann in vielen Regionen oft die Sonne. In Osttirol, Kärnten, im Lungau, in der Steiermark und in Teilen des Burgenlands überwiegen aber die Wolken. Vereinzelt kann es hier auch ein bisschen regnen. Höchstwerte morgen 19 bis 26 Grad. So viel zum Wetter mit Jörg Stiebor.
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8: Herzlich willkommen zu einer neuen Ausgabe der Radio Salzburg Jukebox. Mit mir natürlich ein neuer Gast da. Und ich freue mich wahnsinnig, dass er da ist. Ich glaube, heute gibt es viele schöne Geschichten zu erzählen. Einen wunderschönen Samstagabend, Michael Holm.
9: Hallo, ich freue mich auch, dass ich hier bin.
8: Womit fangen wir denn an heute in der Jukebox?
9: Wir fangen in jedem Fall an mit Falco. Genie!
8: Wunderbare Nummer. Gleich einmal Gänsehaut-Feeling zu Beginn der heutigen Radio Salzburg Jukebox. Münster rein, Knopf gedrückt.

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Steh auf, bitte. Du wirst ganz nass. Schon spät, komm. Wir müssen weg hier, raus aus dem Wald, verstehst du nicht? Wo ist dein Schuh? Du hast ihn verloren, als ich dir den Weg zeigen musste. Wer hat verloren? Du dich? Ich mich? Oder? Oder wir uns?

Es ist kalt, wir müssen weg hier, kommen. Dein Lippenstift ist verwischt. Du hast ihn gekauft und sonst, ich habe es gesehen. Zu viel Rot auf deinen Lippen und du hast gesagt, mach mich nicht an. Aber du warst durchschaut. Augen sagen mehr als Worte. Du brauchst mich doch, hm? Alle wissen, dass wir zusammen sind ab heute. Jetzt höre ich sie. 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Sie kommen, dich zu holen. Sie werden dich nicht finden. Niemand wird

0: Newsflash!
1: In den letzten Monaten ist die Zahl der vermissten Personen dramatisch angestiegen. Die jüngste Veröffentlichung der lokalen Polizeibehörde berichtet von einem weiteren tragischen Fall. Es handelt sich um ein 19-jähriges Mädchen, das zuletzt vor 14 Tagen gesehen wurde. Die Polizei schließt die Möglichkeit nicht aus, dass es sich hier um ein Verbrechen handelt.

0: Was für eine Nummer? Falco. Jimmy hat er ausgesucht, der Michael Holm. Jetzt frage ich mich, warum gerade die Nummer?
1: Ich wollte eigentlich mal einen Künstler, wenn wir hier schon in Österreich sind, dann darf man das ja auch ein bisschen hervorheben. Ich wollte einen Künstler auswählen, der wichtig und stilbildend für die 80er Jahre Musik ist. Und das war der Falco. In jeder Hinsicht viel, sagen wir mal, beklaut, nie erreicht für mich auf der Bühne, vom Kreativen und von der leidenschaftlichen Art, wie er interpretiert hat, einfach ein totales Muss. Mein Lieblingskünstler der 80er Jahre definitiv ist Falco.
0: Sie sind ja generell jemand, der sehr umtriebig ist in der Musikgeschichte. Sie kennen eigentlich so gut wie jeden, oder?
1: Früher, ich kannte mal so gut wie jeden. Die Zeiten haben sich geändert, da bin ich nicht mehr ganz so perfekt drauf. Aber ja, man hat über die Jahre viele kennengelernt und man hat seine Vorlieben. Und diese eine Vorliebe, ich bin froh, dass ich die da mal auch jetzt hier sozusagen dokumentieren kann.
0: Wunderbare Sache. Falco auch einmal persönlich kennengelernt?
1: Ich habe ihn zweimal gesehen. Einmal beim Midem ist er aufgetreten. Und man muss eines wissen, beim Midem, wenn du da auftrittst, dann hast du als Nicht-Engländer, Amerikaner oder Franzosen eigentlich wenig Positives zu erwarten. Das ist in Frankreich mal so. Also Artist Français ist immer die Nummer eins, dann der L'Artiste Américain, wer auch immer, das kann auch ein Russe sein, das ist also an der zweiten Stelle, und L'Artiste Inglés ist die dritten und alle anderen sind eigentlich scheiße. Da muss man sich auch nicht um. Und da ist das Publikum auch dann so diskriminativ, die klatschen dann sehr, sehr, sehr viel weniger. Und Falco war weder L'Artiste Français noch Américain noch Inglés, sondern Autrisch. Ja? War irgendwie während der Veranstaltung, dann kam raus und sang seinen Kommissar mit seiner unbeschreiblichen Körpersprache, mit dieser erbarmungslosen Leidenschaft, die fast ekstatisch war auf die Leute. Ich habe nur rechts und links geschaut und sah nur offene Augen, offene Münder, und er war fertig und dann ging ein Applaus Tsunami los. Das war überhaupt nicht geplant. Das war ja kein L'Artiste Français, ich meine, sondern nur Autrisch. Aber der Falco hat sie weggeräumt. Und keiner an diesem Abend, wir haben uns das ganze Konzert angehört, wir waren ein paar Freunde, keiner hat auch nur im Entferntesten diese Euphorie und dieses wacht auf, jetzt ist was anderes dran, hergekriegt. Das war nur Falco.
0: Falco, wirklich ein Künstler, bei dem auch dem Michael Holm die Spucke wegbleibt.
1: Definitiv.
0: Wunderbare Sache. Ich bin gespannt, die nächsten beiden Titel, was ist ausgesucht?
1: Ich habe ausgesucht, weil ich die Sängerin sehr liebe und weil der Titel für mich sehr persönlich ist. Ich habe ihn zur Hälfte komponiert, den Refrain nämlich, und den Text geschrieben. Ein Lied kann eine Brücke sein mit der wunderbaren, einmaligen Joy, die leider uns im letzten Jahr verlassen hat, aber ich habe sie immer in meinem Herzen.
0: Ach, wunderschöne Nummer. Wahrscheinlich auch große Erinnerungen an den Titel, oder?
1: Das kann man wohl sagen. Ich meine, wir sind damals bei der Eurovision in Stockholm alle rübergeflogen. Damals gab es 19 Teilnehmer und wir haben den tollen 18. Platz gemacht. Obwohl alle Künstler und Autoren, die auch da waren, sagten, das ist the best song. Und, ja, und ich war also ziemlich, sagen wir mal, traurig. Und das einzige Mal in meinem Leben, also schon sehr, sehr beschwipst, also nicht, dass ich mich jetzt nicht mehr wusste, was ich von mir gebe. In jedem Fall, ich stand auf dem Tisch, alle möglichen Menschen reichten mir Getränke zu und ich erzählte irgendwas, ich weiß nicht mehr was. Und es lagen Dutzende von Künstlern und Autoren und Manager und was auch immer da bei der Aftershow-Party dann herumhing, lag schreiend vor Lachen am Boden. Das hätte man mitschneiden müssen. Ich weiß nicht mehr, was ich so von mir gegeben habe.
0: Also gute Erinnerungen quasi.
1: Eine sehr, sehr tolle Erinnerung.
0: To Joy Fleming, dazu ist ein zweiter Titel noch sortiert. Was ist es?
1: Ja, ein Typ, der so, sagen wir mal, die Geschmäcker und die Ansichten teilt, Marius Müller-Westernhagen. Ich mag seine Stimme eigentlich nicht so gerne, dieses gekünstelte, boah, raue. Aber er ist ab und zu ein obergeiler Schreiber. Und zum Beispiel dieser Titel Es ist Krieg, das ist wirklich Hut ab, Herr Marius Müller-Westernhagen.
0: In diesem Sinn, zwei Münzen für zwei großartige Stücke Musikgeschichte.

0: Marius Müller-Westernhagen hat er uns einsortiert. Michaelis Holm ist zu Gast in der Radio Salzburg Jukebox. Wahnsinn, wunderschön. Und ja, man hört es eh schon, man hat es jetzt schon gehört, die Geschichten, die Sie zu erzählen haben. Das geht von bis, Sie haben so gut wie mit allen zusammengearbeitet. Gibt es eigentlich unter den vielen Künstlern, für die Sie auch getextet haben, für die Sie komponiert haben auch teilweise, gibt es einen, wo Sie sagen, das ist ein ganz besonderes Lieblingsbaby von mir?
1: Ja, das war schon, also für die habe ich ja leider nur einmal geschrieben, aber das war das besondere Lieblingsbaby, die Jai Fleming. Das,
0: ja?
1: Ja, die Stimme fand ich immer außergewöhnlich, ihre Präsenz. Wir haben auch, sie hat mich das Öfteren, kann ich jetzt ja mal heimlich sagen, sie hat mich das Öfteren, wo wir unter uns sind, Corner, hör zu, hat sie mich angefordert, wenn also gar nichts mehr ging, also ich singe jetzt nur noch, da muss der Michael Holm kommen. Und dann... Wir hatten uns immer, das ging da sehr gut. Und sie war ja auch eine sehr erfahrene, ambitionierte Sängerin und teilweise hat die dann so phrasiert, dass er, Joy, du musst jetzt mal, das klingt alles sehr nach Jazz, du, wir wollen doch Schallplatten verkaufen. Ja, wenn du das so haben willst. Und dann ist sie wieder reingegangen. Also wunderbar, das hat immer... sehr, sehr, sehr viel Spaß gemacht, mit ihr zusammen zu sein. Ein Kraftwerk, ein musikalisches.
0: Und da frage ich gleich nach, weil ich habe so aus dem kleinen Augenwinkel gesehen, Kraftwerk ist auch dabei in der Titelliste.
1: Definitiv. Autobahn, das war ein Monster-Hit in Amerika und das unter anderem verdankt es einem Fehler. Das geht ja fahren auf der Autobahn, fahren. Und die Amerikaner haben verstanden, Fun auf der Autobahn, also Spaß auf der Autobahn. Fun und fahren, das haben die so etwas durch die Nase, der Kraftwerk. Und war ein großartiger, außergewöhnlicher Titel, Riesenhit. Freue ich mich sehr, dass ich den heute mal wieder hören darf.
0: Ach, wunderschön. Und zur Autobahn dazu sortiert ist was? Ein zweiter Titel noch.
1: Zur Autobahn dazu notiert ist Montezuma. Ein Titel, den der Michael Holm komponiert hat und geschrieben und produziert mit seiner Gruppe Cusco. Wir waren dreimal Grammy nominiert, das nur nebenbei, haben ihn aber nie gewonnen. Aber dieser Titel, der kam raus und nach einem Monat kriegte ich nachts um 3 Uhr einen Anruf. This is Miss Walter from Chicago, bla bla bla. We would like to talk to a Michael Holm. Well, do you talk to the man? We would like to get the rights of a song called Montezuma that we know you have the rights of. Could we bla bla bla. Es war also folgendes. Frau Walter fragte für eine Werbeagentur den Titel Montezuma nach als Werbung für Budweiser. Und zwar ein Jahr from coast to coast. Und das war ein sehr, sehr origineller Anfang, werden wir ja gleich hören. Ja, und da waren die ersten 30 Sekunden und da war ein riesen Werbetheater lief da. Ein ganzes Jahr. Wie nennt man das noch? Hot Rotation. Das heißt, jede Stunde einmal kam die Werbung. Ja, mindestens auf allen gebuchten Stationen, das waren 15.000 oder 20.000. In Amerika gibt es ja sehr viele.
0: Unglaublich.
1: Das war richtig geil, wenn du in Amerika dann gefahren bist mit dem Auto, du hörtest dann irgendeine Station und dann kam auf einmal die Werbung für Budweiser, natürlich, und die Musik war von mir. Geil.
0: Also, from coast to coast mit zwei
1: from
0: Münzen.
1: From coast to coast.

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1: Im Studio zu Gast die Plattenauswahl getroffen hat niemand geringerer als Michael Holm und ich freue mich sehr. Sie haben sie in der ersten Halbzeit schon gehört, die Geschichten, die ja endlos geht es da dahin.
2: Ja,
1: ein Künstler und fünf Geschichten hat der Michael Holm parat. Ich bin schon gespannt, was sind denn die nächsten beiden Titel, die einsortiert sind?
2: Also der nächste in jedem Fall ist nochmal Falco, da haben wir jetzt sehr, sehr viel drüber geredet. Mhm. Aber er hat mit diesem Out of the Dark nochmal gezeigt, dass er, obwohl er so ein Loch, ein Karriereloch hatte, dass er immer noch der frische, der unvergleichliche, einmalige Sound- und Interpretationskünstler von ganz, ganz eigener Klasse war. Und deswegen will ich den unbedingt dabei haben. Und dann, ihr habt da so einen Sänger, der also richtig was draufbringt, Attitüde. Ich kann mich erinnern, hat mich mal ein Rocker angesprochen beim Fernsehen, hat ich mitgenommen und sagte, Michael, warum singt denn der, ich sag jetzt nicht, wer da gesungen hat. Ja, sage ich, ja, das ist, der hat halt seinen Vertrag. Aber wie kann man jemanden einen Vertrag nehmen, der gar keine Attitüde hat? Da dachte ich mir, richtig, wenn du nur aus dem Hals singst wie ein Kindergartenchor, dann bist du kein Interpret. Und darauf möchte ich hier mit Andreas Gabalier mal antworten. Der hat eine Attitüde, definitiv. Und außerdem kann er schreiben. Und außerdem ist er ein super Typ auf der Bühne. Also, ich singaliert für dich.
1: Wunderschön. Ich mag ganz kurz noch fragen. Mhm. Da ist ganz viel junge Musik unter Anführungszeichen mit dabei. Die Musik, die bleibt im Kopf immer jung, oder?
2: Für mich ja, aber da ist jeder hat da seinen eigenen Kopf, seinen eigenen Geschmack. Und wir sind ja durchaus, ein Lied kann eine Brücke sein, da sind wir in den 70ern. Es ist nicht alles schlecht, weil früher mal gut war es immer auch in den 70ern. Mit Falco sind wir in den 80ern, Kraftwerk, Ende 70. Also nein, wir sind schon so in der Zeit, wo ich also sehr, sehr aktiv war und besonders empfunden habe, wenn mir etwas gefällt, weil ich halt selber ja auch gemahlen wollte. Es war mir wichtig, dass mir das, was ich selber mache, ganz besonders gefällt. Und dann war immer ein Stich und dachte, Mensch, verdammt, ist der gut. Und das ist mir dann eben gegangen bei den Titeln, die ich hier für Sie ausgewählt habe, liebe Freunde, liebe Hörerinnen und Hörer. Und ich hoffe, Sie haben so viel Freude beim Zuhören wie ich jetzt und beim Plaudern.
1: Andreas Gabalier jetzt einfach, ich singe jetzt für die.
2: Aber definitiv.

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0: Also, ich singe ein Lied für dich. Einer, der wirklich Attitüde hat, findet zumindest Michael Holm. Haben wir gerade gehört von ihm. Ja, die Musik aus den 70ern, das ist was sehr bewegt. Was mich jetzt interessieren wird, wie schaut so ein Leben von jemandem aus wie Ihnen? Ist der permanent von Musik umgeben? Hört der permanent in irgendwas rein?
1: Nein, ich muss ganz ehrlich gestehen, ich habe sogar mal ganz bewusst in den 80ern, wo ich auf einmal vom Erfolg in Amerika,

0: Das hören Sie ja auch an dem Titel, den ich ausgesucht habe, Montezuma. Das ist ganz anders als Schlager oder Popmusik. Sollte auch sein, hat mir auch gut gefallen. Aber ich habe mich später wieder in den 90ern dann zurückgearbeitet mit Gilda Horn und Dieter Thomas Kuhn und so weiter in die mehr Schlager- und Pop-orientierte Richtung. Nur, ich bin durchaus nicht derjenige, der ständig die Charts und sowas abhört. In meiner sehr aktiven Zeit in den 70ern durchaus, seitdem nicht mehr. Seitdem genieße ich das einfach. Ich höre mir Musik an, die ich mag. Das kann dann mal uraltes Zeug sein, das stört mich nicht, oder ganz Neues. Da bin ich, ich muss ja keine Programme machen, die immer sozusagen ihr Bestand haben. Nein, ich bin da, ich liebe Musik, ich habe von Jugend an immer Musik gemacht. Wir haben Hausmusik immer, klassisch natürlich, und ich habe mir dann später dann die Popmusik und Schlager und so weiter selber drauf geschafft. Und mein Leben ist bestimmt dadurch, auch durch verschiedene Wege vom Interpreten zum Autor, vom Textdichter zum Komponisten, vom Komponisten zum Verleger und natürlich immer Produzent gewesen auch. Alle diese Schritte habe ich sehr gerne gemacht. Mal mit mehr, mal mit weniger Erfolg, aber alles in allem unterm Strich war schon geil.
1: Wäre es eigentlich auch denkbar gewesen, dass Michael Holm in eine ganz andere Richtung abbiegt? Ich sage jetzt mal eher rockig, oder nachdem es ja alles bekannt ist, New Age, alles, was da so rumkreucht und fleucht.
0: Wäre durchaus möglich gewesen. Ich bin halt meinen Weg gegangen, so wie das jeder macht. Man, jeden Tag stehen wir vor einer kleinen Entscheidung, die durchaus eine große sein kann, das wissen wir noch nicht an dem Moment, aber wir entscheiden uns und dann geht es so weiter. Und dann geht es daraus wieder der und der und der und der Weg. Und auf einmal schaust du zurück und sagst, ah, das war ja eine gut, dass du das damals gemacht hast. Oder Mensch, wie konntest du damals nur so blöd sein und das machen? Wir wissen erst hinterher, was wir richtig und was falsch gemacht haben. Das Leben lehrt uns dann, ja, da warst du richtig, Alter, und jetzt bist du voll daneben, wie auch immer.
1: Gibt's irgendwie sowas, wo Michael Holm sagt, das war voll daneben?
0: Ja.
1: Echt?
0: Das erzähle ich euch jetzt aber nicht.
1: Okay, dann hör mal lieber Musik.
0: Richtig.
1: Was sind die nächsten beiden Titel?
0: Ein Titel, den ich besonders liebe. Eine Gruppe in Deutschland, die so ihr Nischenpublikum hat, so im Rock, Alternativ-Rock-Bereich. Aber es gibt einen Titel, der ist wunderschön. Da schreibt und singt der Sänger über den Tod seiner Mutter, den er ganz, ganz schwer verwinden kann. Der Titel heißt Still und er tut der Seele sehr, sehr gut.
1: Von Jupiter Jones nehme ich an.
0: Jupiter Jones.
1: Der zweite Titel dazu.
0: Der Gunter Gabriel. Wir waren wirklich Spätzeln, haben uns gerne gestritten und gerne versöhnt und hatten gute Zeiten zusammen und hatten geplant für mein neues Album zusammen einen Titel von ihm im Duett aufzunehmen. Ein Titel, der mir immer sehr gut gefallen hat, weil er, typisch Gunter Gabriel, sehr erzählend, sehr ins Detail gehend und sehr wahr. Irgendwie eine ganz, so eine Meta-Wahrheit, die man nicht umstoßen kann, verkündet. Nämlich, es ist nicht alles schlecht, was früher einmal gut war. Den wollte ich unbedingt zusammen mit ihm singen. Jetzt singt er ihn alleine.
1: Wir werden ihn trotzdem sehr genießen. Münzen rein für zwei großartige Titel.

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1: Gunter Gabriel, es ist nicht alles schlecht, was früher einmal gut war. Ein Herzenstitel, den der Michael Holm da heute einsortiert hat. Und ich kann es eigentlich kaum glauben. Ich hätte nach wie vor noch immer 1000 Fragen an Michael Holm. Aber die Stunde ist schon fast wieder vorbei, die gemeinsame. Ja, was mache ich an dieser Stelle? Einfach den Michael Holm noch einmal einladen. Zum 80er dann mit Techno vielleicht oder so?
2: Definitiv, ja, unbedingt. Ja.
1: Was würde eigentlich Michael Holm bremsen beim Musikmachen? Nix, oder?
2: Nein, aber natürlich bewege ich mich wie alle Menschen in dem Bereich, den musikalisch, den ich überschauen kann, den ich liebe. Und da überlasse ich dann Techno und super Grooves, überlasse ich denen, die das können. Und ja, fokussiere mich mehr auf Texte, auf Melodien und auf einen geilen, guten Groove. Und dann kann ich mich selber und mein Publikum toll bedienen.
1: Und er groovt schon. Sie sollten das jetzt eigentlich sehen. Also er ist wirklich im Groove drinnen. Die letzte Nummer, die ist jetzt vom ganz aktuellen Album. Man glaubt es eigentlich kaum, dass man da Musik macht, dass man mit einem Album rausgeht. Ist, als die alten Zeiten jung waren. Von Michael Holm selber.
2: Es ist ein Titel, den Hilmar Schönewolf geschrieben hat. Ein österreichischer Rocker. Eine tolle Nummer, die hat mir ein Bekannter, ein österreichischer Verleger, hat mir die rübergeschickt. Hör dir das mal an, das wäre doch vielleicht was für dich. Ich höre mir das an. Jawohl. Ich musste sehr viel, muss ich ganz ehrlich gestehen, am Text herumschrauben. Nicht an der Botschaft, die war perfekt, das ist alles. Aber er hat dann die Rockersprache benutzt und dann auch einige Ausdrücke oder Sätze, die mir also nur ganz schwer und nur im privatesten Kreis über die Lippen kommen. Mehr will ich jetzt nicht sagen, also ich musste das ein bisschen jugendfreier machen. Aber dieser Titel hat mir toll gefallen und ich glaube, der liegt mir auch. Und ich liebe ihn und ich singe ihn, wenn ich auftrete. Und hier ist er, als die alten Zeiten jung waren.
1: Und ich bedanke mich mit dem Titel jetzt natürlich fürs Vorbeischauen und auch für die Plattenauswahl des heutigen Abends. Herzlichen Dank, es war mir eine Ehre, dass Sie vorbeigeschaut haben.
2: Herzlichen Dank und liebe Grüße an alle Hörerinnen und Hörer.
1: Ihnen zu Hause ein schönes restliches Wochenende. Bleiben Sie stark, haben Sie Musik im Herzen, vielleicht diesen großartigen Titel von Michael Holm.

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1: Am Mikrofon ist Felix Schneider-Storm. Österreich verzeichnet einen Rekord an Betriebsübernahmen. Im vergangenen Jahr haben so viele Firmen den Eigentümer gewechselt wie noch nie. Sebastian Rosenauer.
2: Mehr als 8.200 Unternehmensübernahmen hat es 2025 gegeben. Das ist ein Plus von mehr als 5%. Die meisten hat es im Gewerbe und im Tourismus gegeben, deutlich weniger in der Industrie. In 55% der Fälle werden Firmen innerhalb der Familie weitergegeben. Hier ist die Tendenz aber sinkend. Die Wirtschaftskammer erwartet in den kommenden Jahren noch tausende weitere Firmenübergaben, vor allem bei den kleineren und mittleren Unternehmen. Sie fordert deshalb politische Maßnahmen, etwa niedrigere Steuern oder Freibeträge beim Verkauf von Unternehmen.
1: Im Klimagesetz soll Österreichs Klimaneutralität bis 2040 verankert werden. Sanktionen bei Verstößen wird es aber keine geben. Grünen-Chefin Leonore Gewessler nennt das Ergebnis ernüchternd und ein trauriges Schauspiel. Ohne Konsequenzen und ohne Maßnahmen bleibe jedes Gesetz zahn- und wirkungslos, so Gewessler. FPÖ-Chef Herbert Kickl spricht von einem faulen Kompromiss. Verlierer sind laut Kickl die heimischen Bauern, Unternehmer, Arbeitnehmer und Konsumenten. Die Causa Weinkeller-Protokolle sind um eine Facette reicher. Neben Ex-Wirtschaftskammerchef Walter Ruck soll ja auch der Donaustädter Bezirksvorsteher in Wien, Ernst Nevrivi, zu hören gewesen sein. Er soll sich dabei für den Verkauf von Gemeindewohnungen ausgesprochen haben. Die Empörung ist groß und jetzt fordert die sozialistische Jugend den Rücktritt Nevrivis. Mehr von Barbara Wakolbinger.
3: In einem Post in sozialen Medien kritisiert die sozialistische Jugend Wien Nevrivi scharf. Ein Angriff auf Gemeindebauten lasse sich nicht mit dem roten Wien vereinbaren, schreibt die Vorsitzende Lena Stern. Und weiter, eine halbherzige Entschuldigung reiche nicht. Stattdessen soll Nevrivi zurücktreten, fordert sie. Auf ORF-Anfrage betont Stern, dass sie Nevrivi auch persönlich kontaktiert hat. Im September will sie die Causa in den SPÖ-Gremien diskutieren. Nevrivi selbst will die Rücktrittsaufforderung heute nicht kommentieren. Der Bezirkschef soll laut Protokoll unter anderem davon gesprochen haben, Gemeindewohnungen, Zitat, verklopfen zu wollen. Gegenüber dem ORF betont Nevrivi, bedingungslos zum geförderten Wohnbau zu stehen. Ähnliche Bekenntnisse konnte man in den vergangenen Tagen auch bei anderen hochrangigen SPÖ-Politikerinnen und Politikern lesen.
1: Mit Stand-Up-Paddleboards haben heute zahlreiche Freiwillige auf der Drau das Ufer zwischen Ruden und Lavamünd von Müll befreit. Bei der bereits fünften Drau-Uferreinigung wurden insgesamt 32 Uferkilometer kontrolliert und gereinigt. In den vergangenen 5 Jahren ist so eine Tonne Müll gesammelt worden, darunter etwa Autobatterien, eine Klomuschel und Plastikflaschen. Zum Sport. In der Fußball-Bundesliga feiert Hartberg vor kurzem den ersten Saisonsieg. Die Steirer gewinnen in Altach dank einem Tor in letzter Minute von Benjamin Markusch mit 2:1. Das waren die Nachrichten mit Felix Schneider-Storm. Zum Wetter.
4: Heute Abend bleibt es im Großteil Österreichs trocken. In Kärnten und der südlichen Steiermark ziehen aber noch ein paar eher leichte Regenschauer durch. Sonst tröpfelt es nur noch ganz vereinzelt. Vor allem im Donauraum wird vorerst noch lebhafter bis starker Westwind. Er lässt in der Nacht nach und es wird recht frisch. Morgen scheint dann in vielen Regionen oft die Sonne. In Osttirol, Kärnten, im Lungau, in der Steiermark und in Teilen des Burgenlands überwiegen dagegen die Wolken. Vereinzelt kann es hier auch ein bisschen regnen. Höchstwerte morgen 19 bis 26 Grad. So viel zum Wetter mit Jörg Stibor.
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7: Herzlich willkommen zur neuesten Ausgabe von Forchers Zeitmaschine. Wir nehmen auch heute wieder Kurs in Richtung Vergangenheit und treffen dort wieder auf die besten Klassiker aller Zeiten, auf die legendären Kulthits und die Geschichten rundherum. Also legen wir gleich mal los mit Tim Curry. Er sagt Ihnen selber, was er gerade so macht. I do the rock. Genießen Sie Ihren Samstagabend mit Forchers Zeitmaschine.

Pete Wiley war das mit Sinful, einem viel zu wenig gewürdigten Kultsong aus den 80ern. Kultsong durchaus auch wegen des durchaus außergewöhnlichen Instrumentalteils in der Mitte, der tatsächlich ein wenig an Philip Glass, die Ikone in Sachen Minimal Music und moderne Oper, erinnert. Ja, für eine Pop-Single fast schon ein bisschen avantgardistisch, aber dem Publikum hat's gefallen. Der Song klassiert sich auf Platz 13 der britischen Singlecharts und ist in fast allen Playlists der europäischen Radiostationen auf Power-Rotation. Pete Wiley, Sinful.

Paul Young in Forrer Zeitmaschine, Every Time You Go Away. Ja, der gute Mann hat in den 80ern tatsächlich etliche Hits gehabt. Ich habe ihn damals in Hannover im Vorprogramm von Genesis gesehen und war eigentlich richtig begeistert. Aber irgendwas muss da irgendwann passiert sein, denn so wie der Sänger unlängst bei einem großen 80er-Festival auf der Wiener Donauinsel aufgetreten ist, Leute, das war ein einziges Trauerspiel. Ist dort offenbar gnadenlos betrunken auf der Bühne herumgetorkelt, hat kaum jemals die Töne getroffen. Es war jedenfalls kaum zum Anschauen. Ja, ist einfach nur tragisch, wenn man einen seiner ehemaligen Lieblingssänger in so einer würdelosen Verfassung erlebt. Ja, kann ihm da nur aus ganzem Herzen wünschen, dass er da noch einmal die Kurve kriegt. Paul Young.

David Bowie in For a Side Machine mit Heroes. Ja, Bowie hat zu der Zeit in Berlin gelebt und sein Produzent Tony Visconti, der hat da gerade eine Affäre mit einer Background-Sängerin gehabt. Ja, die wollten das auch geheim halten. Selbst David Bowie hat die längste Zeit nichts davon mitbekommen, bis er eines Tages vom Hansa-Studio raus rüber zur Berliner Mauer schaut. Sieht er dadurch glatt die beiden Turteltäubchen sich umarmen und küssen. Das Liebespaar, die Mauer und die Sehnsucht danach, alle Mauern zu überwinden, hat ihn schlussendlich zum Song inspiriert. David Bowie und Heroes.

Reef in vorer Zeitmaschine mit Place Your Hand. Vor genau 30 Jahren schafft es die britische Band rund um den charismatischen Sänger Gary Stringer mit dem Song aus dem Stand heraus bis auf Platz 6 der UK Single Charts. Stringer, der den Song auch geschrieben hat, der verarbeitet darin den Verlust seines geliebten Großvaters. Ja, wir machen dann hier gleich weiter mit Musik von Pink, von Rod Stewart, Moloko und vielen anderen mehr.

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1: Am Mikrofon ist Felix Schneider-Storm. Der Iran hat mehreren Öltankern aus dem Nachbarland Irak die Durchfahrt durch die Straße von Hormuz erlaubt. Die Sondergenehmigung erfolgte auf Drängen der irakischen Regierung, wie Daniela Nicolai berichtet.
2: Der Irak befürchtet dramatische Folgen des Ölexportstopps durch die Blockade der Straße von Hormuz. Darauf hat der irakische Präsident kürzlich bei einem Besuch des iranischen Parlamentspräsidenten in Bagdad hingewiesen. Die Regierung könne demnächst ihren Beamten die Gehälter nicht mehr bezahlen. Das bedrohe die Stabilität des ganzen Landes. Für wie viele Tanker und wie lange die freie Durchfahrt durch Hormuz nun gilt, ist unklar. Das Entgegenkommen des Iran ist jedenfalls keineswegs uneigennützig. Laut US-Angaben umgeht die iranische Führung mit Hilfe des Irak systematisch die strengen Sanktionen der USA, indem iranisches Öl einfach als irakisches deklariert wird. Auch Länder wie China, Indien und Pakistan sollen bereits Sondergenehmigungen für Öltanker mit dem Iran ausgehandelt haben.
1: Kanada wehrt sich nach dem gescheiterten Handelsabkommen mit den USA gegen die neuen US-Zölle. Laut Premierminister Mark Carney vergeltet Kanada die Einfuhrabgaben aus Washington Dollar für Dollar, wie er sagt. Am 8. September treten kanadische Zölle auf US-Importe in Kraft. Betroffen sind Stahl, Milchprodukte und Elektronik. Die Verhandlungen zwischen den USA und Kanada sind gestern gescheitert. Die Landwirtschaftskammer begrüßt die Dürrehilfen für die Landwirtschaft. Präsident Josef Moosbrugger spricht von einem wichtigen Erste-Hilfe-Paket, betont aber, dass die Bäuerinnen und Bauern den größeren Teil der Schäden durch die extreme Trockenheit trotzdem selber tragen müssten. Die Regierung hatte sich gestern nach langem Gezerre auf Agrarhilfen in Höhe von 240 Millionen Euro geeinigt. Das ungarische Atomkraftwerk Poksch fährt am Abend doch früher als geplant wieder hoch. Die drohende Energiekrise in Ungarn ist damit vorerst abgewendet. Möglich macht das der gestiegene Donaupegel. Außerdem ist eine Schwelle gebaut worden, mit der der Wasserpegel künstlich angehoben worden ist. Nach Datenschutzvorwürfen kommt die Kurzvideoplattform TikTok in den USA mit einem Vergleich davon. Der Tech-Konzern zahlt 400 Millionen Dollar. Dafür werden die Ermittlungen gegen ihn eingestellt. Mehr von Sebastian Rosenauer.
3: Seit 2024 wird gegen TikTok in den USA ermittelt. Es geht vor allem um den Schutz von Minderjährigen. So hätten sich etwa auch Kinder unter 13 Jahren auf TikTok anmelden können, auch ohne Zustimmung der Eltern. Das US-Justizministerium hat TikTok vorgeworfen, hier zu wenig aufzupassen. TikTok kommt jetzt dank einer Zahlung von 400 Millionen Dollar ohne Verurteilung davon. Das Ministerium begründet die Entscheidung unter anderem damit, dass TikTok seine Datenschutzrichtlinien überarbeitet habe und damit, dass das US-Geschäft von TikTok mittlerweile in der Hand von US-Investoren ist.
1: Das waren die Nachrichten mit Felix Schneider-Storm. Zum Wetter.
4: Am Abend und heute Nacht bleibt es meist trocken. Etwas regnen kann es vorerst stellenweise noch in Kärnten und der südlichen Steiermark. Der Wind lässt weiter nach und es wird frisch. Die Temperaturen sinken meist auf 15 bis 7 Grad. Morgen dominiert dann in vielen Regionen der Sonnenschein. Einzelne Nebelfelder lösen sich bald auf. In Osttirol, Kärnten, im Lungau, in der Steiermark und in Teilen des Burgenlands überwiegen dagegen die Wolken. Und ganz vereinzelt kann es auch ein bisschen regnen. Höchstwerte morgen 19 bis 26 Grad, in 2000 Meter Höhe zum Mittag von Ost nach West 7 bis 14 Grad. So viel zum Wetter mit Jörg Stibor.
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6: Und schon geht's auch wieder hinein ins Gewühl. Weiterhin hier bei mir am Spielplan das Beste aus mehr als 5 Jahrzehnten. Und jetzt gleich einmal 3 gute Gründe, um mit uns richtig Party zu feiern. Mit Rod Stewart, Scaro und Pink. Los geht's.

wenn schon Party, dann gleich so richtig. Drei Partykracher nonstop waren das. Das eben unverkennbar Rod Stewart mit einer Live-Version von Having a Party. Davor der heimische Sommerhit aus dem Jahr 2009. Unglaublich, das ist ja auch schon wieder 17 Jahre her, also Skero mit Kabinenparty. Und vorneweg, da hat Pink für den programmatischen Party-Startschuss gesorgt mit Get the Party Started. Ja, aber das Leben ist selbstverständlich nicht nur Party. Nächstes Thema, das Thema Nummer 1, die Liebe. Dazu jetzt Musik aus Österreich von Martin, ein Leben lang.

0: Morocco, einfache Zeitmaschine, Sing It Back. Ihr britischer Nummer 4-Hit aus dem Jahr 1999. Ein absoluter Glücksfall von Song, der sowohl am Dancefloor als auch im Radio funktioniert hat. Ja, und das bringt dem Song jede Menge vordere Chartsplatzierungen weltweit. Und zum Drüberstreuen ist Sing It Back auf so vielen Compilation-Alben vertreten, wie sonst kaum ein anderer Song. Insgesamt weit mehr als 100 Compilations. Ja, das ist nicht nix. Morocco, Sing It Back. Und wir schauen dafür wieder munter nach vorne. Zum Beispiel auf morgen.
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JJ Cale in Forcher Zeitmaschine, Call Me the Breeze. Und wenn es einen Musiker gegeben hat, der den zurückgelehnten, unaufdringlichen Groove perfektioniert hat, dann war das eindeutig der aus Oklahoma stammende Gitarrist und Sänger JJ Cale. Seine bekanntesten Songs Cocaine und After Midnight kennen Sie wahrscheinlich in der jeweiligen Version von Eric Clapton, der übrigens mit JJ Cale eng befreundet war. Die haben auch zusammen ein wirklich ziemlich feines Album eingespielt.

Sie hören Forchers Zeitmaschine, die Radioshow mit den besten Klassikern aller Zeiten. Alpha Will waren das eben mit Big in Japan, das interessanterweise in Japan kein Hit geworden ist. Dafür in ganz Europa und der Song chartet sogar in den USA. Im Lied geht es um einen ehemaligen Popstar, der heroinabhängig ist und von der Droge loskommen möchte. Gut, es geht nicht ganz klar aus dem Text hervor, ob da auch noch eine Frau mit im Spiel ist, werden wir nie wirklich herausfinden können. Den Songtitel, den haben sie sich übrigens bei einer Band ausgeborgt, die Big in Japan geheißen hat. Ja, kennt zwar kaum jemand, dabei haben die einen später wirklich weltberühmten Sänger mit an Bord gehabt, nämlich Holly Johnson.

This Is a Sisters, die beschließen unsere heutige Zeitreise quer durchs Musikuniversum mit I Don't Feel Like Dancing. Naja, muss ja auch nicht unbedingt sein. Ich hoffe, Sie hatten trotzdem Spaß mit meiner Musikauswahl heute Abend. Dann steht ja einem Wiederhören in einer Woche nichts entgegen, als dann Same Time, Same Station. Ich bin Eberhard Forcher, draußen für heute. Ciao.

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1: Im Studio ist Felix Schneider-Storr. In der heimischen Milchwirtschaft bahnt sich eine Fusion an. Die Bergland Milch mit Sitz in Wels plant, das Molkereigeschäft der obersteirischen Molkerei in Knittelfeld in der Steiermark zu übernehmen. Die Bundeswettbewerbsbehörde bestätigt gegenüber dem ORF, dass sich ein Zusammenschluss anbahnt. Mehr von Stefan Schnabel.
2: Laut der Behörde haben die Unternehmen schon einmal zu dem möglichen Deal angefragt. Eine offizielle Anmeldung liegt aber noch nicht vor. Laut Berichten in Agrarmedien hat die obersteirische Molkerei ihre Mitglieder informiert, in Fusionsgespräche mit der Bergland Milch einzutreten. Dabei verhandelt ein kleiner Anbieter mit einem sehr großen. Die obersteirische Molkerei verarbeitet laut dem Medium Agrar heute 5% der österreichischen Milch und hat mehr als 1100 Lieferanten. Die Bergland Milch wiederum ist Österreichs größte Molkerei mit mehr als 8000 Lieferanten und könnte durch die Fusion weiter wachsen. Die Bundeswettbewerbsbehörde geht davon aus, den Deal zu prüfen.
1: Nach den gescheiterten Friedensverhandlungen mit dem Iran sind die USA auf der Suche nach neuen Vermittlern. Laut iranischen Medien hat US-Außenminister Marco Rubio Österreich und Griechenland dafür vorgeschlagen. Zwischen Österreich und dem Iran hat es bereits erste Gespräche gegeben, das bestätigt das Außenministerium in Wien. Außenministerin Meindl-Reisinger hat dabei Wien als Ort für Friedensgespräche angeboten. In der spanischen Region Valencia sind mehr als 1000 Menschen vor einem weiteren Waldbrand in Sicherheit gebracht worden. Die Evakuierungen sind notwendig geworden, weil sich der Brand im Laufe des Tages weiter ausgebreitet hatte. Etwas weiter nördlich ist es aufgrund heftiger Regenfälle hingegen zu Überschwemmungen gekommen. In Großbritannien werden ab Oktober erneut tausende Häftlinge vorzeitig aus der Haft entlassen. Der Grund? Es gibt schlicht keinen Platz mehr. Die Gefängnisse platzen aus allen Nähten, wie aus Großbritannien Jörg Winter berichtet.
3: Unterfinanziert und überbelegt, die englischen Gefängnisse operieren am Anschlag und so werden ab Oktober bis zu 5000 Häftlinge vorzeitig entlassen, viele, nachdem sie nur ein Drittel ihrer Strafe abgesessen haben. Ausgenommen sind verurteilte Mörder und nach Druck aus der Öffentlichkeit jetzt auch Sexualstraftäter. Frühere Regierungen haben nicht genug Gefängnisse gebaut. Es ist eine extrem herausfordernde Situation, in der unser Land gar nicht sein sollte, sagt Premierminister Andy Burnham. In den vergangenen 30 Jahren hat sich die Zahl der Häftlinge in Großbritannien verdoppelt, obwohl die Kriminalitätsrate in vielen Bereichen rückläufig war. Die bevorstehende Entlassungswelle ist nicht die erste und wohl auch nicht die letzte. Mildere Strafen sind unpopulär, ausländische Häftlinge abzuschieben ist schwierig und der Bau neuer Gefängnisse ist teuer und dauert.
1: Berichtet Jörg Winter aus Großbritannien. Das waren die Nachrichten mit Felix Schneider-Storm. Zum Wetter.
4: In den allermeisten Regionen bleibt es heute Nacht trocken. Im Süden kann es aber vorerst immer noch stellenweise ein bisschen regnen. Der Wind lässt weiter nach und es wird frisch. Die Temperaturen sinken meist auf 15 bis 7 Grad. 9 Grad sind es jetzt schon in Tannheim. Morgen Sonntag halten sich dann in Osttirol, Kärnten, im Lungau, in der Steiermark und in Teilen des Burgenlands viele Wolken. Vereinzelt sind auch leichte Regenschauer dabei und die Sonne lässt sich nur zwischendurch blicken. Im Großteil Österreichs wird es morgen aber oft sonnig. Die Temperaturen erreichen 19 bis 26 Grad. In 2000 Meter Höhe des zu Mittag von Ost nach West 7 bis 14 Grad. So viel zum Wetter mit Jörg Stibor.
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6: Hallo und herzlich willkommen, meine Damen und Herren, bei einer Stunde bester Live-Musik. Es gibt Musikalben, die sind so genial, dass sie von vorne bis hinten durchhörenswert sind. Einige dieser Alben kommen von Supertramp. Man denke hier an Breakfast in America oder Crime of the Century. 1979 ging Supertramp mit den besten Songs dieser beiden Alben auf Tournee und sie spielten auch in Paris. Die Aufnahmen dieses Konzertes wurden 1980 veröffentlicht und waren ein Mega-Erfolg. Und diese hören Sie jetzt gleich hier bei uns. Ganz viel Vergnügen.

0: Das war Zugabe, das Radio Salzburg Live-Konzert. Heute mit einem Album aus dem Jahr 1980. Supertramp live in Paris. Ich bin Fini Hollers, schön, dass Sie mit dabei waren. Nach den Nachrichten geht es weiter mit 2 Stunden Country-Songs in unserem Hit-Panorama. Doch jetzt noch eine letzte Nummer von Supertramp. Take the long way home.
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1: Am Mikrofon ist Felix Schneider-Storm. Die Landwirtschaftskammer zeigt sich erleichtert, dass sich die Regierung auf eine Dürrehilfe geeinigt hat. Wie andere Bauernvertreter hat auch Präsident Josef Moosbrugger vehement ein Paket für den Agrarsektor gefordert. Die 240 Millionen Euro Unterstützung wertet er positiv.
2: Es war höchst notwendig, dass dieser Abschluss zustande kommt für die in dieser leidgeprüften Situation stehenden Bauernfamilien unumgänglich.
3: Ursprüngliche Forderung war um die 250 Millionen, jetzt sind es in Summe 240 Millionen. Auch zufrieden?
2: Ganz ehrlich, zum Thema zufrieden als Bauer in diesem extremen Dürre- und Katastrophenjahr für die Bauernfamilien ist nicht ganz einfach, zufrieden zu sein. Aber allen, die jetzt der Meinung sind, die Bauern haben sich's wieder gerichtet, sage ich klar, nein, deutlich verfehlt. Tatsache ist, da haben den größeren Teil des Schadens die Bauernfamilien selber zu tragen. Das ist ein wichtiges, notwendiges Erste-Hilfe-Paket, damit die Liquidität auf den Betrieben vorübergehend gesichert ist.
1: Sagt Landwirtschaftskammerpräsident Josef Moosbrugger im Gespräch mit Volker Obermeier. Nach den gescheiterten Friedensverhandlungen mit dem Iran sind die USA auf der Suche nach neuen Vermittlern. Wie iranische Medien jetzt berichten, hat US-Außenminister Rubio Österreich und Griechenland dafür vorgeschlagen. Mehr von Marta Georgiev.
4: Im Krieg zwischen den USA und dem Iran vermitteln derzeit das Emirat Katar, Ägypten und Pakistan. Washington sucht aber offenbar nach alternativen diplomatischen Kanälen und hat laut dem iranischen Medium Iran International Österreich und Griechenland vorgeschlagen. Zwischen Österreich und dem Iran hat es auch schon erste Telefonate gegeben, das bestätigt das Außenministerium in Wien heute gegenüber dem ORF. Außenministerin Beate Meindl-Reisinger hat demnach unmittelbar nach ihrem Besuch in Washington Mitte August Kontakt zu ihrem iranischen Amtskollegen Abbas Araghchi aufgenommen. Sie hat dabei Wien als Austragungsort für mögliche künftige Friedensgespräche ins Spiel gebracht. Die letzte Verhandlungsrunde zwischen den USA und dem Iran hat im Juni in der Schweiz stattgefunden.
1: Frankreich will der Ukraine nach den schweren russischen Angriffen weitere Abfangraketen liefern. Präsident Emmanuel Macron ruft auch andere Staaten zu weiteren Waffenlieferungen auf. Übermorgen wollen die Unterstützerstaaten der Ukraine in einer Videokonferenz über das weitere Vorgehen beraten. Indes schwört Russlands Präsident Wladimir Putin am Parteitag seiner Partei auf die anstehende Parlamentswahl ein. Und er gibt Durchhalteparolen für den Angriffskrieg in der Ukraine aus. Christian Lieninger ist für uns in Moskau. Wie kommt das denn bei der Bevölkerung an?
5: Ja, die Stimmung hier in Russland hat sich im letzten halben Jahr wirklich gedreht. Man spürt den Krieg in Russland. Erstens wirtschaftlich. Der Präsident hat die Steuern erhöht. Das Internet wird ständig abgeschaltet. Und dann kommen jetzt Drohnen praktisch jeden Tag weit ins russische Hinterland durch. Das heißt, Putin kann sein wichtigstes Versprechen nicht mehr halten, nämlich der Bevölkerung Stabilität zu geben. Und das sieht man jetzt auch an den Umfragewerten. Die sinken freilich auf sehr hohem Niveau. Putin hatte zum Jahres Anfang ca. 80% Zustimmung, jetzt sind es zwischen 60 und 70.
1: Trotzdem gilt es als sicher, dass Putin die Wahl gewinnen wird. Christian Lieninger war das aus Moskau. Vielen Dank. Und das Wichtigste vom Sport, das fasst jetzt noch Daniel Kulewitz zusammen.
6: In der Fußball-Bundesliga hieß es heute zweimal Steiermark gegen Vorarlberg und Hartberg feiert dabei den ersten Saisonsieg auswärts 2:1 in Altach. Enttäuscht die Fans von Sturm Graz nur 1:1 daheim gegen Austria Lustenau. In der Frauen-Bundesliga bleiben die St. Pöltenerinnen auch nach der dritten Runde makellos. 2:0 Sieg bei den Linzerinnen des LASK. ÖFB-Nachwuchstalent Ifeani Ndukwe hat nach seinem geplatzten Leihgeschäft zum FC Liverpool vorläufig mit dem spanischen Club Levante eine Zwischenstation gefunden. In der englischen Premier League misslingt der Saisonstart für Oliver Glasner. Nottingham verliert 0:1 daheim gegen Leeds. In der Formel 1 hat sich McLaren-Pilot Lando Norris die Pole-Position für den morgigen Grand Prix von Sandford geholt, vor den beiden Mercedes-Piloten Russell und Antonelli. Das Sprintrennen gewinnt zuvor George Russell. Der große Preis der Niederlande morgen dann ab 15 Uhr. Der Radklassiker Vuelta beginnt mit einem Auftaktsieg für Top-Favorit Pogacar. Felix Gall rollt mit 46 Sekunden Rückstand ins Ziel. Und bei der Volleyball-EM verlieren Österreichs Frauen auch das zweite Gruppenspiel, diesmal gegen die Gastgeberinnen Tschechien. 0:3.
1: Vielen Dank, Daniel Kulewitz. Das waren die Nachrichten mit Felix Schneider-Storm. Zum Wetter.
7: Die Nacht verläuft meist trocken. Im Süden kann es aber immer noch stellenweise ein wenig regnen. Es wird frisch, die Temperaturen sinken meist auf 15 bis 7 Grad, im Mühl- und Waldviertel auch noch etwas tiefer. Morgen Sonntag halten sich dann in Osttirol, in Kärnten, im Lungau, in der Steiermark und in Teilen des Burgenlands viele Wolken. Vereinzelt sind auch leichte Regenschauer dabei und die Sonne lässt sich nur teilweise blicken. Im Großteil Österreichs wird es morgen aber oft sonnig. Einzelne Nebelfelder lösen sich bald auf. Höchstwerte morgen 19 bis 26 Grad, in 2000 Meter von Ost nach West 7 bis 14 Grad. So viel zum Wetter mit Jörg Stibor.
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1: Am Mikrofon ist Felix Schneider-Storm. Die Neos drängen auf eine Reform der Verfahren für die Postenvergabe im Bundesdienst. Eine neue Verordnung soll mehr Transparenz bringen. Doch der zuständige Staatssekretär Alexander Pröll von der ÖVP lässt sich Zeit. Ein halbes Jahr lang wurde erhoben, wie die einzelnen Ministerien bei Postenbesetzungen vorgehen. Jetzt müsse man das evaluieren, heißt es. Mehr von Stefan Kappacher.
2: Wofür das Kanzleramt schon 8 Monate gebraucht hat, das hat ein Bürger über Anfragen nach dem Informationsfreiheitsgesetz binnen 4 Wochen herausgefunden. Dass nämlich alle 13 Ministerien bei der Postenvergabe nach einer fast 30 Jahre alten Verordnung vorgehen, die wenig Transparenz hergibt. Anfragesteller Andreas Pernsteiner war früher Logistikchef beim Bundesheer und hat Erfahrungen mit den umstrittenen Begutachtungskommissionen. Er sagt,
3: es läge an der Bundesregierung, in Form einer neuen Verordnung transparentere Regelungen herbeizuführen.
2: Das könnte schnell gehen, man müsste nicht einmal das Gesetz ändern. Ein Ansatz, der auch im Kreis der Koalitionsverhandler vertreten wird. Die warten jetzt einmal auf Informationen aus dem Kanzleramt, wie weiter vorgegangen werden soll.
1: An den Folgen der Hitzewellen in diesem Sommer sind in Europa mindestens 30.000 Menschen gestorben. Das schätzt die Beobachtungsplattform Euromomo anhand vorläufiger Zahlen. Die stützen sich in erster Linie auf die sogenannte Übersterblichkeit im Vergleich zu der durchschnittlichen Zahl von Todesfällen. Eine Geisterfahrt auf einer Autobahn in Großbritannien hat mit 7 Toten geendet. Ein mit 5 Personen besetzter Wagen ist bei Middlesbrough mit einem Polizeifahrzeug kollidiert, in dem 2 Polizisten saßen. Keiner der insgesamt 7 Insassen hat den Zusammenstoß überlebt. Die Stadt Catania auf Sizilien beklagt nach dem jüngsten Ausbruch des Ätna und den damit verbundenen Flugbehinderungen massive Buchungsrückgänge und Stornierungen. Reiseveranstalter und Hotels melden Rückgänge von 25%, wie aus Catania Cornelia Wospenig berichtet.
4: Der Berg, der über Catania thront, ist ein zweischneidiges Schwert für den Tourismus. Einerseits zieht er Touristen an, andererseits kann er sie davon abhalten, herzukommen. Eine Woche Flugausfälle, das führe zu Stornos bis Anfang September, sagt Lokaljournalist Salvatore Catalano. Denn jedes Mal offenbare sich die strukturelle Schwäche aufs Neue. Catania hat kein System, das innerhalb weniger Minuten die Alternativen bereitstellt, die da wären. Mehr Busse und mehr Bahnverbindungen, immer Anlaufschwierigkeiten. Dabei boomt der Tourismus in Sizilien. Das Wachstum im Sektor liegt über dem nationalen Schnitt.
1: Zum Schluss noch Fußball. Der FC Bayern München hat wie im Vorjahr den Franz Beckenbauer Supercup gewonnen. Der deutsche Fußballmeister und DFB-Pokalsieger gewinnt eine Woche vor dem Bundesligastart in Deutschland das erste Pflichtspiel der Saison auswärts gegen Vizemeister Borussia Dortmund mit 2:1. Das waren die Nachrichten mit Felix Schneider-Storm. Zum Wetter.
5: Im Großteil Österreichs steht uns ein recht sonniger Sonntag bevor. Einzelne Nebelfelder lösen sich bald auf. In Osttirol, Kärnten, im Lungau, in der Steiermark und in Teilen des Burgenlands dominieren dagegen die Wolken. Vereinzelt sind auch leichte Regenschauer dabei und die Sonne kommt erst am Nachmittag etwas häufiger durch. Die Temperaturen erreichen 19 bis 26 Grad. Am Montag etwas wärmer und in den meisten Regionen überwiegend sonnig. Von Osttirol über den Lungau bis ins Ötscherland, aber auch Wolken und einzelne Schauer. So viel zum Wetter mit Jörg Stibor.
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1: Es ist Sonntag, der 23. August. Im Studio ist Felix Schneider-Storm. Österreich verzeichnet einen Rekord an Betriebsübernahmen. Im vergangenen Jahr haben so viele Firmen den Eigentümer gewechselt wie noch nie. Sebastian Rosenauer.
2: Mehr als 8.200 Unternehmensübernahmen hat es 2025 gegeben. Das ist ein Plus von mehr als 5%. Die meisten hat es im Gewerbe und im Tourismus gegeben, deutlich weniger in der Industrie. In 55% der Fälle werden Firmen innerhalb der Familie weitergegeben. Hier ist die Tendenz aber sinkend. Die Wirtschaftskammer erwartet in den kommenden Jahren noch tausende weitere Firmenübergaben, vor allem bei den kleineren und mittleren Unternehmen. Sie fordert deshalb politische Maßnahmen, etwa niedrigere Steuern oder Freibeträge beim Verkauf von Unternehmen.
1: Der Iran lässt irakische Öltanker die Meerenge von Hormuz passieren. Das meldet die staatliche iranische Nachrichtenagentur. Die Führung in Teheran erteilt dem Nachbarland eine Sondergenehmigung. Wie lange die gilt, ist aber unbekannt. Die Hilfe des Iran dürfte aber nicht uneigennützig sein, denn nach US-Angaben umgeht die iranische Führung mit Hilfe des Irak die harten Sanktionen der USA. Und in den USA hat die Staatsverschuldung mit 40 Billionen Dollar einen neuen Höchststand erreicht. Verursacht wird das Defizit vor allem durch steigende Sozial- und Militärkosten. Präsident Trump allerdings ist mit kostspieligen Bauprojekten beschäftigt. Stichwort Ballsaal, Hubschrauberlandeplatz oder Triumphbogen. Projekte, die überwiegend vom Geld der Steuerzahler finanziert werden. Aus Washington, Barbara Walschek.
3: Die Höhe der Staatsverschuldung ist schwindelerregend. Die Zinsen für die Schulden sind mittlerweile höher als die Kosten für das Militär. Man könnte das Problem angehen, aber dafür braucht es den politischen Willen, sagt der Experte Michael Peterson. Aber Sparen scheint bei der Regierung nicht im Trend. Der Präsident führt die Presse durch das Areal des Weißen Hauses. Die Kosten für Ballsaal, Helikopterplatz und allerlei Behübschungen werden auf 900 Millionen Dollar geschätzt, überwiegend von Steuergeldern finanziert. Bauprojekte in der ganzen Stadt sind für Donald Trump eine Herzensangelegenheit. Eine, die an den wachsenden finanziellen Sorgen der Bevölkerung vorbeiführt.
1: Während die Theater Sommerpause machen, läuft es in den Museen und Kinos ziemlich heiß, zumindest bei den Besucherzahlen. Denn während Veranstaltungen im Freien unter den hohen Temperaturen gelitten haben, suchten viele Menschen Abkühlung in klimatisierten Kulturräumen, wie Vanessa Gruber berichtet.
4: Die hohen Temperaturen der vergangenen Monate haben viele Branchen ordentlich ins Schwitzen gebracht, so auch die Kultur- und Freizeitbetriebe. Während Veranstaltungen im Freien mit den hohen Temperaturen zu kämpfen hatten, haben klimatisierte Orte wie Museen und Kinos davon profitiert. Besonders deutlich zeigt sich das bei den Kinos, sagt Christian Dörfler, Präsident des österreichischen Kinoverbands.
5: Wenn natürlich eine Hitzewelle so lang dauert wie diese, ist das ein Vorteil fürs Kino, weil die Menschen dann in die klimatisierten Kinosäle flüchten.
4: Im ersten Halbjahr 2026 sind österreichweit rund 20% mehr Besucherinnen und Besucher gekommen als im Vorjahreszeitraum. Auch in einigen Museen war diesen Sommer ein größerer Publikumsandrang deutlich spürbar. Kulturerlebnisse werden also zunehmend auch zur Abkühlung und damit im wahrsten Sinne des Wortes cooler.
1: Das waren die Nachrichten mit Felix Schneider-Storm. Zum Wetter.
6: Im Großteil Österreichs steht uns ein recht sonniger Sonntag bevor. Einzelne Nebelfelder lösen sich bald auf. In Osttirol, Kärnten, im Lungau, in der Steiermark und in Teilen des Burgenlands dominieren dagegen die Wolken. Vereinzelt sind auch leichte Regenschauer dabei und die Sonne kommt erst am Nachmittag etwas häufiger durch. Die Temperaturen reichen 19 bis 26 Grad. Am Montag etwas wärmer und in den meisten Regionen überwiegend sonnig. Von Osttirol über den Lungau bis ins Ötscherland aber auch Wolken und einzelne Schauer. So viel zum Wetter mit Jörg Stibor.
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1: Am Mikrofon Nina Walli, es ist 1 Uhr. Bitcoin und Gold haben zuletzt wieder ordentlich an Wert zugelegt. Sebastian Rosenauer, der Bitcoin-Preis ist am Wochenende sogar auf ein 3-Monats-Hoch geklettert.
2: Der Preis pro Bitcoin ist in kurzer Zeit richtig nach oben geschossen. Von etwa 55.000 Euro am Mittwoch auf mehr als 67.000 Euro am Wochenende. Grund ist unter anderem eine Äußerung von US-Präsident Donald Trump. Er hat nämlich genau am Mittwoch wieder ein Kryptogesetz gefordert, das klarere Regeln für Bitcoin und Co. schaffen soll. Bei den Anlegern sorgt das offenbar für Hoffnung auf steigende Preise. Es gibt aber noch einen anderen Grund, warum Bitcoin und auch der Goldpreis gerade so raufgegangen sind. Und zwar geht es da um die US-Staatsanleger und die Renditen, die man darauf bekommt. Die US-Zentralbank will nämlich den Schuldenberg der USA reduzieren und hat vor kurzem viele US-Schuldscheine zurückgekauft. Im Umkehrschluss heißt das, dass jetzt weniger US-Staatsanleihen verfügbar sind und die Renditen, die man dafür bekommt, sinken. In so einer Situation sind dann sowohl Gold als auch Bitcoin beliebte Alternativen für Anlegerinnen und Anleger.
1: Bei der Suche nach der Ursache für den Legionellenausbruch in Linz mit inzwischen 3 Todesopfern gibt es jetzt eine weitere mögliche Infektionsquelle. Und zwar sind in einem Gewerbebetrieb ganz in der Nähe der bereits bekannten Kühlanlage der Linz AG ebenfalls Legionellen nachgewiesen worden. Offen ist allerdings noch, ob der Nachweis tatsächlich mit der Erkrankung in Zusammenhang steht. Und in der Fußball-Bundesliga verpasst Sturm Graz mit einem 1:1 gegen Austria Lustenau den vorläufigen Sprung an die Tabellenspitze. Hartberg hingegen holt den ersten Ligasaisonsieg. Martin Lang, in beiden Spielen sind die Entscheidungen in den letzten Minuten gefallen.
3: In Minute 93 machen die Hartberger das 2:1-Siegestor in Altach und in Minute 96 sieht Lustenau-Torhüter Schiel rot in Graz beim ersten Punktgewinn von Austria Lustenau auswärts bei Sturm Lustenau-Torschütze Dominik Weichselbraun.
4: Wir sind als Underdog herkommen und den Punkt nehmen wir sehr gerne mit.
3: Das 1:1 zu Hause zeigt abseits der Europacup-Spiele von Sturm noch die ein oder andere Schwäche, Sturmtrainer Ingolitsch.
5: Das ist die Realität und das haben wir jetzt wieder angelangt nach vielen Highlightspielen in der österreichischen Bundesliga. Das ist ein bisschen anderer Fußball, aber sehr herausfordernd. Du brauchst Woche für Woche andere Tools, um gegen Mannschaften zu gewinnen und das ist sicher ein Punkt, wo wir uns steigern müssen.
3: Sturm ist einen Punkt hinter Rapid und dem LASK, die Linzer, die Hütteldorfer, die Wiener Austria und auch die Salzburger haben wegen der Europacup-Termine heute ligaspielfrei.
1: Und jetzt zum Wetter und zur Georg Park.
6: Wir starten heute recht frisch in den Tag. Kurz vor Sonnenaufgang hat es in den meisten Regionen zwischen 7 und 15 Grad. Stellenweise kann sich in der Früh außerdem Nebel halten. Insgesamt überwiegt heute aber im Westen sowie vom Flachgau bis ins Nordburgenland der Sonnenschein. Weiter im Süden zeigt sich die Sonne nur vorübergehend und stellenweise entwickeln sich Regenschauer. Die Höchstwerte heute 19 bis 26 Grad. Morgen am Montag wird es wieder ein bisschen wärmer, aber speziell im Bergland gewittrig. Außerdem scheint diesmal überall zumindest Zeit. Die Sonne.
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1: Am Mikrofon Nina Walli, es ist 2 Uhr. Die Gasspeicher in Österreich sind derzeit weniger gut gefüllt als sonst um dieser Jahreszeit. Dennoch sei die Versorgung aber gesichert, betont die E-Control. Peter Daser berichtet.
2: Zu rund 2 Dritteln sind die großen unterirdischen Gasspeicher Österreichs derzeit voll. Gas ist durch den Krieg im Nahen Osten teuer. Das Kaufen auf Vorrat für die Händler und Versorger derzeit wenig attraktiv, erklärt Alfons Haber von der E-Control. Außerdem wurde im vergangenen Winter besonders viel Erdgas verbraucht. Für den kommenden Winter werde aber genug da sein.
3: Wir sehen die Versorgungssicherheit absolut gewährleistet, weil hier also die Speicherbefüllung bis Oktober bei rund 70% liegen kann.
2: Für Endkunden kann Gas demnächst teurer werden. Wer einen Gasvertrag mit Fixpreis hat, muss unmittelbar keinen Anstieg fürchten. Bei flexiblen Tarifen ist das anders. Die E-Control empfiehlt, hier einen Umstieg zu prüfen.
1: Der Zollstreit zwischen den USA und Kanada spitzt sich nach den geplatzten Verhandlungen zu. Die von der US-Regierung angedrohten Zölle in Höhe von 50% auf eine Reihe kanadischer Güter wie Hockeyschläger oder Wein sind ab sofort in Kraft. Kanadas Premier Mark Carney kündigt im Gegenzug ab 8. September seinerseits Zölle auf US-Importe an. In Nordmazedonien breitet sich das von Stechmücken übertragene Westnil-Virus weiter aus. Mehr als 40 Infektionen sind laut Behörden in den vergangenen Wochen nachgewiesen worden. 5 Personen sind bereits gestorben. Die Behörden rufen zu Vorsichtsmaßnahmen auf, um Mücken keine Brutstätten zu bieten. Lando Norris startet in Zandvoort heute aus der Pole Position in den vorläufig letzten Grand Prix an der niederländischen Küste. Gerhard Prohaska, denn hier steht der Grand Prix in Zukunft nicht mehr im Kalender.
4: Und damit ist der Party-Grand Prix der Verstappen-Fans Geschichte und Weltmeister Lando Norris hofft, der Hauptdarsteller dieser letzten historischen Feier zu sein.
5: It's always one of the best events here to come and see all the fans. They make a lot of noise, they're always very enthusiastic, party well. Enjoy the music and enjoy the show.
4: Die Jäger von Norris sind vor allem die beiden Mercedes-Piloten, George Russell, der mit dem gestrigen Sprintsieg hofft, die mentale Blockade gelöst zu haben.
5: Pretty satisfied with, especially after, you know, coming back after such a tough last few races before the break.
4: Der WM-führende Kimi Antonelli lauert auf Rang 3, 5. Lewis Hamilton, 7. Max Verstappen. Die ganze Formel-1-Prominenz trifft sich zum Sandford-Abschied, also ganz vorne.
1: Und jetzt zum Wetter und zu Georg Brack.
6: Klar haben wir es jetzt vor allem im Norden und im Osten. In den Alpen und im Süden sind mehr Wolken am Himmel. Auch tagsüber bleiben die Wolken heute oft dicht im Bereich von Osttirol über Kärnten, den Lungau und die Steiermark bis in Teile des Burgenlandes. Im Lauf des Tages können sich hier einzelne Regenschauer entwickeln. Im Großteil des Landes gibt's aber einiges an Sonnenschein und es bleibt trocken. Der Wind ist heute, anders als gestern, kaum ein Thema und die Temperaturen erreichen heute 19 bis 26 Grad. In 2000 Meter Höhe hat es zwischen 8 und 13 Grad.
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